0: Luftig, hohes Gebäude in Brandenburg. Das ist die Beschreibung für den Ort des Superlativs, was wir heute suchen hier bei unserem Deutschland-Dart. Und Olli aus Dormagen möchte schon lösen oder willst du noch weiterfragen?
1: Ich könnte eigentlich direkt lösen.
0: Ja, dann sei mal doch so mutig. Was glaubst du, was ist es?
1: Also der Ort ist Schipgau.
0: Naja, weiter. Wir suchen ja
1: und
0: das Superlativ.
1: Der Turm ist 365 Meter hoch und ist das höchste Windrad der Welt.
0: Jawohl! Gesucht haben wir das höchste Windrad der Welt. Der Höhenwindturm im brandenburgischen Schipgau kommt mit seinen Rotorblättern auf eine Gesamthöhe von unglaublichen 365 Metern und ist damit nicht nur die höchste Windkraftanlage der Welt, sondern auch noch nach dem Berliner Fernsehturm das zweithöchste Gebäude Deutschlands oder Bauwerk Deutschlands. Der Stahlfachwerkturm wurde gerade erst am Montag fertiggestellt. Da ein Kran eine solche Höhe nicht erreichen kann, musste der Turm unter anderem mit einer speziellen Teleskoptechnik gebaut werden. Die Turbine wurde zunächst weiter unten am Turm montiert und anschließend mitsamt dem Innenturm hydraulisch nach oben geschoben. In dieser Höhe können die deutlich stärkeren, konstanteren Höhenwinde zur Stromgewinnung genutzt werden, was den Energieertrag im Vergleich zu herkömmlichen Windrädern am selben Standort verdoppeln soll. Guck mal, spannend, oder? Was wir hier haben.
1: Ja, was du alles weißt.
0: Ja, das habe ich natürlich vorher alles schön recherchiert hier, damit wir ein bisschen Zusatzinfos geben. Aber toll, also Deutschland, grüne Energie, geht vorwärts, oder?
1: Ja, genau.
0: Olli, danke fürs Lösen. Warst du schon mal da? Kennst du das Ding? Oder hast du das jetzt irgendwie auch irgendwie mit...
1: Nee, das war ja die Tage, war das ja in den Medien.
0: Ja.
1: Ja, und dass es eben halt das höchste Gebäude ist jetzt. Ja.
0: Super. Olli, du hast ja das Pop nach Gulli verdient. Danke fürs Lösen.
1: Ja. Darf ich noch jemanden grüßen?
0: Auf jeden Fall.
1: Mein Kollegen Mattes, der auch gerade mit dem LKW unterwegs ist, runter nach München. Und gute Fahrt, Jung.
0: Gute Fahrt, da schließe ich mich doch an. Dir auch übrigens nach deiner Pause, ne, Olli? Mach's gut.
1: Jo, danke. Ciao.

0: Hi Dennis, du kannst ja jetzt noch eine Runde Bürgermeister spielen, wo du doch noch Zeit hast bis um drei. Ja, nicht ganz. Das würde, glaube ich, nicht ganz hinkommen, lieber Dean. Aber danke für die Idee und dass ihr euch sorgt um mich, was ich jetzt mit euch anstelle, noch bis zu den 3:03, nachdem wir ja das Deutschland da so früh gelöst haben. Ich habe noch eine andere Idee.
1: Wissen ohne Wissen.
0: Weil ich habe gesehen, dass ich mir eigentlich Fragen vorbereitet hatte für Quizzen ohne Wissen heute, was ich mit euch in der ersten Stunde spielen wollte. Aber dann haben wir ja lieber über Autonamen geredet, deswegen ist das noch übrig. Und ihr seht so aus, als könnte euer Karma-Konto wieder ein paar Punkte gebrauchen, oder? Was meint ihr? Komm, wir machen euch wieder zu einem bisschen besseren Menschen mit dem einzigen Quiz der Welt, was das kann. Quizzen ohne Wissen, da kriegt ihr 3 Fragen mit jeweils 3 Antwortmöglichkeiten. Wenn euch die nicht weiterhelfen, dann könnt ihr jede Frage mit einem Karma-Joker überspringen. Das ist irgendetwas Nettes, was ihr für einen anderen Menschen tut. Also wirklich nur eine Kleinigkeit, ne? Nichts, was Geld kostet, sondern was weiß ich, der Freundin oder dem Freund mal wieder das Frühstück ans Bett bringen, wenn er das schon länger nicht mehr gemacht hat. Oder mal bei der Nachbarin den Rasen mähen oder so. So eine Kleinigkeit, ne? Denn im Kleinen fängt es ja schon an, die Welt zu verbessern. Es ist das einzige Quiz, bei dem ihr nichts wissen müsst. Ihr habt's rausgehört. 07-221-2011. Einfacher geht's wirklich nicht. Wer ist um 2.22 Uhr? Oh, schöne Uhrzeit. Wach genug, um nichts zu wissen. 07-221-2011. Wir spielen natürlich um ein Popnacht-Goodie.

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8: 2.31 Uhr, das Neueste aus dem Verkehrszentrum. Vorsicht auf der A1 Köln Richtung Euskirchen. Zwischen Köln-Niel und Kreuzköln-Nord befindet sich eine ungesicherte Unfallstelle. Vorsicht auf der A28 Oldenburg Richtung Leer zwischen Neuenkruge und zwischen Arnamäher steht ein defekter Schwertransport. Die A29 Oldenburg Ahlhorner Heide ist zwischen Ahlhorn und Dreieck Ahlhorner Heide wegen Bergungsarbeiten in beiden Richtungen gesperrt. Die A40 Duisburg-Essen ist zwischen Kreuz Duisburg und Kreuz Kaiserberg wegen Bauarbeiten in beiden Richtungen bis Montag gesperrt. Die A40 Duisburg Richtung Venlo ist zwischen Wankum und Niederdorf wegen Bauarbeiten bis um 5 gesperrt. Die A52 Mönchengladbach Richtung Düsseldorf ist zwischen Kreuz Neersen und Kreuz Karst wegen Fahrbahnerneuerung bis heute Abend gesperrt. Die A61 Mönchengladbach Richtung Venlo ist zwischen Kaldenkirchen und Grenzwald wegen Bauarbeiten bis Montagmorgen gesperrt. Und die A66 Wiesbaden-Frankfurt ist zwischen Wallau und Wiesbadener Kreuz nach einem Unfall gesperrt. Kommt alle gut durch die Nacht. 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

0: Tja. Des einen Freud ist des anderen Leid. Markus aus Kiel darf sich jetzt freuen. Du bist Ersatzkandidat, Markus. Das muss jetzt alles sehr schnell gehen, deswegen weißt du von nichts. Ne? Eigentlich habe ich für Quizzen oder Wissen ausgelost den Markus aus Lohmar, der gerade mit seinem Freund unterwegs ist, Olaf, in Urlaub. Ich glaube, nach Spanien haben sie erzählt, aber irgendwie ist er die ganze Zeit besetzt, wenn ich da anrufe. Deswegen jetzt schneller Ersatzkandidat Markus aus Kiel. Hallo Markus.
1: Hallo Dennis.
0: Schön, dass du da bist. Ja, guck mal, du hast doch gute Laune, das ist doch schon mal schön. Muss ich dir noch was erklären zu diesem Spiel oder weißt du, wie es geht?
1: Wissen ohne Wissen, ich weiß nichts.
0: Du weißt, genau, das ist cool. Aber ist natürlich schön, wenn du versuchst, was zu wissen. Ne? Deswegen machen wir schon so ein bisschen Quiz, dass du auch noch die Möglichkeit hast, zu zeigen, dass du was drauf hast. Drei Fragen kriegst du mit jeweils drei Antwortmöglichkeiten. Wenn dir die nicht weiterhelfen, kannst du jede Frage mit einem Karma-Joker überspringen. Das ist irgendetwas Nettes, was du für einen anderen Menschen tust. Eine Möglichkeit gibt es zu verlieren. Wenn du dich auf eine falsche Antwort festlegst, dann ist das Spiel vorbei. Das Pop-Lach-Goodie ist weg und alle bis dahin angebotenen Joker musst du natürlich trotzdem einlösen. Ehrensache.
1: Ja.
0: Weil heute ja gibt deinem Auto einen Namentag ist, wie heißt denn das Auto der Ghostbusters? Weißt du das?
1: Boah, Ghostbusters.
0: Ich gebe dir mal drei Namen. Also, ja. Muon G2, Ecto 1 oder Ghostmobil?
1: Ich hätte jetzt auf Antwort 3.
0: Und du meinst Ghostmobil?
1: Ja. Verkehrt, ich weiß. Nein, ich nehme Joker.
0: Ach, Gott sei Dank, ich wollte dir nicht nochmal das Spiel erklären müssen. Also hau raus, was machst du für die Menschheit und dein Karma-Konto?
1: Ich gehe zu unserer Nachbarin und gehe mit ihrem Hund morgen früh dann spazieren.
0: Will die das auch überhaupt? Und will das der Hund auch? Mag der dich?
1: Ja.
0: Okay, dann ist es wirklich ein guter Tag.
1: Das ist ein sibirischer Kampfhund.
0: Ecto 1 ist die richtige Antwort. Ist gerade nochmal gut gegangen.
1: Ich hatte den im Auge gehabt.
0: Ecto 1, das ist dieses alte aus den, ich glaube, 50er oder 60er Jahren umgebaute Krankenwagen-Ding da.
1: Ja, genau.
0: Sting. Oh, Sting wird heute 75. Happy Birthday. Wie viel verdient Sting mit seinem Welthit Every Breath You Take umgerechnet in etwa pro Tag? Ne? Pro Tag umgerechnet.
1: Ja.
0: 1.000 bis 2.000 Euro, 8.000 bis 10.000 Euro oder 10.000 bis 25.000 Euro?
1: Oh, dann nehme ich dann auch noch einen Joker.
0: Mhm. Weise Entscheidung.
1: Ja. Ich gehe bei meiner Mutter das Badezimmer putzen.
0: Finde ich gut. Danach kannst du bei mir vorbeikommen. Wär auch mal wieder nötig. Super. Es ist das Niedrigste tatsächlich 1.000 bis 2.000 Euro, aber pro Tag, muss man sich mal vorstellen. Nicht schlecht. Der Mann braucht kein Geburtstagsgeschenk mehr. Wir atmen einige Schildkrötenarten während der Kältestarre oder beim Tauchen unter Wasser. Über ihre Ohren, über ihren Hintern oder über ihre Beine?
1: Ich nehme doch einen Joker.
0: Sehr gut. Also bei dieser Frage hätte ich auch gepasst. Was machst du?
1: Was kann man noch machen? Ich putze bei uns zu Hause das Treppenhaus.
0: Wie? Warum? Also machst du das nicht eh schon mal?
1: Nein, das mache ich nicht.
0: Nein, wieso das nicht? Wer macht das sonst?
1: Meine Frau oder meine Mutter.
0: Ach ja, guck mal an, die wird sich freuen. Okay, da haben wir die Nachbarin glücklich gemacht, deine Mama und deine Frau.
1: Ja.
0: Sehr gut. Maximale Weltverbesserung beim einzigen Weltverbesserungsquiz der Welt. Sehr gut. Und wir sind ja auch nicht böse, dass du gar nichts wusstest, weil die Fragen sind natürlich schon mit Absicht etwas schwer gewesen. Übrigens, sie atmen über ihren Hintern. Gewisse Schildkrötenarten haben so eine Analblase, heißt das. Es ist ein rektales Atmungsorgan einiger Sumpf- und Wasserschildkröten. Interessant, oder? Markus, du hast alles richtig gemacht. Maximale Weltverbesserung. Wir sind gemeinsam schlauer geworden. Und für dich gibt es den begehrtesten Pokal der Nacht, das Pop-Nacht-Goodie. Schicken wir dir nach Kiel.
1: Ja.
0: Markus, komm gut durch die Nacht. Liebe Grüße.
1: Ciao. Danke.

2.52 Uhr, gefährliches Außenverkehrszentrum. Vorsicht auf der A1, Dreieck Spreeau Richtung Dreieck Barnim. Zwischen Erkner und Rüdersdorf befindet sich eine ungesicherte Unfallstelle. Kommt gut durch die Nacht mit der Popnacht. Und Bruno Mars, On My Soul.

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1: Um 3 Uhr mit Lydia Wagner. Die Bundeswehr will nächstes Jahr ihr erstes Drohnenregiment aufstellen. Das kündigte Verteidigungsminister Pistorius an. Dietrich Karl Meurer berichtet aus Berlin.
2: Hintergrund sind auch die Erfahrungen aus dem Ukraine-Krieg. Bundesverteidigungsminister Boris Pistorius sagt, die Bundeswehr verfolge die Entwicklungen dort genau und lerne täglich daraus. Mit dem neuen Regiment will die Bundeswehr ihre Fähigkeiten für den Einsatz unbemannter Systeme bündeln. Nach Angaben des Heeres soll es zunächst rund 300 Soldatinnen und Soldaten umfassen. Später soll die Zahl auf 600 steigen. Das Regiment soll Drohnen zur Aufklärung nutzen und gegnerische Drohnen abfangen. Die Systeme sollen Reichweiten bis zu 500 Kilometer abdecken.
1: Wegen der Schülerproteste sollen in Frankreich heute rund 400 Schulen geschlossen bleiben. Seit Beginn der Proteste sind mehr als 500 Menschen verletzt worden, darunter rund 300 Polizisten. Seit Ende der vergangenen Woche demonstrieren die Schüler unter anderem gegen zu große Klassen, Unterrichtsausfälle und eine schlechte Ausstattung der Schulen. Fast jedes zweite Flüchtlingskind kann nicht in die Schule. Das hat das UN-Flüchtlingshilfswerk mitgeteilt. Nur 1 von 3 Flüchtlingskindern schafft es in eine weiterführende Schule. Gleichzeitig hat das Hilfswerk auch festgestellt, wenn geflüchtete Kinder die Möglichkeit haben, in die Schule zu gehen, dann ist der Erfolg groß. Viele besuchen danach Unis oder berufliche Bildungseinrichtungen. Das Hilfswerk warnt, dass die Situation noch schlimmer werden könnte, weil Geld fehlt. 4 Astronauten haben die internationale Raumstation in Rekordzeit erreicht. Die NASA hat mitgeteilt, dass die Raumkapsel des privaten Raumfahrtunternehmens SpaceX nach 7 Stunden und 55 Minuten an der ISS angekommen ist. So schnell wie noch keine andere vor ihr. Die 4 Astronauten sollen ein halbes Jahr auf der ISS bleiben. Die deutsche Fußballnationalmannschaft hat ihr Heimspiel gegen Serbien in der Nations League mit 2:0 gewonnen. Es ist der erste Sieg im dritten Spiel unter dem neuen Bundestrainer Jürgen Klopp. Und das erste Tor hat Tom Bischoff gemacht.
3: Den habe ich unter die Latte einfach gehauen und dann hat man, glaube ich, gesehen, es war einfach pure Freude und da war jetzt nicht groß, was mein erster Torjubel, sondern einfach alles raus und das war einfach unbeschreiblich.
1: Tom Bischoff stand zum ersten Mal in der Startelf der Nationalmannschaft. Das Wetter in Deutschland. In der Nacht vor allem in der Mitte des Landes Regen, örtlich kann es auch gewittern, sonst meist trocken und manchmal klar. Tiefstwerte 16 bis 7 Grad. Tagsüber denn im Osten und Süden oft stark bewölkt, anfangs hier und da noch Regen. Die Temperaturen 16 bis 23 Grad. Die Zeit, es ist gleich 3.03 Uhr.
4: Das Neueste aus dem Verkehrszentrum in der Hauptnacht. Vorsicht auf der A10, Dreieck Spreeau Richtung Dreieck Barnim zwischen Erkner und Rüdersdorf, eine ungesicherte Unfallstelle. Die A40 Duisburg-Essen ist zwischen Kreuz Duisburg und Kreuz Kaiserberg wegen Bauarbeiten in beiden Richtungen bis Montag gesperrt. Die A40 Duisburg Richtung Venlo ist zwischen Wankum und Niederdorf wegen Bauarbeiten bis oben 5 gesperrt. Die A52 Mönchengladbach Richtung Düsseldorf ist zwischen Kreuz Neersen und Kreuz Karst wegen Fahrbahnerneuerung bis heute Abend gesperrt. Die A61 Mönchengladbach Richtung Venlo ist zwischen Kaltenkirchen und Grenzwald wegen Bauarbeiten bis Montagmorgen gesperrt und die A66 Wiesbaden-Frankfurt ist zwischen Wallau und Wiesbadener Kreuz nach einem Unfall gesperrt. Kommt gut durch die Nacht.
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4: Mit Dennis Thienert. Hallo Deutschland, hallo Welt. Dunkler als jetzt wird die Nacht nicht mehr. Wir sind zusammen in der Durchhängerstunde im tiefschwarzen 3-Uhr-Loch, in der wir uns gegenseitig Energie zufächeln in Form von Musik. Eure 3 nach 3 jetzt. Ich habe schon die Playlist freigeräumt. 3 Songs, die euch wachhalten in der totesten Stunde der Nacht. Was darf sein? Eure Vorschläge jetzt per WhatsApp oder Signal rüberschicken an die 07221 2011.
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0: auf in die letzten 3 nach 3 vor dem 26. Oktober und vor allem für diese Woche. Ich hoffe, ihr habt euch tolle Sachen überlegt. Ich bin sehr gespannt auf das, was jetzt hier gleich rauskommt. Ich habe schon mal so rübergeflogen. Da waren tolle Sachen dabei. Also ihr habt es gerade auch sehr nötig, habe ich das Gefühl. Aber es ist ja auch die toteste Stunde der Nacht. Also wir machen es wie immer. Ich habe hier das ganze Postfach vor mir mit euren Nachrichten. Und ich scroll wild mit geschlossenen Augen durch das Postfach. Irgendwo bleibt dann meine Maus hängen. Also mein erster Song. 1, 2, 3, 4, 5 mal runter und 1, 2 mal wieder hoch. Jens aus Hattert, Antis von der Blatthaut Gang. Lang nicht gehört. Habe ich mir ganz früher mal, als man noch Musik kaufen musste im Internet, habe ich mir den mal runtergeladen, aber leider in schlechter Qualität. Habe ich bis heute 128 Kbits. Song Nummer 2. Mary aus dem LKW. Hallo Dennis, ich würde gerne Fireball von Pitbull hören. Da werde ich dann auf dem Lenkrad mittrommeln und der LKW fährt nochmal so gut. Grüße an die anderen Fahrerinnen und Fahrer. Schönes Wochenende euch. Jawohl. Machen wir auch und dann machen wir von... scrollen wir mal hier unten noch hin. Da. Oh, das ist eine Audio.
1: Ja, moin, Frank hier.
0: Moin.
1: 3 nach 3 wünsche ich mir Mr. Roboter von Styx.
0: Okay, eingeloggt, los geht's. Blatter und Gang, Antis. Mr. Roboter, Styx und das Finale heute, Fireball, Pitbull. Hier, das sind eure 3 nach 3 in der Popnacht. Wach bleiben.

Guck mal, großes Lob von Tommy. Wieder mal eine sehr gute Mischung für die Nacht. Oder Mary freut sich ja auch. Endlich hat's geklappt. Ich habe schon öfter versucht, meinen Wunsch hier bei den 3 nach 3 zu platzieren. Der Zufall meint es heute gut mit mir. Ja, Mary, heute, am letzten Tag, wo wir hier zusammen sind in der Nacht, hat das doch mal geklappt. Vielen Dank für diesen Song. Ich hoffe, du hattest Spaß mit Pitbull. Davor hatten wir ja Mr. Roboto, Vorschlag von Frank. Und auch Jens aus Hattert hat sich heute hier verewigt in den 3 nach 3 mit Antis von der Bloodhound Gang. Das waren die vorerst letzten 3 nach 3 für die nächsten Wochen. Ich hatte ja vorhin schon gesagt, am 26. Oktober treffen wir uns hier wieder in der Nacht. Da gibt es die nächsten 3 nach 3. Ihr habt lang genug Zeit bis dahin, euch auch einen Song zu überlegen, den ihr euch da wünschen wollt hier in der Popnacht.

3.29 Uhr ist es. Das Neueste aus dem Verkehrszentrum in der Popnacht. Vorsicht auf der A5 Karlsruhe-Frankfurt zwischen Bruchsal und Kronau. Eine ungesicherte Unfallstelle. Die A10 Dreieck-Spreeau Richtung Dreieck-Barnim ist zwischen Erkner und Rüdersdorf wegen Bergungsarbeiten gesperrt. Die A40 Duisburg-Essen ist zwischen Kreuz Duisburg und Kreuz Kaiserberg wegen Bauarbeiten in beiden Richtungen bis Montag gesperrt. Die A40 Duisburg Richtung Venlo ist zwischen Wankum und Niederdorf wegen Bauarbeiten bis um 5 gesperrt. Dann haben wir die A44 Mönchengladbach Richtung Aachen ist zwischen Kreuz Aachen und Aachen-Brand nach einem Unfall gesperrt. Die A52 Mönchengladbach Richtung Düsseldorf ist zwischen Kreuz Nersen und Kreuz Karst wegen Fahrbahnerneuerung bis heute Abend gesperrt. Die A61 Mönchengladbach Richtung Venlo ist zwischen Kaldenkirchen und Grenzwald wegen Bauarbeiten bis Montagmorgen gesperrt. Und dann haben wir noch die A66 Wiesbaden-Frankfurt. Die ist zwischen Wallau und Wiesbadener Kreuz nach einem Unfall gesperrt. Kommt gut durch die Nacht. 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

Seid ihr süß. Ihr schickt immer noch Namen von euren Autos hier an die 07221 2011. Weil wir ja vorhin kurz erwähnt haben, dass heute Gib deinem Auto einen Namentag ist. Und ich dabei erzählt habe, dass ich ja für mein Auto, was ich jetzt seit 2 Jahren fahre, immer noch keinen Namen habe. Früher habe ich das immer gemacht. Goldfried, Moritz und Monty waren die letzten Namen, aber für das aktuelle finde ich irgendwie keins. Ich kann dieses Charakter, den Charakter von diesem Auto noch nicht erkennen. Und deswegen haben wir ein paar Inspirationen hier gesammelt mit euren Namen. Hallöchen, hier ist die Susi. Ich habe gerade Nachtschicht an der Tanke, schreibt sie hier. Und mein erstes Auto hieß Herbie. Und ich musste mir dieses Jahr leider ein neues kaufen. Und dieses habe ich Garfield genannt. Oder mein kleiner Panda, den nenne ich nur Biotop. Noch nie eine Autowäsche bekommen, aber fährt und sieht komisch aus, aber egal. Frank aus Düsseldorf. Und jeder kennt mein Auto, alles voller Moos, war früher mal gelb, jetzt ist es jetzt Richtung grün. Finde ich so, der hat auch ein Auto mit Charakter. Ja. Oder hier, von Christian hier, mein Auto heißt Mein Guter. Wie wäre es denn für deinen mit Dudu? Was ist die Geschichte dahinter? Dudu. Fühle ich irgendwie nicht, Christian, aber danke fürs Überlegen. Britta meint noch, hey Dennis, ist doch ganz einfach. Du fährst einen Frosch, weil ich habe vorhin erzählt, es ist metallic dunkelgrün. Nenn es doch Fröschel. Meins heißt Zora. Mein erstes Charlotte grüßt sie hier lieb aus dem Westerwald oder von Sonnenschein kommt ihr noch oder Manja heißt sie. Hallo, zwecks Namensfindung für dein Auto Kröti, weil es grün wie eine Kröte ist vielleicht. Ich habe es schon versucht oder überlegt, ob ich es Blitzi nennen soll, weil ich bin insgesamt schon 4-mal mit dem Ding geblitzt worden und lustigerweise kommt da nie was. Ich habe jedes Mal irgendwie, denke ich so, wow, kack, bis jetzt hat es mich erwischt. Aber ich habe immer Glück offensichtlich. Vielleicht hat das so einen versteckten Tarnmodus oder so und ist auf diesen Bildern unsichtbar oder nur ein weißer Fleck. Ich weiß es nicht. Wir denken nochmal drüber nach. So ganz zufrieden bin ich noch nicht, aber danke erstmal für die ganzen Ideen. Und wir grüßen mal ganz noch kurz hier nach Southeast Michigan. Da hat uns der Wolf geschrieben, höre euch jeden Abend, während wir unser Haus renovieren. Hoffentlich können wir in den nächsten 2 Wochen einziehen. Hören euch dann natürlich trotzdem weiter. Gelungene Show. Das ist lieb. Wir schicken mal ganz viel Energie und Kraft für die Renovierung.

3:50 ganz genau. Gefahrenstelle aus dem Verkehrszentrum. Vorsicht auf der A5 Karlsruhe-Frankfurt zwischen Bruchsal und Kronau. Eine ungesicherte Unfallstelle.

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1: Um 4 Uhr mit Lydia Wagner. Die Industrie könnte sich vorstellen, unter bestimmten Bedingungen eine Anhebung der Erbschaftssteuer zu akzeptieren. Die Chefin des Industrieverbandes Gönner hat der Neuen Osnabrücker Zeitung gesagt, wenn jeder seine Last trage, dann seien auch sie bereit, ihren Teil zu leisten. Julia Buchmeier aus der Nachrichtenredaktion.
2: Gönner erwartet vom Staat aber auch, dass er liefert, mit Bürokratieabbau und Staatsmodernisierung. Gönner will sich aber weiterhin dafür einsetzen, dass Unternehmen auch in Zukunft steuerbegünstigt vererbt werden können, damit Arbeitsplätze erhalten bleiben. Wenn die Erbschaftssteuer nicht aus privatem Vermögen bezahlt werden kann, müsse Geld aus dem Unternehmen gezogen werden. Und das schwäche Firmen. Die SPD fordert schon länger höhere Steuern auf besonders hohe Erbschaften. Die CDU ist sich bei der Frage nicht einig.
1: Die Bundeswehr soll eine eigene Abteilung für Drohnen bekommen. Verteidigungsminister Pistorius hat gesagt, dass sie vor allem Aufklärungsflüge mit den Drohnen machen und gegnerische Drohnen abfangen soll. Die Einheit soll mit 300 Soldatinnen und Soldaten starten, später sollen es 600 werden. Pistorius sagte, man müsse auch den Kampf mit unbemannten Systemen beherrschen, um sich durchsetzen zu können. Die Ukraine hat im Krieg gegen Russland zum ersten Mal eine selbstentwickelte ballistische Rakete abgefeuert. Welches Ziel die Rakete hatte, ist nicht bekannt. Präsident Selenskyj hat auf sozialen Netzwerken geschrieben, dass die Produktion solcher Waffen ausgeweitet werden soll. Ballistische Raketen sind in der Regel sehr viel schneller als beispielsweise normale Marschflugkörper und sie haben eine größere Reichweite. In der Straße von Hormuz ist wieder ein Tanker angegriffen worden. Die britischen Behörden für Sicherheit in der Schifffahrt haben mitgeteilt, dass an Bord ein Feuer ausgebrochen ist. Die Besatzung befindet sich aber in Sicherheit. Bis jetzt hat sich niemand zu dem Angriff bekannt. Die deutsche Fußballnationalmannschaft hat zum ersten Mal unter dem neuen Bundestrainer Jürgen Klopp gewonnen. In der Nations League stand es am Schluss 2:0 gegen Serbien. Florian Wirtz hat dabei das erste Tor vorbereitet und das zweite selbst gemacht. Der Bundestrainer konnte diese Leistung im ZDF nur so beschreiben.
3: Der Rhythmus muss sein. Einfach, einfach, einfach. Flo, Flo, Flo. Wirtz, Wirtz, Wirtz. Einfach, einfach, einfach, einfach. Und dann kommen wir in solche Situationen. Gar nicht so schlecht gemacht.
1: Als nächstes trifft die DFB-Auswahl am Sonntag auf Griechenland. Das Wetter in Deutschland. Aktuell liegen die Tiefstwerte bei 16 bis 7 Grad. Tagsüber dann im Osten und Süden oft stark bewölkt, anfangs hier und da noch Regen. Weiter westlich und nördlich kommt öfter die Sonne raus. Das Ganze bei 16 bis 23 Grad. Und die Zeit? Es ist gleich 4:03.
4: Das Neueste aus dem Verkehrszentrum in der Popnacht. Die A10 Dreieck-Spreeau Richtung Dreieck-Barnim ist zwischen Erkner und Rüdersdorf wegen Bergungsarbeiten gesperrt. Die A40 Duisburg-Essen ist zwischen Kreuz Duisburg und Kreuz Kaiserberg wegen Bauarbeiten in beiden Richtungen bis Montag gesperrt. Die A40 Duisburg Richtung Venlo ist zwischen Wankum und Niederdorf wegen Bauarbeiten bis um 5 gesperrt. Die A52 Mönchengladbach Richtung Düsseldorf ist zwischen Kreuz Neersen und Kreuz Karst wegen Fahrbahnerneuerung bis heute Abend gesperrt. Die A61 Mönchengladbach Richtung Venlo ist zwischen Kaldenkirchen und Grenzwald wegen Bauarbeiten bis Montagmorgen gesperrt und die A66 noch Wiesbaden-Frankfurt ist zwischen Wallau und Wiesbadener Kreuz nach einem Unfall gesperrt. Gute Fahrt!
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4: Mit Dennis Tienert, hallo Deutschland, hallo Welt. Ich habe noch eine Schnipseljagd für euch dabei, also das Spiel, bei dem wir ein Sample von einem Originalsong hören, anhand dem ihr mir sagt, wer das geklaut hat und auf seinem Rücken quasi einen Welthit gemacht hat. Und ich habe heute 3 Schwierigkeitsstufen. Leicht, mittel und schwer. Wie ist denn eure Lage? Was könnt ihr leisten um 4:04? Ich bin nett und passe mich eurem Gemüt an. Schickt jetzt mal leicht, mittel oder schwer per WhatsApp oder Signal hier ins Studio an die 0722 1211.
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4:13 Uhr. 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Okay, ihr hattet die Wahl. Schwer, mittel oder leicht? Ihr hättet es einfacher haben können, aber die Mehrheit von euch hat sich für mittel entschieden. Für unsere heutige Schnipseljagd, die ich euch zum Abschluss unserer gemeinsamen Nachtwoche mitgebracht habe. Wir hören jetzt wieder ein Schnipsel von einem Originalsong, der im Schatten eines Welthits steht. Der Welthit hat sich dieses Sample einfach genommen und ist auf dem Rücken des Originals viel bekannter geworden. Und eure Challenge ist es, mir zu sagen, wie heißt denn dieser Welthit? Hier ist das Original aus den 80ern. It matters.

ganz so unbekannt. Zugegebenermaßen Stevie Nicks ist das Edge of 17. Habt ihr eine Idee, wer dieses Sample geklaut haben könnte? 07221 2011 für einen Popnacht-Goodie.

0: Crypt, Man in the Arena, neu in der Popnacht. Das ist das Original.
1: It matters.
0: Stevie Nicks, of 17. Wer hat dieses Sample geklaut und hat damit einen Welthit gelandet, will ich von euch wissen, hier in der Schnipseljagd. Und viele haben eine Idee. Ganz viele einigen sich hier auf Survivor Eye of the Tiger. Das ist es leider nicht. Aber der Sascha aus dem LKW, guten Morgen.
2: Guten Morgen.
0: Du hast eine Idee, eine ganz andere.
2: Ja.
0: Tipps auf was?
2: Und zwar von Destiny's Child, Bootylicious.
0: Aha, hören wir mal rein. Das klingt so, als wärst du da richtig. Gut, Destiny's Child, Bootylicious ist richtig. Hey, Glückwunsch.
2: Danke.
0: Das Popnacht-Goodie hast du dir verdient auf den letzten Metern hier. Wo schickt man das hin eigentlich? Wo kommst du her?
2: Nach Ludwigsburg.
0: Ah ja, guck mal. Und wie lange musst du noch?
2: Ich fahre jetzt ungefähr noch 2,5-3 Stunden.
0: Okay. Wir verlassen dich ja nicht, auch wenn die Popnacht um 5 Uhr vorbei ist. Ist ja hier trotzdem noch jemand für dich da. Von daher keine Sorge, betreutes Fahren auch weiterhin. Danke dann, Sascha, fürs Lösen. Hab eine gute Weiterfahrt, pass auf dich auf und bis bald.
2: Ja.

4.32 Uhr, das Neueste aus dem Verkehrszentrum in der Popnacht. Vorsicht auf der A3 Nürnberg Richtung Würzburg. Zwischen Rottendorf und Würzburg-Randersacker steht ein defekter LKW. Die A1 Fehmarn Richtung Lübeck ist zwischen Heiligenhafen Ost und Heiligenhafen Mitte nach einem Unfall gesperrt. Die A7 Ulm Richtung Fulda ist zwischen Kreuz Bibelried und Würzburg-Estenfeld wegen Bergungsarbeiten gesperrt. Die A40 Duisburg-Essen ist zwischen Kreuz Duisburg und Kreuz Kaiserberg wegen Bauarbeiten in beiden Richtungen bis Montag gesperrt. Die A40 Duisburg Richtung Venlo ist zwischen Wankum und Niederdorf wegen Bauarbeit bis um 5 gesperrt. Dann haben wir die A52 Mönchengladbach Richtung Düsseldorf ist zwischen Kreuz Niersen und Kreuz Karst wegen Fahrbahnerneuerung bis heute Abend gesperrt. Die A61 Mönchengladbach Richtung Venlo ist zwischen Kaldenkirchen und Grenzwald wegen Bauarbeiten bis Montagmorgen gesperrt. Und die A66 Wiesbaden-Frankfurt ist zwischen Wallau und Wiesbadener Kreuz nach einem Unfall gesperrt. 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Hi.

0: Gleich geht's in die 90er mit Culture Beat Inside Out hier in der Popnacht. Vorher lachen wir uns ein bisschen in den Tag. Ihr wisst, die Popnacht ist ja auch immer eine Bühne für das Beste aus der deutschen Comedy-Szene. Heute stellen wir da Kavus Kalantar drauf. Das ist ein Stand-Up-Comedian, 36, aufgewachsen in Bremen, wohnt aktuell in Berlin und gehört zu der Generation von Comedians, die die moderne Stand-Up-Szene in Deutschland mit aufgebaut haben. Richtig bekannt geworden ist er, als ihn Felix Lobrecht 2019 zu seinem Show-Opener gemacht hat. Vielleicht, weil er genau weiß, was er kann und was nicht.
1: Ich habe so eine kleine sprachliche Schwäche. Ne? Es gibt so eine Sache, die kann ich sprachlich einfach nicht. Und ich habe das so mit 13 entdeckt, dass ich das habe, dass ich das nicht kann. Ich musste meinen Klassenlehrer anrufen. Und ich war mega nervös, ne? So einen alten deutschen Mann auf sein Festnetztelefon anzurufen. Aber ich habe mich so ein bisschen vorbereitet. Ich habe mir Sätze extra zurechtgelegt. Und das Telefon klingelt, mein Herz klopft. Er geht irgendwann ran und sagt dann so, ja, hallo. Und ich sage, hallo, Herr Hanken, hier ist Kavus. Und er sagt aber, hallo Kavus, grüß dich. Ich war durch, also ich dachte mir, was sagt man auf grüß dich, was ist die angemessene... Ich wollte auflegen, ich wollte sofort, ich dachte mir, ich komme hier nicht weiter, was mache ich jetzt? Komplett aufgeschmissen, ich war die ganze Zeit am Rattern, ich habe ewig nachgedacht. Mein Kopf die ganze Zeit am Rattern, was sagt man auf grüß dich, was sagt man auf grüß dich? Und nach all dieser Zeit sage ich so zu ihm, grüßen Sie sich selbst. Und dann hat er wirklich lange nachgedacht. Dann wusste er nicht mehr, ob er Deutsch kann. Ich bin grüß dich. Ist keine schöne Art, Hallo zu sagen. Ich find's passiv-aggressiv. Wirklich, ich find's passiv-aggressiv. Zu jemandem zu sagen, grüß dich. Ja, grüß dich. Ich werde dich nicht grüßen. Grüß du dich. Du grüß dich. Ich finde, ich habe als Kind völlig angemessen reagiert. Ich war so, nee. Grüß du dich erstmal selbst. Bevor ich irgendwas mache. Weißt du was? Grüß deine Mutter von mir. Wie wär's damit?
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0: Moin. Bei Inside Out überkam mich soeben ein Weihnachtsfeeling wegen den Glocken im Song. Geht's anderen auch so? Fragt Rob hier. Ich glaube, es gibt tatsächlich auch noch eine richtige Weihnachtsversion davon, aber das war die normale Radioversion. Damit endet unsere gemeinsame Nachtwoche, Leute. Danke für die vielen lieben Nachrichten und Anrufe in den vergangenen Nächten. Das hat mir auch wieder viel Spaß gemacht. Wir hören uns wieder hier in der Nacht, in der Woche ab dem 26. Oktober. Bis dahin habt ein schönes Leben. Damit bleibt mir nur noch, unseren Safe Space abzuschließen, weil alles, was zwischen Mitternacht und hier geschah, bleibt unter uns. Ist doch klar. Das war die Popnacht für heute.
1: Mit Dennis Tina. Tschüss.

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1: Um 5 Uhr mit Lydia Wagner. Die Industrie könnte sich eine höhere Erbschaftssteuer unter bestimmten Bedingungen vorstellen. Die Chefin des Industrieverbandes Gönner hat der Neuen Osnabrücker Zeitung gesagt, wenn jeder seine Last trage, dann sei man auch bereit, einen Teil zu leisten. Sie erwartet vom Staat aber auch, dass er liefert, mit Bürokratieabbau und Staatsmodernisierung. Gönner will sich weiterhin dafür einsetzen, dass Unternehmen auch in Zukunft steuerbegünstigt vererbt werden können, damit Arbeitsplätze erhalten bleiben. Die SPD fordert schon länger höhere Steuern auf besonders hohe Erbschaften. Die CDU ist sich bei der Frage nicht einig. Wegen der Schülerproteste in Frankreich sollen heute rund 400 Schulen geschlossen bleiben. Seit Beginn der Proteste sind mehr als 500 Menschen verletzt worden. Frankreich-Korrespondentin Julia Borutta fasst die Situation zusammen.
2: Die Bilder dieses Tages driften weit auseinander. Auf der einen Seite die brennende Turnhalle in Nantes, das abgebrannte Feuerwehrauto in Marseille, der lahmgelegte Tramverkehr in Straßburg. Auf der anderen Seite Lehrer, die Menschenketten vor den jungen Leuten bilden, damit diese nicht von der Polizei angegriffen werden. Die Regierung hat angekündigt, eine Dialogplattform einzurichten, um Vorschläge zu sammeln, die dann strukturiert ausgewertet werden sollen. Die Anführer der Schülerbewegung hingegen haben für kommenden Dienstag einen weiteren großen Protesttag angekündigt.
1: Bundesforschungsministerin Beer ernennt heute die neuen sogenannten Exzellenzuniversitäten, also die besten Hochschulen Deutschlands. Mit dem Titel ist hohes Ansehen und viel Geld verbunden. Aktuell befinden sich 10 Hochschulen oder Verbünde in dem Förderprogramm, unter anderem Dresden, Hamburg, Karlsruhe und München. Die deutsche Fußballnationalmannschaft hat zum ersten Mal unter dem neuen Bundestrainer Jürgen Klopp gewonnen. Das Team hat in München in der Nations League ein 2:0 gegen Serbien geschafft. Im Tor stand der Münchner Torwart Jonas Urbich. Er ist zufrieden, dass er keinen Gegentreffer kassiert hat.
3: Heute ist das toll gelungen. Können einfach auch noch mal 1, 2, 3 Tore mehr schießen aufgrund der Chancen, die wir hatten. Aber was vor allem zählt, ist die Art und Weise, wirklich, wie wir nicht nachgelassen haben, wie wir aus der Halbzeit kamen, direkt wieder da waren. Und darüber freuen wir uns.
1: Als nächstes trifft die DFB-Auswahl am Sonntag auf Griechenland. Das waren die Nachrichten mit Lydia Wagner.
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4: 3:05 ist es, gleich A1 Osnabrück Richtung Bremen. Die Ausfahrt Arsten ist wegen Vermessungsarbeiten gesperrt. Noch bis 6 Uhr, also eine knappe Stunde.
5: Blitz habe ich für euch noch keine. Wir wünschen euch eine gute Fahrt.
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4: Was wurde gerade gesagt über das Spiel Deutschland gegen Serbien? Richtig, ja, okay, wow. Mehr Tore schießen ist immer gut.
6: Ja, aber das ist dieses Rumgemecker. Ich fand Jürgen Klopp sehr gut, der im Interview nach dem Spiel ungefähr so klang. Warte, ich muss kurz ein bisschen vom Mikrofon weggehen, das wird um diese Uhrzeit sonst ein bisschen laut. Mein Gott, waren wir geil!
4: Oh, echt, hat er gesagt?
6: Ja, also nein, also frei nach Jürgen Klopp würde ich jetzt an der Stelle sagen.
4: Frei zitiert. Gut, was sonst noch so passiert ist, was passieren wird, was überhaupt so los ist, hört ihr heute früh bei den 4 am Morgen mit Pit Kröger.
7: Moin Leute.
4: Julian Beimdieke.
7: Guten Morgen.
4: In den 4 News Laura Knepper.
8: Morgen.
4: Und ich bin Tine Kunze. Guten Morgen.
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0: Geronimo mit Shepard hier bei Bremen 4 am Freitagmorgen.
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0: Das sieht gar nicht mal so schlecht aus. Noch sind die Fahrradsattel, Fensterscheiben alles nass, aber später im Laufe des Tages soll sich das wieder ändern. Es steht ein einigermaßen trockenes Wochenende uns bevor. Heute bei maximal 20 Grad, aktuell um die 15.
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2: Guten Morgen. In Bremen gehen die dreitägigen Feierlichkeiten zum Tag der Deutschen Einheit los. Am Nachmittag eröffnet Bürgermeister Andreas Bovenschulte das Bürgerfest. Neben Musik und Theater gibt es Diskussionsrunden auf mehr als 100 Bühnen. Festgottesdienst und Festakt sind dann morgen. 3/4 der Menschen in Deutschland finden, dass die Maßnahmen der Bundesregierung gegen die hohen Energiepreise nicht ausreichen. Das hat der aktuelle ARD-Deutschland-Trend ergeben. 74% der Befragten sagten, dass die schwarz-rote Koalition zu wenig gegen die Teuerung tut. Den neuen Tankrabatt findet knapp die eine Hälfte gut, die andere nicht. Jürgen Klopp hat im dritten Anlauf seinen ersten Sieg mit der deutschen Fußballnationalmannschaft gefeiert. In München gewann die DFB-Elf am Abend mit 2:0 gegen Serbien. Die Torschützen waren Tom Bischoff und Florian Wirtz. Am Sonntag geht's dann nochmal gegen Griechenland. Ausführliche 4 News gibt's um 6.
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0: 5.31 Uhr ist es gleich. Die A1 ist noch eine knappe halbe Stunde gesperrt wegen Vermessungsarbeiten. Und zwar, um genau zu sein, Richtung Bremen, die Ausfahrt Asten.
3: Blitz habe ich noch keine für euch. Wir wünschen euch eine gute Fahrt.
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4: Was vermessen die denn eigentlich immer, wenn Vermessungsarbeiten sind, habe ich mich gefragt.
0: Das kann ich dir nicht sagen.
3: Ich könnte mir vorstellen, jetzt wilde Theorie, dass sie die Straße vermessen. Um dann zu wissen, wie viel Teer sie zum Beispiel brauchen, wenn sie die Straße dann eben neu teeren. Oder? Könnte doch sein.
0: Das klingt schlau.
4: Ja, das überrascht mich jetzt, Julian.
3: Aber vielleicht weiß es jemand da draußen besser.
0: Ich finde das vermessen zu glauben, dass wir das wissen. Nein, aber vielleicht weiß es wirklich, ja, wahrscheinlich,
4: also,
0: oder?
4: Ich habe mich das gerade wirklich gefragt. Also man könnte ja auch sagen, vielleicht Fahrbahnmarkierungen oder irgendwie sowas, dass die richtig auseinander sind oder so. Also wer es weiß, gerne melden hier bei Bremen 4.
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0: Shape of You von Ed Sheeran, gleich ist es 20 vor 6.
1: Da will man abends kurz vorm Bett gehen nochmal kurz auf sein Handy schauen und hat eine Nachricht von Julian auf dem Handy. Tino, du hast ja auch bekommen.
2: Duschen.
0: Wie bitte? Was hat er gerade gesagt? Das müssen wir uns doch nochmal anhören, oder?
1: Ja.
2: Gerade duschen.
1: So, und es war nicht nur eine Nachricht, es war auch noch ein Video. Und wenn ein Video anfängt mit ich war gerade duschen und man so Julian im Halbdunkel sieht, dann denke ich schon so, oh, was passiert da?
3: Ja, sorry, ich weiß, dass der Schock bei euch war, aber der Schock war eigentlich auf meiner Seite, denn ich wollte euch mitnehmen in mein Badezimmer, um euch was zu zeigen. Und zwar aus dem Fenster. Ich habe geduscht gestern und dann habe ich das Fenster direkt aufgemacht.
0: Guck mal, 40 Sekunden später und ist immer noch nicht besser. Aber
3: so, und dann mache ich die, dann sehe ich die Haus Wand ja. bei uns. Und was ist da?
1: Spider-Man.
3: Nein, Schnecken. Ohne Ende Schnecken. Ohne Mist. Es waren ganz viele Schnecken. Ihr habt es im Video gesehen.
0: Die sind
3: über die ganze Hauswand verteilt und von unten
0: alle, ja.
3: nach oben gegangen.
0: Oh, das war, ja, es war ein bisschen...
1: Jetzt, du hast ja gezählt, ne?
3: Ich habe dann gezählt, weil ich dachte, das ist eigentlich nicht normal. Ich will jetzt auch wissen, wie viele das sind. Es waren insgesamt auf dieser Wand 49. 49 Schnecken, das kann man sich doch nicht vorstellen.
0: Man fragt sich, das waren ja auch Schnecken mit Haus, oder?
3: Richtig.
0: Und man fragt sich, wovor sind die weggerannt?
3: Ja, gute Frage. Also man muss sagen, es ist da so ein bisschen so Unkraut unten gewesen. Mhm. Und es hat sehr geregnet. Ich weiß nicht, ob es denen vielleicht zu nass geworden ist da drunten, weil also bei dem Regen, dann tropft ja immer von den Pflanzen dann auch noch vielleicht was auf deren Kopf. Und dann sind die einfach hochgekrabbelt. Keine Ahnung.
1: Aber Schnecken mögen ja eigentlich Nässe.
3: Ja.
1: So.
0: Das ich auch.
1: Ist es nicht so, wenn Tiere weg
0: rennen.
1: Fliegen, Vögel meistens, oder wegziehen. Man kennt es aus so Apokalypse-Filmen.
3: Mhm.
1: Dann steht uns was Gruseliges bevor.
3: Ich hatte gestern auch noch ein bisschen Angst, aber ich bin ja jetzt hier. Mal gucken. Aber wenn heute was passiert, dann will ich nicht sagen, dass ich euch nicht gewarnt hätte.
1: Die Schnecken haben uns gewarnt, alle miteinander.
0: Ganz eindeutig, und Julian auch.
2: Ich war gerade duschen.

You Too, Beautiful Day hier bei Bremen 4. 5.47 Uhr ist es und es werden heute 18 bis 20 Grad. Der Wind eher schwächer unterwegs, der Regen, der zieht so langsam ab und dann haben wir einen ziemlich freundlichen Mix aus Sonne und Wolken heute an diesem Freitag. Aktuell 15 Grad in Bremen und Bassum, 16 Grad in Bremerhaven, 14 Grad in Nordenham. Und fürs Wochenende wollen wir doch einmal draufschauen, dass in der Nacht zum Samstag geht es wieder runter auf 6, 8, 10 Grad vielleicht. Es bleibt erstmal klar und trocken. Vielleicht starten wir in den Samstag mit ein paar Wolken und ein paar Regenschauern, aber sonst bleibt es auch freundlich und eher trocken. Mix aus Sonne und ein paar Schleierwolken am Samstag, am Tag der Deutschen Einheit, mit Höchsttemperaturen 18 Grad auf den Inseln und bis zu 21 Grad.

0: Rita Ora, Liam Payne, For You hier bei Bremen 4 und gleich gibt's Linkin Park für euch noch vor den 4 News mit Laura um 6. Burn it down.
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1: 15 Grad aktuell in Kirchlinteln und Hambergen. Auch Bremen meldet 15 Grad, genauso wie Weihe. In Bremerhaven sind es 16 Grad. Es werden heute noch 18 bis 20 Grad. Der Wind ist eher schwach unterwegs, die Sonne dafür eher stark. Ein Mix aus Sonne und Wolken, das können wir erwarten, wenn der Regen dann im Laufe des Vormittags irgendwann abgezogen ist. Trocken soll es auch eher am Wochenende bleiben zum Tag der Deutschen Einheit.
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1: Mit Laura Knepper und wir machen uns in Bremen schon mal warm für den Feiermarathon.
2: Ja, der Tag der Deutschen Einheit steht ja an und da startet später schon mal das Bürgerfest. Dann ist die Mehrheit der Deutschen unzufrieden mit dem, was die Bundesregierung gegen die hohen Energiepreise tut. Und die deutsche Fußballnationalmannschaft hat Serbien besiegt. In Bremen starten später die offiziellen Feiern zum Tag der Deutschen Einheit. Am Nachmittag wird das Bürgerfest eröffnet. Bis Sonntagabend sollen mehr als 450.000 Menschen in der Stadt sein. Was sie erwartet, weiß aus der Regionalredaktion Buten und Binnen Michael Kück.
3: Unter dem Motto »Viele stärken ein Land« sind bis zum Sonntagabend mehr als 550 verschiedene Veranstaltungen geplant. Auf insgesamt 14 Bühnen gibt es zahlreiche kostenlose Konzerte verschiedener Künstler, darunter der Auftritt der deutschen Hip-Hop-Band »Die Fantastischen Vier«. Neben Vorträgen, Mitmachaktionen, Lesungen und Debatten ist auch in diesem Jahr die Ländermeile wieder fester Bestandteil. Hier stellen sich die einzelnen Bundesländer vor. Höhepunkt der Feiern ist ein Gottesdienst mit anschließendem Festakt morgen, mit Politprominenz aus dem gesamten Bundesgebiet. Die Polizei ist an allen Tagen mit einem Großaufgebot im Einsatz.
2: 3/4 der Menschen in Deutschland finden, dass die Bundesregierung zu wenig gegen die hohen Energiepreise tut. Das hat der aktuelle ARD-Deutschland-Trend ergeben. 74% der Befragten sagten, dass die schwarz-rote Koalition zu wenig gegen die Teuerung tut. 16% finden es ausreichend. Den neuen Tankrabatt finden mit 47% knapp die eine Hälfte gut, die andere nicht. Bis zu 5 deutsche Hochschulen können später die Auszeichnung Exzellenzstandort bekommen. Auch die Unis in Bremen und Oldenburg sind im Rennen. Der Exzellenzstatus bringt nicht nur mehr nationales und internationales Ansehen, es winken auch Millionen an Fördergeldern. Die deutsche Fußballnationalmannschaft hat den ersten Sieg unter ihrem neuen Trainer Jürgen Klopp eingefahren. In München gewann die DFB-Elf am Abend mit 2:0 gegen Serbien. Mit dabei war für uns Jens-Jörg Krieg.
4: Was für ein Auftritt. Im dritten Spiel unter Jürgen Klopp startet das Projekt Neustart endlich durch. Fast 75% Ballbesitz, 32:1 Abschlüsse. Wenn es je einen hochverdienten Sieg gab, dann diesen Auftritt der DFB-Elf gegen weitestgehend chancenlose Serben. Ein Tor von Tom Bischoff in der ersten und ein Tor von Florian Wirtz in der zweiten Halbzeit sorgten für den ersten Sieg unter dem neuen Bundestrainer. Mit Obi, Scherhand, Elmaler, Bauer und Janelt gaben gleich 5 Spieler ihr Debüt für Deutschland. Für Mika Bauer mit der besonderen historischen Note, dass er dabei zum 1000. Spieler in der Geschichte wurde, der mit dem DFB-Dress auflief.
2: Das waren die 4 News mit Laura Knepper. Die nächsten gibt's um 6:30.
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1: 6:03 ist es jetzt. Wir schauen auf die Straße und ich habe aktuell keine Meldung.
5: Und ich habe auch keine Blitzer für euch. Könnt ihr ändern, wenn ihr im Bremen-Vierland unterwegs seid und einen seht und dann anruft oder eine WhatsApp schreibt. Dann die 0421 246 666. Wir wünschen euch eine gute Fahrt.
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1: Am Freitag, es ist der 2. Oktober und für euch am Start sind heute Pit Kröger.
6: Moin Leute.
1: Julian Beimdieke.
6: Guten Morgen.
1: In den 4 News Laura Knepper.
6: Morgen.
1: Und ich bin Tine Kunze. Guten Morgen. Auch von Ray Dalton. Den gibt's jetzt auf der Playlist Go That High. Kommt gut in diesen Freitag.

0: 10 nach 6, ihr hört die 4 am Morgen. Das Haar in der Suppe. Typisch deutsch, aber...
1: Es gibt kein Haar in der Suppe. Das interessiert mich heute wirklich nicht.
0: Fußball-Bundestrainer Jürgen Klopp gestern nach dem Spiel gegen Serbien.
2: Ja, beim 2-0-Sieg der Nationalmannschaft war alles geil.
1: Wir haben gegen den Ball fantastisch gearbeitet. Wir haben mit dem Ball fantastisch gespielt. Wir haben Risiken genommen. Wir waren mutig. Unser Gegenpressing ist komplett durch die Decke gegangen. Es war brutal gut.
0: Brutal gut. Na, okay. Also alles, was ich als jemand mit nur Semi-Ahnung vom Fußball verstanden habe, war folgendes.
1: Fantastisch, fantastisch, mutig, komplett durch die Decke gegangen, brutal gut.
0: Ja, oder? Reicht doch.
2: Ja, 2-0 mit den Toren von Tom Bischoff und Florian Wirtz, oder um es mit den Worten eines Fans zu sagen.
3: Ja, so langsam wird's, genau.
2: Ja, also so langsam wird's wegen Florian Wirtz, weißt du?
0: Ist immer gut, wenn man Witze erklären muss, Wirtze. Dieses Tor von Wirtz, nicht, dass ich das gesehen hätte, aber ich kann trotzdem sagen.
1: Es war brutal gut.
2: Ja, einfach weil der Ball ins Tor rein ist, ne?
0: Ja, ach so, darum geht's beim Fußball, ne? Tore schießen. Jetzt haben wir es alle wieder. Hat
2: und
0: geklappt.
2: Auch die deutsche Nationalmannschaft hat es wieder.
0: Offensichtlich beim, ich glaube, drittes Spiel jetzt mit Klopp.
2: Ja.
0: Und jetzt dann auch mal einen Sieg. Wunderbar.
2: Brutal gut.

0: mit Homewrecker bei Bremen 4. Viertel nach sechs ist es ganz genau. Und es sind 15 Grad aktuell in Sande und in Lilienthal und in Bremen, 16 Grad in Bremerhaven. Es werden 18 bis 20 Grad heute. Und auch wenn wir regnerisch in den Tag starten und der Fahrradsattel und die Fensterscheibe vom Auto alles nass ist, das wird sich später erledigt haben. Dann gibt es einen trockenen Mix aus Sonne und Wolken. Und so sieht es dann auch für dieses festliche Wochenende in Bremen und im Bremen-Vierland aus. Also ein Wechsel aus Sonne und Wolkentemperaturen um die 18, 19, 20 Grad. Und wir können es auf jeden Fall hoffentlich richtig genießen. Jetzt startet erstmal gut in euren Freitag. Guten Morgen von den 4 am Morgen und den Cranberries.
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0: 20 nach 6 am 2. Oktober und endlich kommen wir wieder entspannt mit dem Zug nach Groningen.
1: Ja, da war ja eine Brücke über die Ems kaputt.
2: Seit 10 Jahren. 2015 Irre, ne? ist da ein Schiff gegengefahren, vielleicht habt ihr das noch so im Hinterkopf. Seitdem musste man, ich habe das ein paar Mal gemacht, das ist super stressig gewesen, in Leer in den Bus umsteigen, es waren so Reisebusse.
1: Eieieiei.
2: Und dann über die Autobahn, durch einen Tunnel, unter der Ems durch und dann nach Groningen. Mhm. Jetzt ist die Brücke wieder heile. Gestern haben sie eine erste Testfahrt mit dem Zug gemacht und es standen ganz viele Leute am Gleis und haben alle bezeugen können, läuft wieder.
0: Sehr
2: Der Zug
0: gut.
2: fährt wieder. Ab Montag kann man dann wirklich regulär wieder in Leer umsteigen und dann mit dem Zug nach Groningen.
1: Das ist cool. Ja, ich muss zu meiner Schande gestehen, ich war noch nie in Groningen. Hier, ihr schon, oder?
0: Ja, sehr, sehr häufig. Schon als Kind, Teenie, später auch als Erwachsene immer sehr gerne. Kürzester Trip natürlich immer mit dem Auto, ist klar. Diesen Bus habe ich auch schon gemacht, auch den kompletten Bus von Bremen rüber, ist immer ein bisschen anstrengend. Und am schönsten ist, wenn die Drogenspürhunde reingekommen sind, als Marihuana noch nicht legal war.
2: Aber also ne, die Zeit soll jetzt auch noch verkürzt werden. Der Traum ist nämlich, dass am Ende zwischen Bremen und Groningen wirklich ein Zug fährt, man gar nicht mehr umsteigen muss. Das Ganze soll künftig dann 2,5 Stunden dauern, ist immer noch ein bisschen Zeit. Aber gerade so an Feiertagen fahren ja viele gerne nach Groningen.
1: Ja.
2: So 1. Mai, weiß ich immer, ist Blumenmarkt und Highlife in Groningen, wenn hier die Geschäfte zu haben.
0: Ich vermute, dass auch dieses Wochenende sehr viele Menschen nach Groningen fahren werden, über den 3. Oktober hinaus.
2: Weil was nochmal hier in Bremen ist?
0: Ich weiß auch nicht, habe ich nichts von gehört. Also ich glaube, viele fliehen in Anführungszeichen, man muss man natürlich nicht, aber wenn man keine Lust auf Trubel hat, aus dieser Stadt ab nach Groningen noch wahrscheinlich mit dem Auto oder Zug und Bus in Kombination. Ab Montag dann nur noch mit dem Zug nach Groningen.

0: Usher gibt's hier gleich noch für euch auf der Playlist vor den 4 News um 6:30.
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1: Es steht uns ein wirklich schönes frühherbstliches Wochenende bevor mit milden Temperaturen und wechselhaftem Wetter im Sinne von Sonne und Wolken. Regen heute Morgen noch auf jeden Fall, das klart aber im Laufe des Tages auf. Aktuell 14, 15 Grad, später bis zu 20.
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2: Guten Morgen. In Bremen gehen die dreitägigen Feierlichkeiten zum Tag der Deutschen Einheit los. Am Nachmittag eröffnet Bürgermeister Andreas Bovenschulte das Bürgerfest. Neben Musik und Theater gibt es Diskussionsrunden auf mehr als 100 Bühnen. Festgottesdienst und Festakt sind dann morgen. 3/4 der Menschen in Deutschland finden, dass die Bundesregierung nicht genug gegen die hohen Energiepreise tut. Das hat der aktuelle ARD-Deutschland-Trend ergeben. Den neuen Tankrabatt findet mit 47% knapp die eine Hälfte gut, die andere nicht. Jürgen Klopp hat im dritten Anlauf seinen ersten Sieg mit der deutschen Fußballnationalmannschaft gefeiert. In München gewann die DFB-Elf am Abend mit 2:0 gegen Serbien. Die Torschützen waren Tom Bischoff und Florian Wirtz. Ausführliche 4 News gibt's wieder um 7.
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1: 6.31 Uhr ist es in wenigen Sekunden und ich habe aktuell keine Meldung.
3: Dafür sind schon zwei Blitzer reingekommen. Einer an der A1 Bremen Richtung Osnabrück vor der Weserbrücke und ein anderer in Bremen am Autobahnzubringer Hemlingen. Geblitzt wird da Richtung Osnabrück. Und wenn ihr noch weitere Blitzer im Bremen-Vierland gesehen habt, dann sagt gerne Bescheid. 0421 246 666 ist die Nummer. Wir wünschen euch eine gute Fahrt.
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1: Falls jemand von euch ein bisschen Zeit hat heute früh, macht es doch wie eine mir unbekannte Kollegin oder unbekannter Kollege hier in dieser Bremen 4 Redaktion und schneidet ganz viele Köpfe von eurem Chef aus und klebt sie auf die Kaffeetassen und jegliche Utilitäten in der Küche.
4: Selbst auf unserem Wasserspender in der Küche klebt der Chef.
1: Ja.
4: Und läuft quasi unten aus.
1: Ja, es ist wirklich.
4: Das ist jetzt ein schönes indiskret, Bild. Aber.
1: Ja, er klebt jetzt auch hier auf meinem Bildschirm. Also, er hat immer ein Auge. Von der Seite macht er Auge.
4: Ja, Gott sei Dank guckt er dir zu und nicht mir.
1: Sonst klebe ich dir auch noch mal drüben einen hin, Pit.
4: Liebe Grüße.
1: Also, falls ihr die Zeit findet heute Morgen, dann schnipp, schnapp, zack, den Kopf vom Chef nicht ab, sondern ausschneiden.

0: 20 vor 7 ist es gleich und vor dem Tag der Deutschen Einheit kann man ja schon mal fragen, was ist eigentlich so richtig typisch deutsch?
1: Schnitzel mit Pommes.
2: Pünktlichkeit.
3: In den Wanderurlaub fahren.
4: Ganz ehrlich, ich muss sagen, als ich mir so Gedanken gemacht habe, als du die Frage gestellt hast, dann hatte ich auch Essen im Kopf und Pünktlichkeit. Und was kam als erstes? Essen und Pünktlichkeit. Wir müssen doch noch mehr haben als Essen und Pünktlichkeit, wobei ich Sauerkraut genommen hätte.
5: Genauigkeit würde ich noch mit in den Ring werfen. Mhm. Bei mir vor der Tür war letztens eine Baustelle und dann haben sie die Gehwegplatten wieder drauf gemacht und ich kam morgens raus und war so, das ist hier alles krumm und schief. Mhm. Das war davor besser verlegt und ich hätte fast... Ich habe es nicht gemacht, aber ich hätte fast da irgendwo angerufen und hätte mich
0: 116, beschwert. 116 117, Bürgertelefon, weiß ich, was ich machen soll.
5: Meine Gehwegplatten sind nicht mehr richtig verlegt.
0: Auch das Bürgertelefon ist etwas sehr Deutsches, muss man an der Stelle sagen.
5: Das stimmt. Gibt's das? Ja, gibt es bestimmt in anderen Ländern auch. Mhm. Aber die Art und Weise, wie du da begrüßt wirst, ist sehr deutsch.
4: Wobei, die 116, 117 ist doch die Nummer, die man wählt, wenn es einem nicht so gut geht.
0: Ach so.
4: Ja. Oder?
0: Also, da könnte es liegen.
4: Wenn du also wegen deiner Gehwegplatten so schlecht gefühlt hast, dass sie was in dir ausgelöst haben.
5: Ja, Tine nimmt das mit der Genauigkeit nicht so ernst.
0: Nö, dann denke ich mir so, guck, passt schon. Irgendwo anrufen. Irgendwo ist einem immer geholfen.

Gorillaz, De La Soul, Feel Good Inc. bei Bremen 4, 6.43 Uhr. Und ich habe eine Gefahrenmeldung. Vorsicht bitte auf der A27 Bremerhaven Richtung Cuxhaven. Zwischen Bremerhaven-Überseehäfen und Deppstedt liegen Gegenstände. Fahrt vorsichtig in einen wirklich schönen Freitag hinein. Spätsommerlich, frühherbstlich, bis zu 20 Grad soll es werden. Aktuell noch etwas regnerisch. Später soll es dann aber auflockern. Sonne und Wolken dann im Wechsel, für das Wochenende dann auch genauso weiter geplant. Aktuell haben wir 14 Grad in Hambergen und Bremen, 16 Grad in Bremerhaven, 15 Grad in Wilhelmshaven.

0: Würdet ihr in ein 80 Meter hohes Kettenkarussell gehen?
1: Also ich würde es auf keinen Fall machen. Ich habe Höhenangst ohne Ende, wäre ich nicht dabei. Leider nicht zur Verfügung.
2: War ich sogar schon mit unserer Redakteurin, die vor der Scheibe sitzt, Huna. Wir saßen nebeneinander. Es war eine interessante Erfahrung auf jeden Fall. Nicht wegen Huna, sondern wegen der Höhe. Im letzten Jahr auf dem Kramermarkt in Oldenburg waren zumindest ein paar Leute mutiger als Julian.
3: Ab einer gewissen Höhe ist so ein bisschen Kribbeln angesagt und das ist ja auch irgendwie der Kick.
4: Nee, Höhenangst ist zu doll.
5: Ich würde mich da tatsächlich nicht reintrauen. Das hat allerdings nicht was mit der Sicherheit per se zu tun, weil ich wird ja auch vom TÜV geprüft etc. Sondern einfach, weil ich ein Angsthase bin.
2: Übrigens typisch deutsch, ne?
0: Ja. Hat er recht, aber, ne? Und ihr könnt es jetzt wieder ausprobieren und euch davon überzeugen, denn heute geht er wieder los, der Kramermarkt in Oldenburg. 250 Buden, Fahrgeschäfte sind am Start, unter anderem eben auch dieses 80 Meter hohe Kettenkarussell.
2: Das ist übrigens super sicher, sagt Schausteller Philipp.
6: Praktisch hängt jede Gondel an 8 Ketten. Die müssten alle gleichzeitig reißen, damit da was passieren kann. Ich setze da auch meine Kinder rein, also da habe ich überhaupt keine Bedenken.
0: Ja gut, hat noch keiner Final Destination geguckt.
1: So, also ich muss ganz ehrlich sagen, mich kriegt man auch da trotzdem nicht rein. Mich beruhigt das nicht. Wenn ihr mich sucht, ich bin dann an den Fressständen oder beim Entenangeln.
0: Da ist man auch sicher, ne? Aber absolut. Die armen Enten.
1: Ja, die sind nicht sicher, wenn ich da auftauche.
2: Nehmt euch in Acht vor Julian.
0: 6:47 Uhr ist es, startet gut in diesen Freitag jetzt mit One Republic bei den 4.

0: Katy Perry, Watch It Burn, kurz vor 7. Und vor den 4 News um 7 gibt's noch Bruno Mars mit Just The Way You Are.
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1: 14 Grad aktuell in Diepholz, Eutin und Bremen. 14 Grad auch in Kloppenburg, 15 Grad in Schesel und 16 in Bremerhaven. Es werden heute 18 bis 20 Grad bei wechselhaftem Wetter. Wechsel im Sinne von Sonne und Wolken. Denn der Regen, der soll sich irgendwann von dannen machen und übers Wochenende auch eigentlich nicht mehr wiederkommen.
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1: Mit Laura Knepper, apropos Wochenende. Ich hoffe, ihr seid alle ausgeruht. Ab heute wird hier in Bremen nämlich gefeiert.
2: Ja, der Tag der Deutschen Einheit steht hier an und da startet später schon mal das Bürgerfest. Dann ist die Mehrheit der Deutschen unzufrieden mit dem, was die Bundesregierung gegen die hohen Energiepreise tut. Und die deutsche Fußballnationalmannschaft hat Serbien besiegt. Mit der Eröffnung des Bürgerfests beginnen später in Bremen die offiziellen Feiern zum Tag der Deutschen Einheit. Bremen richtet die Feierlichkeiten in diesem Jahr aus, weil das Land aktuell den Bundesratsvorsitz hat. Mehr dazu von Michael Kück aus der Regionalredaktion Buten und Binnen.
3: Unter dem Motto Viele stärken ein Land sind bis zum Sonntagabend mehr als 550 verschiedene Veranstaltungen geplant. Auf insgesamt 14 Bühnen gibt es zahlreiche kostenlose Konzerte verschiedener Künstler, darunter der Auftritt der deutschen Hip-Hop-Band Die Fantastischen Vier. Neben Vorträgen, Mitmachaktionen, Lesungen und Debatten ist auch in diesem Jahr die Ländermeile wieder fester Bestandteil. Entlang des Osterdeichs stellen sich die einzelnen Bundesländer den Besuchern vor. Große Teile der Innenstadt sind für Autos gesperrt. Besucher können bis Sonntagabend im gesamten VBN-Gebiet kostenlos Busse und Bahnen nutzen.
2: 3/4 der Menschen in Deutschland finden, dass die Bundesregierung zu wenig gegen die hohen Energiepreise tut. Das hat der aktuelle ARD-Deutschland-Trend ergeben. 74% der Befragten sagten, dass die schwarz-rote Koalition zu wenig gegen die Teuerung tut. 16% finden es ausreichend. Den neuen Tankrabatt findet mit 47% knapp die eine Hälfte gut, die andere nicht. Nach einem monatelangen Auswahlprozess wird später verkündet, welche Universitäten die Auszeichnung Exzellenzstandort bekommen. Auch die Universität Bremen ist im Rennen. Es geht um Anerkennung und auch um eine Millionenförderung für die kommenden Jahre, berichtet Elke Küster.
4: Die Auszeichnung wäre ein enormer Boost für die Spitzenforschung, aber auch für Studium und Lehre, sagte eine Sprecherin der Universität Bremen. Die Uni bewirbt sich zusammen mit der Karl-von-Ossietzky-Universität Oldenburg um eine der 5 Auszeichnungen. Insgesamt sind 11 Einzeluniversitäten und Hochschulverbünde in der finalen Auswahl, darunter die Medizinische Hochschule und die Leibniz-Universität in Hannover. Für Bremen und Oldenburg würde der Exzellenzstatus nicht nur mehr nationales und internationales Prestige bedeuten. Es winken auch öffentliche Fördergelder in Höhe von insgesamt rund 150 Millionen Euro für die kommenden 7 Jahre.
2: Die deutsche Fußballnationalmannschaft hat den ersten Sieg unter ihrem neuen Trainer Jürgen Klopp eingefahren. In München gewann die DFB-Elf am Abend mit 2:0 gegen Serbien. Klopp war zufrieden.
5: Ich bin auf jeden Fall super happy mit dem heutigen Verlauf, mit der Leistung. Und dass wir einfach zeigen konnten, wir haben jetzt nicht nur auf der faulen Haut gelegen die 4 Tage.
2: Übermorgen geht es dann für die deutsche Elf nochmal gegen Griechenland. Das waren die 4 News mit Laura Knepper. Die nächsten gibt's um 7:30.
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1: Jetzt ist es 7:03 und ich habe keine Meldung. Alles frei.
6: Dafür habt ihr uns schon 2 Blitzer gemeldet. Vielen Dank dafür. Einer steht an der A1 Bremen Richtung Osnabrück vor der Weserbrücke und der andere in Bremen am Autobahnzubringer Hebenlingen auch in Richtung Osnabrück. Und wenn ihr noch weitere Blitzer im Bremen-Vierland entdeckt, dann sagt doch gerne kurz Bescheid. 0421 246 666 ist die Nummer. Wir wünschen euch eine gute Fahrt.
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1: Außer dass natürlich der gesamte Osterdeich zum Beispiel gesperrt ist und das hat einen guten Grund.
7: Es ist Tag der Deutschen Einheit am Samstag, aber das ganze Wochenende schon ab heute ist ja das BürgerInnenfest hier in Bremen. Es wird ganz krass aufgebaut und ich würde an dieser Stelle gerne nochmal Werbung machen für den Sonntag.
1: Ja,
7: weil,
1: gerne.
7: Also es findet ja super viel statt, aber am Sonntag ist quasi Kindervormittag und Mittag auf der großen Bühne am Domshof. Ich werde da sein und da auf dieser Bühne stehen und mit mir aber ganz viele Figuren zum Beispiel, die ihr aus dem Kika kennt.
6: Ui.
7: Kika on Tour ist mit am Start, ne? So, also hier, Kikaninchen.
1: Hallo.
7: So, die Maus, Sesamstraße, könnten möglicherweise Figuren sein, die mit am Start sind. Und dann später spielt Kamrat Fersengold, hat eine große Show vorbereitet auf dieser Bühne auf dem Domshof.
1: Ich finde, das klingt mega. Dafür braucht man kein 0-Euro-Ticket, sondern man kann einfach hin am Sonntag. Und Pitti, du bist auch da, ne?
7: Ja, ich wink dann so von der Bühne runter. Vielleicht sehen wir uns. Wink zurück.

0: Marc. Wer ist der Coolste hier?
1: Du nicht.
2: Aber wir.
3: Und wir entschuldigen uns jetzt schon mal für das, was jetzt kommt.
4: Nur Mist.
5: So, Freunde, der Helm ist angeschnallt. Ich sehe gerade ein Kind hier mit so einem Laufrad. Da sehe ich mich eher.
6: Überall geht mal irgendwas in die Brüche, ne?

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1: Pünktlichkeit, Ehrlichkeit, Offenheit. Ich würde aber auch sagen, so richtig Deutsche, würde ich sagen, sind teilweise auch ein bisschen geizig.
0: Geizig? Was? Würdet ihr mitgehen? Ist das typisch deutsch?
2: Geizig weiß ich nicht, aber dass man zumindest so aufs Geld achtet, ich würde sagen sparsam. Also ich würde jetzt nicht sagen, dass Deutsche so ihr Geld verprassen.
0: Ja, ist ja unterschiedlich. Das Tolle ist ja, das ist ja alles gemischt, kann man ja sein. Aber das mit der Pünktlichkeit, Genauigkeit, das stimmt schon, oder?
3: Also, ja, ich bin nicht pünktlich und häufig auch gar nicht so genau.
0: Okay, wir müssen nochmal fragen, was ist für euch typisch deutsch?
4: Dass es für fast alles eine Norm gibt, eine DIN-Norm. Typisch deutsch ist immer so dieses Pünktliche, finde ich, dass die immer auf dem Punkt oder 5 Minuten vorher da sein müssen. Dass es typisch ist, dass es eigentlich eine sehr diverse Gesellschaft ist, dass es viele Menschen auch mit Migrationshintergrund gibt und dass es dadurch eigentlich eine sehr multikulturelle Gesellschaft ist. Und das finde ich schön.
5: Boah, wenn man immer über alles Mögliche meckert, was gerade so ist, auch wenn man es eigentlich gerade ziemlich gut hat, das ist schon sehr typisch deutsch, würde ich sagen. Aber ich glaube, wenn es alle machen, ist dann wieder ein Stück weit normal.
3: Ich finde das vor allem spannend, weil ich glaube, wir haben für ganz, ganz viele Regeln und dann meckern wir aber auch ganz viel über die Regeln.
0: Ja. Ne? Ja,
3: vielleicht genau. Existieren die Regeln ja nur, kleiner Gedanke, damit wir meckern können.
0: Wow. Ach so, damit wir beschäftigt sind.
3: Richtig.
0: Jetzt kommen wir in die Verschwörungstheorie. Egal, wir feiern all die Schrulligkeiten und den Melting Pot und das Buntsein hier beim Tag der Deutschen Einheit dieses Wochenende gemeinsam.
3: Heute um 16 Uhr geht's los in der Bremer City.

0: Tja, was ist noch typisch deutsch? Arne hat sich gleich gemeldet. Die Treppe ist gesperrt, da sie nicht der DIN-Norm entspricht, aber wir können sie nicht reparieren, da sie unter Denkmalschutz steht.
1: Das stimmt. Ich finde es so schön, sich da gemeinsam zu amüsieren darüber, was typisch deutsch ist, und freue mich, dass ihr das auch alle gemeinsam mit uns kennenlernen könnt bei der Ländermeile, beim Tag der Deutschen Einheit, wo sich alle Bundesländer nochmal vorstellen können. Und jedes hat ja nochmal seine Eigenheiten.
2: Oh,
1: ich hoffe
2: ja
1: auf Kässpätzle in Baden-Württemberg.
2: Aber bringt da vielleicht gerne euer Maßband mit, damit ihr dann die DIN-Norm auch nochmal auschecken könnt.
1: Ja, genau. Nicht, dass da irgendwas nicht stimmt. Aktuell 14 Grad, später bis zu 20, und genauso sieht auch das Wochenende vom Tag der Deutschen Einheit aus.
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0: Wir waren diese Woche richtig unterwegs in Euthen, Lilienthal, Zeven und Melchiorshausen.
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0: Und ich bin gespannt, welcher Ort kommt heute mit dazu?
2: Den Anfangsbuchstaben können wir schon mal auslosen. Das ist das, was von uns kommt. Ja. Und der Rest kommt dann gerne von euch.
3: Ja, Moment. Ich hab hier eine Kugel gegriffen. So, jetzt schauen wir mal, was hier für ein Buchstabe drin ist. Es ist das R.
0: Da gibt es einige Orte in Bremen-Vierland, glaube ich.
3: Ist das so? Mir fällt mal spontan. Es ist immer.
2: Das Erste, was mir einstellt. Riede.
0: Rischstedt.
3: Ja, das stimmt. Du hast recht.
0: Doch, es gibt, glaube ich, einige.
2: Rotenburg.
0: Und das Schöne ist, es gibt ganz viele, die wir einfach auch gar nicht auf dem Schirm haben und die ihr uns aber vorstellen könnt. Heute früh für ein Bremen für Hotpot, Kaffeebecher und Frühstücksschnack mit uns könnt ihr euch melden und euren Ort mit R vorstellen. Möchte noch jemand die Telefonnummer sagen?
2: 0421 246 666.
0: Ganz toll.
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0: Olivia Rodrigo mit Vampire bei den 4 am Morgen. Es ist gleich 7:30 und vor den 4 News. Darf Lily Allen nochmal hier auf die Playlist Not Fair aus dem Jahr 2009 gibt's für euch. Wie gesagt, vor den 4 News dann 7:30.
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1: Wir haben 12 Grad in Rastede, bis zu 20 Grad werden es da. 14 Grad in Resum, auch da bis zu 20 Grad heute. Riede 14 Grad und Rade auch 14 Grad. Na, merkt ihr es? Kommt ihr auch aus einem Ort mit R, dann ruft schnell an fürs Bremen-Vierland-ABC.
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1: Die gibt's von Laura Knepper.
2: Guten Morgen. In Bremen starten die Feierlichkeiten zum Tag der Deutschen Einheit. Am Nachmittag geht's mit dem Bürgerfest los. Festgottesdienst und Festakt sind dann morgen. Es gibt auch wieder die Ländermeile. Am Osterdeich haben dort die einzelnen Bundesländer ihre Stände aufgebaut. 3/4 der Menschen in Deutschland finden, dass die Bundesregierung nicht genug gegen die hohen Energiepreise tut. Das hat der aktuelle ARD-Deutschland-Trend ergeben. Den neuen Tankrabatt findet mit 47% knapp die eine Hälfte gut, die andere nicht. Jürgen Klopp hat im dritten Anlauf seinen ersten Sieg mit der deutschen Fußballnationalmannschaft gefeiert. In München gewann die DFB-Elf am Abend mit 2:0 gegen Serbien. Die Torschützen waren Tom Bischoff und Florian Wirtz. Ausführliche 4 News gibt's wieder um 8.
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1: 7.31 Uhr ist es gleich. Wir schauen auf die Straßen in Bremen-Vierland. A1 Bremen Richtung Lübeck zwischen Maschener Kreuz und Dreieck Norderelbe. 2 Kilometer stockend. Und A27 die Anschlussstelle Bremerhaven-Wulsdorf ist wegen Markierungsarbeiten heute früh gesperrt, noch bis 12 Uhr Mittag.
3: An der A1 steht auch ein Blitzer Bremen Richtung Osnabrück vor der Weserbrücke. Und dann gibt es noch einen in Bremen am Autobahnzubringer Hemelingen. Auch in Richtung Osnabrück wird da geblitzt. Vielen Dank fürs Melden. Wenn ihr noch einen seht, dann schreibt eine WhatsApp oder ruft an. 0421 246 666. Wir wünschen euch eine gute Fahrt.
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4: Gestern Abend stand sie noch auf der Bühne im Fritz-Theater hier in Bremen beim Comedy-Club.
1: Juhu!
4: Und heute ist sie da, Tine Kunze.
3: Das ist krass.
1: So wollte ich schon immer mal anmoderiert werden.
3: Wie war es gestern?
1: Es war total schön. Vielen, vielen Dank an alle, die da waren. Es hat riesen Spaß gemacht. Kommt immer gerne wieder. Der erste Donnerstag im Monat gehört dem Lachen auf jeden Fall. Und ich habe gestern einen stolzen Besitzer vom Bremen für Hotpot Kaffeebecher kennengelernt.
3: Oh.
1: Und mal live und in Farbe gesehen. Wir haben mit ihm telefoniert aus Stur. Stören aus Stur, ja.
4: Liebe Grüße an dieser Stelle. Es ist wahrscheinlich das Leben besser geworden mit dem Bremen 4 Hotpot Kaffeebecher. Und es kann
1: gesagt,
4: auch für euch besser werden.
1: Genau, den kriegt ihr, wenn ihr aus einem Ort mit R kommt heute.
3: Und dann anruft 0421 246 666 und dann einmal kurz mit uns ein bisschen schnackt und uns euren Ort vorstellt. Wir sind nämlich sehr neugierig.

0: Wir sind in Erwiriede.
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2: Ja, und nicht alleine, sondern gemeinsam mit Bernd. Guten Morgen.
3: Ja, halli, hallo, schönen guten Morgen.
0: Guten Morgen, Bernd. Du bist gerade auf dem Weg zur Arbeit von Riede nach
3: Stur.
0: Ah gut, dann kannst du ja die A1 chaotische Situation umfahren und fährst über Land wahrscheinlich, oder?
3: Genau so ist es. Ich fahre jeden Morgen ganz gemütlich bei freien Straßen über Okel nach Barien und dann nach Stur rein und kein Stau, keine Probleme.
0: Sehr schön.
3: Und generell umgehe ich so Bremen ganz gerne zurzeit.
2: Ganz viele Leute auf der B75 beneiden dich gerade so sehr, glaube ich. Aber Bremen umgehst du jetzt quasi nur heute, weil am Wochenende steht doch schon hier in Bremen auch ein bisschen was an und du bist doch bestimmt dabei, oder?
3: Selbstverständlich. Wir werden Samstag auf jeden Fall am Osterdeich sein und uns das eine oder andere in der Stadt anschauen. Was genau rauskommen wird, kann ich nicht sagen, weil die Planung übernimmt meine Lebensgefährtin.
0: Gut, okay. Da hängst du dich einfach nur dran. Was hast du sonst noch so vor dieses Wochenende? Heute Abend auch schon was?
3: Heute Abend ist natürlich was geplant. Heute Abend ist das Dreamland im Aladdin. Da werden wir auf jeden Fall mit Freunden heute noch ein bisschen Party machen. Und ja, wollen mal schauen, wie lange. Meistens endet so eine Party ja ziemlich spät oder relativ früh.
0: Je nachdem,
3: also werden wir auch erst morgen Abend
2: das ist aber dann,
3: durchstarten, natürlich.
2: Das ist aber dann eine gute Frage, weil du musst dann ja irgendwie dann heute Morgen wieder, also morgen früh dann wieder zurück nach Riede. Wie ist denn dann die Verbindung? Kommst du da überhaupt hin?
3: Ja, da meine Frau keinen Alkohol zu sich nimmt, so. Habe ich immer einen nüchternen Fahrer.
0: Bernd, wärst du eigentlich ohne diese fantastische Frau, kann ich an dieser Stelle fragen?
3: Ich weiß es nicht, sicherlich nicht allzu viel.
0: Sehr gut, dann kannst du dir überlegen, wer den Bremen für Hotpot Kaffeebecher bekommt, der zieht nämlich zu euch nach Riede auf jeden Fall.
3: Das hört sich sehr gut an, vielen lieben Dank.
0: Dir einen ganz fantastischen Arbeitstag, einen frühen Feierabend und ein ganz tolles Wochenende.
3: So soll es sein, euch genauso.
0: Danke,
3: bis dahin.
0: Danke, ciao.
2: Tschüss.
3: Gut,
1: das
3: tschüss.
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Die Black Eyed Peas, Let's Get It Started bei Bremen. 8:15, ganz genau, und es werden heute 18 bis 20 Grad. Aktuell haben wir 14 Grad in Bremen, 15 in Bremerhaven. Der Wind, der hält sich ein wenig zurück, und der Regen, der hat sich auch so langsam verpieselt. Die Wolken, die sind noch da, die bedecken auch immer mal wieder die Sonne im Laufe des Tages, und auch das Wochenende wird wechselhaft zwischen Sonne und Wolken, soll dann aber trocken bleiben. Tampa City jetzt für euch bei den 4 am Morgen.

0: Also Tine hält hier gar nichts mehr.
1: Gedanklich springt sie hier schon so einen dreifachen Axel vor Freude.
0: Ja, Rittberger Flip, tada!
2: Ja, und aua. Ja, jetzt bin ich kurz hingefallen.
1: Tine feilt an ihrer Karriere als Eisprinzessin.
2: Ich glaube das ja immer noch fest. In einem anderen Leben wäre ich mal professionelle Eiskunstläuferin gewesen.
1: Ich muss immer noch ab und zu darüber lachen, aber
2: ja,
1: vielleicht
0: in einem
1: das
0: Moment,
1: auch.
0: In einem einsamen Moment lacht sich Pitt ins Fäustchen.
2: Ja, ich auch.
1: Aber ab heute habe ich die Hoffnung, dass ich dich irgendwann wieder auf dem Eis sehe. Und du endlich mal deine Dinge, die du hier erzählst, schon seit Jahren beweisen kannst. Heute startet nämlich die Eislaufsaison in der Eisarena Bremerhaven und morgen geht's dann auch im Paradise in Bremen-Walle wieder los.
2: Mhm. Ja, ich habe ja nur gesagt, ich glaube jedes Jahr, ich könnte das ausgezeichnet, nur um zu merken, ich kann es nicht.
0: Ja, und ich muss sagen, ich bin aber auch noch gar nicht bereit dafür. Also ich bewundere das, dass du schon jetzt gedanklich da quasi auf dem Eis bist, denn ich bin noch irgendwie am Anfang der Woche, als wir noch einen Eisalarm hatten.
2: Stimmt,
0: also sorry,
2: oh mein Gott.
0: Jetzt, also da hatte man Eis im Magen, jetzt hat man es unter den Füßen.
1: So, richtig.
2: So kann ich jetzt auch nichts mehr sagen.

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1: So langsam drückt sich die Sonne durch die dicke Wolkendecke hier auch über dem Bremen 4 Studio und dann bleibt es ein wechselhafter Tag zwischen Sonne und Wolken, weil es soll erstmal trocken bleiben, sowohl an diesem Freitag als auch Richtung Wochenende, morgen Tag der Deutschen Einheit. Aktuell haben wir 14 Grad in Olten und in Bremen. Dann werden es bis zu 18 bis 20 Grad heute und auch die nächsten Tage ähnlich.
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1: Mit Laura Knepper und... Wenn ich kurz mal ganz dick auftragen darf, an diesem Wochenende ist Deutschland zu Gast in Bremen.
2: Ja, hier gibt's die zentralen Feierlichkeiten zum Tag der Deutschen Einheit und heute geht schon los. Dann bewerben sich Bremen und Oldenburg als Exzellenz-Unis und die deutsche Fußballnationalmannschaft hat Serbien besiegt. Mit der Eröffnung des Bürgerfests beginnen später in Bremen die offiziellen Feiern zum Tag der Deutschen Einheit. Bremen richtet die Feierlichkeiten in diesem Jahr aus, weil das Land aktuell den Bundesratsvorsitz hat. Mehr dazu von Michael Kück aus der Regionalredaktion Butten und Binnen.
3: Unter dem Motto "Viele stärken ein Land" sind bis zum Sonntagabend mehr als 550 verschiedene Veranstaltungen geplant. Auf insgesamt 14 Bühnen gibt es zahlreiche kostenlose Konzerte verschiedener Künstler, darunter der Auftritt der deutschen Hip-Hop-Band Die Fantastischen Vier. Neben Vorträgen, Mitmachaktionen, Lesungen und Debatten ist auch in diesem Jahr die Ländermeile wieder fester Bestandteil. Entlang des Osterdeichs stellen sich die einzelnen Bundesländer den Besuchern vor. Große Teile der Innenstadt sind für Autos gesperrt. Besucher können bis Sonntagabend im gesamten VBN-Gebiet kostenlos Busse und Bahnen nutzen.
2: Nach einem monatelangen Auswahlprozess wird später verkündet, welche Hochschulen die Auszeichnung Exzellenzstandort bekommen. Auch die Uni Bremen ist im Rennen. Es geht um Anerkennung und auch um eine Millionenförderung für die kommenden Jahre. Mehr von Elke Küster.
4: Die Auszeichnung wäre ein enormer Boost für die Spitzenforschung, aber auch für Studium und Lehre, sagte eine Sprecherin der Universität Bremen. Die Uni bewirbt sich zusammen mit der Karl-von-Ossietzky-Universität Oldenburg um eine der 5 Auszeichnungen. Insgesamt sind 11 Einzeluniversitäten und Hochschulverbünde in der finalen Auswahl, darunter die Medizinische Hochschule und die Leibniz-Universität in Hannover. Für Bremen und Oldenburg würde der Exzellenzstatus nicht nur mehr nationales und internationales Prestige bedeuten. Es winken auch öffentliche Fördergelder in Höhe von insgesamt rund 150 Millionen Euro für die kommenden 7 Jahre.
2: Die wichtige Bahnstrecke zwischen Hannover und Berlin ist ab sofort komplett gesperrt und das für rund 14 Monate. Laut Bahn wird die Strecke umfassend saniert. Hunderte Kilometer weichen Gleise und Oberleitungen werden erneuert, genau wie rund 2 Dutzend Bahnhöfe. Die Fernzüge werden dafür über Braunschweig und Magdeburg umgeleitet und brauchen zwischen Berlin und Hannover deshalb rund 80 Minuten länger. Die deutsche Fußballnationalmannschaft hat den ersten Sieg unter ihrem neuen Trainer Jürgen Klopp eingefahren. In München gewann die DFB-Elf am Abend mit 2:0 gegen Serbien. Klopp war zufrieden.
5: Ich bin auf jeden Fall super happy mit dem heutigen Verlauf, mit der Leistung und dass wir einfach zeigen konnten, wir haben jetzt nicht nur auf der faulen Haut gelegen, die 4 Tage.
2: Übermorgen geht es dann für die deutsche Elf nochmal gegen Griechenland. Das waren die 4 News mit Laura Knepper. Die nächsten gibt's um 8:30.
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1: Jetzt ist es gleich 8:03 und in Richtung Lübeck auf der A1 zwischen Maschener Kreuz und Dreieck Norderelbe stockt der Verkehr und auf der A27 immer noch die Sperrung wegen Markierungsarbeiten. Das Ganze noch bis 12 Uhr mittags und zwar dort genau die Anschlussstelle Bremerhaven-Wulsdorf.
6: Blitzer stehen an der A1 Bremen Richtung Osnabrück vor der Weserbrücke und in Bremen am Autobahnzubringer Hemelingen auch Richtung Osnabrück. Vielen Dank fürs Melden. Wenn ihr noch einen seht, dann sagt Bescheid unter der 0421 246 666. Wir wünschen euch eine gute Fahrt.
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6: Ja, typisch deutsch ist, am Flughafen durch ein Personenleitsystem zu laufen, Bahn für Bahn. Alleine, hat uns Stefan geschrieben.
1: Ja, es ist wirklich so. Wir sammeln unsere Eigenarten. Passend zum Tag der Deutschen Einheit dieses Wochenende, so können wir einheitlich über uns selbst lachen und sich amüsieren.
7: Ich war mit 8 schon so eigenartig. Andere würden sagen typisch deutsch. Ich bin mit einer Aktion sogar in der Zeitung gelandet.
1: Oh, da bin ich aber mal gespannt. Das kann ja nur richtig unangenehm sein.

0: Gleich ist es 8:10 und Pitt, du warst mit 8 schon so typisch deutsch.
1: Es ist mir jetzt wirklich sehr unangenehm, muss ich sagen. Es ist mir wirklich unangenehm, aber ich habe den Zeitungsartikel von damals mitgebracht. Hier, guck mal, ich gebe ihn dir mal.
0: Oh, du hast ihn sogar ausgedruckt. Das, ja, ist schon, ist schon eine sehr deutsche Angelegenheit, dass du einen Zeitungsartikel
1: Du kannst das ja mal vorlesen, Tina, was da steht. Das ist ein Zeitungsartikel aus dem Weserkurier. Tag auch, gibt's ja immer.
0: Tag auch. Menschen sind beunruhigt. Mit der friedlichen Parkerei ist es vorbei, seitdem diese Schilder an den Zäunen hängen. Sie haben falsch geprickt. Deshalb müssen Sie 10 Euro bezahlen. Bitte merken Sie sich Ihr Kennzeichen und sagen Sie es beim Bezahlen. Und eine Unterschrift. Früh übt sich, was man ein ordentlicher Polizist werden will.
2: Pitty, bitte sag mir nicht, dass du das warst.
1: Hier ist das Original. Der Zettel von damals. Ich war 8.
0: Hauptsache mit Schreibschrift geschrieben.
1: So, ich habe das gemacht. Hier sind noch so 2 Bärchenstempel drauf. Ich dachte, das wirkt souveräner. Der Staat muss ja stempeln, ist ja klar. Und dann habe ich das da hingehängt, weil mich hat das immer genervt, dass ich auf der Straße nicht mehr spielen konnte, weil da so viele Autos standen.
0: Ja.
1: Und dann habe ich diese Zettel aufgehängt und irgendwer der Nachbarn hat das wohl an die Zeitung geschickt.
2: Das ist ja, du siehst mich sprachlos.
0: Ich bin auch fasziniert. Ich finde, für 8 hast du schon erstaunlich gut geschrieben. Also, die klassischen Rechtschreibfehler sind vorhanden, aber
1: ja,
0: ich finde, falsch sollte man jetzt immer mit T schreiben.
1: Unangenehm. Also mit 8 schon Falschparkende aufschreiben, wie Deutsch erstens und zweitens auch noch abkassieren wollen.
2: Ich habe auch noch eine große Frage. Also ich meine, ist das jetzt ja eingekürzt, das, was wir in der Zeitung gelesen haben? Also die Frage ist, hast du einfach vergessen, dazu zu schreiben, wo die Leute bezahlen sollen?
1: Nee, das habe ich jetzt rausgestrichen an der Stelle. Ich habe hier die Originalzeitung von damals noch dabei und da steht die Adresse drin.
2: Okay.
1: Aber die wollte ich jetzt nicht verraten.
2: Okay.
0: Ja, gut. Und wie viel hast du eingenommen?
1: Ja.
0: Typisch Deutsche nachgefragt.
1: Ich sag mal so,
0: Money.
1: Die Staatskassen sind leer bis jetzt.

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1: 17 Minuten nach 8. Künstliche Intelligenz macht ja gerade eher Negativschlagzeilen. Unkontrolliert, gefährlich. Aber bei aller Kritik geht manchmal etwas unter. Es gibt auch KI-Angebote, die können wirklich richtig hilfreich sein.
2: Voll. Und ich habe gestern von einem gelesen, Whisper to Me heißt es. Das ist ein KI-Chat.

0: passt das Angebot nämlich auch. Das ist bei dem Thema ja noch mal wichtiger als sonst sowieso.
1: Voll, total. Und Chats, IP-Adressen, personenbezogene Daten, das wird alles nicht gespeichert. Das läuft auch alles über europäische Server. Und es gibt am Anfang nur den Hinweis, dass man natürlich im Browserverlauf nachverfolgen kann, dass man die Website besucht hat. Aber eben gut, dass man noch mal darauf hingewiesen wird. Und das fand ich auch sehr interessant. Es gibt da auf dieser Seite so einen schnellen Exit-Knopf, ja, der einen quasi direkt auf eine Wetterseite, also eine unverfängliche Seite, umleitet, falls man den Bot ja schnell wegklicken will,
0: weil
1: vielleicht
0: möchte
1: jemand in den Raum kommt,
0: ja,
1: oder sowas.
0: Okay. Also Whisper to Me, das ist mal eine KI, die wirklich helfen kann.

0: Jonas Brothers und gleich gibt's hier noch Nelly Furtado vor den 4 News um 8:30.
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1: Aktuell 13 Grad in Bremen, 11 Grad in Friseute, 15 Grad in Bremerförde und Bremerhaven und aktuell über dem Bremen 4 Studio blauer Himmel. Keine Wolke zu sehen. Die kommen immer mal wieder, bringen aber übers Wochenende kein Regen mit maximal 20 Grad.
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1: Mit Laura Knepper.
2: Guten Morgen. In Bremen starten die Feierlichkeiten zum Tag der Deutschen Einheit. Am Nachmittag geht's mit dem Bürgerfest los. Festgottesdienst und Festakt sind dann morgen. Es gibt auch wieder die Ländermeile. Am Osterdeich haben dort die einzelnen Bundesländer ihre Stände aufgebaut. In Bonn wird am Nachmittag die Entscheidung verkündet, welche Hochschulen sich künftig Exzellenz-Uni nennen können. Die Uni in Bremen und Oldenburg bewerben sich gemeinsam um den Titel. Er würde Fördergelder in Millionenhöhe mit sich bringen. Die deutsche Fußballnationalmannschaft hat den ersten Sieg mit dem neuen Bundestrainer Jürgen Klopp eingefahren. Gegen Serbien setzte sich die DFB-Elf in der Nations League mit 2:0 durch. Ausführliche 4 News gibt's wieder um 9.
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1: Jetzt ist es 8.31 Uhr. Wir schauen auf die Straßen in Bremen. Fehlend eine Meldung habe ich hier noch. Bis heute Mittag um 12 ist wegen Markierungsarbeiten die Anschlussstelle Bremerhaven-Wulsdorf auf der A27 Bremen Richtung Bremerhaven gesperrt.
3: Dafür gleich 3 Blitzer. Einer an der A1 Bremen Richtung Osnabrück vor der Weserbrücke. Dann Bremen, Autobahnzubringer Hemlingen Richtung Osnabrück wird geblitzt. Und in Grasberg an der Huxfelder Straße auf Höhe des Hofladens in beide Richtungen. Und wenn ihr noch weitere Blitzer im Bremen-Vierland entdeckt, dann sagt uns doch gerne kurz Bescheid. 0421 246 666. Wir geben die hier dann nämlich weiter und wünschen euch eine gute Fahrt.
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1: Heute mit Pit Kröger.
4: Moin Leute.
1: Julian Beimdieke.
4: Guten Morgen.
1: In den 4 News Laura Knepper.
4: Morgen.
1: Und ich bin Tine Kunze. Guten Morgen. Kommt gut in diesen Freitag.

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1: 8.38 Uhr. Es gibt einfach Dinge, über die macht man keine Witze.
2: Leute sagen immer, ich darf nichts Schlechtes über das Brot sagen. Die nehmen das total ernst, das Brot. Das Bier ist total ernst. Kann ich überhaupt nicht nachvollziehen. Ich finde beides ein bisschen langweilig. Man darf nichts Schlechtes über Kartoffeln sagen. Das ist sehr deutsch. Ist halt normales Gemüse, aber nimm man ernst.
3: Ja, ja, man sagt halt auch Bier, Brot und Kartoffel ernst.
1: Ja,
3: ne?
1: Genau.
3: Ist halt typisch deutsch.
1: Ja, das ist alles, was man braucht auch. Es ist alles drei Kohlenhydrate reich. Bier ist rein theoretisch auch nur flüssig Brot. Also
4: so.
1: Was will man machen?
4: Ja, ja. Und ich meine, vielleicht gibt es ja schon noch ein bisschen mehr. Vielleicht kann jemand mal von außen was beisteuern.
5: Okay, ich bin Holländerin. Wir sind sehr ähnlich irgendwie, aber auch sehr verschieden. Was ganz gut ist von Deutschen, finde ich einfach die Zuverlässigkeit. Man weiß einfach, warum man isst.
4: So, das ist doch mal schön.
1: Ja, sonst noch was typisch Deutsches?
6: Gerade hier im Norden immer so ein bisschen dieses grimmige Gesicht, obwohl es nicht so ist. Obwohl die Leute sehr nett sind.
1: Man guckt einfach nur ganz normal geradeaus. Was ist ein grimmiges Gesicht?
4: So.
1: Tendenziell Augen zusammenkneifen, weil Wind macht Regen waagerecht. So ungefähr. Direkt ins Gesicht rein. Ab 16 Uhr heute wollen wir, okay, grimmige Gesichter, von innen freuen wir uns aber. Wir wollen nämlich feiern das Fest zum Tag der Deutschen Einheit in Bremen, in der Innenstadt.
3: Und bestimmt gibt es da ganz zuverlässig auch Kartoffeln, Brot und Bier.
4: So.
1: In allen Formen und Farben auf jeden Fall.

0: 5, 6, 7, 8. Und die Arme, die Beine gleichzeitig.
1: Und Tap und die Tasse und die 1.
0: Wir sind 1. Ja. Habt ihr es noch drauf, nee, den Tanz? Offensichtlich nicht.
1: Ich muss sagen, also das noch ist bei mir auch falsch angebracht.
2: Hattest du es jemals drauf?
1: Eben.
0: Es hat nie funktioniert, aber wir wollen, dass es gemeinsam, ich meine, das ist wie beim Chor. Wenn einer nicht singen kann, aber alle anderen drumherum, dann fällt das gar nicht auf. Und so ist das auch bei unserer Tanzaktion. Ganz viele von euch haben schon mitgemacht. Könnt ihr auch sehen auf butenundbinden.de, unsere große Tanzaktion zum Tag der Deutschen Einheit. Da gibt es einen Zusammenschnitt. Gemeinsam tanzt ihr zu. Zusammen mit dem Song Gemeinsam von Clouseau und den Fantastischen Vier.
2: Und es ist total cool, wie viele von euch sich gefilmt haben dabei. Ihr könnt es aber auch live zeigen, was ihr drauf habt.
0: Ja.
2: Auch wenn ihr keine 0-Euro-Tickets für die Fantastischen Vier bekommen habt. Vor deren Konzert wird ja zusammen getanzt. Oder ja, jetzt aber eben halt nicht nur da,
0: auf
2: dem Konzert.
0: Auf der Domshofbühne nicht nur, sondern auch.
1: Es gibt ja auch eine Bühne am Osterdeich. Und da gibt es jetzt auch diesen Programmpunkt, ne? Zusammen tanzen um 7:15. Alle tanzen dann eben parallel, nur an unterschiedlichen Orten. Und das ist ja quasi dieses Zusammengefühl, ne? Wir sind halt zusammen eins.
0: Ah, wir sind zusammen groß, wir sind zusammen eins. Und da zeigt man nämlich die Eins nach vorne. Ihr könnt euch das Tutorial nochmal angucken. Ich mache es auf jeden Fall, damit ich morgen sicher mittanzen kann. Pitt und Julian?
1: Ja, ich bin dann im Geiste bei
2: zusammen.
1: Euch.
2: Ja.
0: Gut, ihr habt jetzt die Chance, alle gemeinsam jetzt zusammen von Clouseau und den Fantastischen Vier unseren Tanz zum Tag der Deutschen Einheit zu performen. Seid ihr bereit?
2: Okay. Hebt die Hände hoch.
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0: Das wird ein großes Fest zum Tag der Deutschen Einheit hier in Bremen. Falls ihr mit dabei seid und Bock habt, auch mitzutanzen zu unserem Tanz zum Tag der Deutschen Einheit, dann guckt doch noch mal rein auf bremen4.de. Da gibt es noch mal die Anleitung von unserem Tanzlehrer. Es ist auch gar nicht so schwierig, kann ich euch sagen. Und wie es am Ende aussieht, ganz großartig. Auf jeden Fall, zu 100%, weil wir machen es alle zusammen. Sowohl auf dem Domshof für diejenigen mit dem 0-Euro-Ticket für Fanta 4, als auch an der Osterdeichbühne. Auch da wird getanzt, morgen dann am Samstagabend. Und hier gibt's jetzt Echo Smith mit Cool Kids. Und zwar noch vor den 4 News mit Laura um 9.
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1: 14 Grad in Ritterhude, 13 Grad in Nordholz und Bremen. Bremerhaven meldet 15 Grad, genauso wie Bremervörde. Es werden heute 18 bis 20 Grad. Gerade scheint die Sonne über dem Bremen 4 Studio. Ein paar Wolken sind unterwegs und genauso sieht auch der liebe lange Tag heute für euch aus im Bremen Vierland. Und auch die nächsten Tage werden wechselhaft Sonne und Wolken, aber trocken mit Temperaturen um die 18, 19 Grad.
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1: Mit Laura Knepper. Wer momentan in Bremen unterwegs ist, kann gar nicht übersehen, dass hier am Wochenende richtig was los sein wird.
2: Heute geht schon langsam los mit den Feierlichkeiten zum Tag der Deutschen Einheit. Dann bewerben sich Bremen und Oldenburg als Exzellenz-Unis und die deutsche Fußballnationalmannschaft hat Serbien besiegt. In Bremen starten später die offiziellen Feiern zum Tag der Deutschen Einheit. Am Nachmittag wird Bürgermeister Andreas Bovenschulte das Bürgerfest eröffnen. Bovenschulte sagte im Morgenmagazin von ARD und ZDF, die Unterschiede zwischen Ost und West seien auch ein Vorteil.
3: Eine wirkliche Stärke, die ergibt sich ja nicht durch Gleichförmigkeit, sondern dass jeder seine und ihre spezifischen Erfahrungen und Perspektiven einbringt, so wie wir das ja auch mit den Stadtmusikanten zum Ausdruck bringen. Die vier Tiere waren ja auch deshalb stark, weil sie aufeinander aufgebaut haben mit ihren eigenen Fähigkeiten und Erfahrungen.
2: Bis Sonntagabend werden bis zu 450.000 Menschen in Bremen erwartet. Russland hat bei seinen Drohnenangriffen auf die ukrainische Hauptstadt Kiew auch eine wichtige Brücke bombardiert. Mehrere weitere Brücken mussten gesperrt werden. Kiew droht ein Verkehrskollaps. Bei den Angriffen wurde nach ukrainischen Angaben zumindest ein Mensch getötet. Nach einem monatelangen Auswahlprozess wird später verkündet, welche Universitäten die Auszeichnung Exzellenzstandort bekommen. Auch die Uni Bremen ist im Rennen. Es geht um Anerkennung und auch um eine Millionenförderung für die kommenden Jahre. Mehr von Elke Küster.
4: Die Auszeichnung wäre ein enormer Boost für die Spitzenforschung, aber auch für Studium und Lehre, sagte eine Sprecherin der Universität Bremen. Die Uni bewirbt sich zusammen mit der Karl-von-Ossietzky-Universität Oldenburg um eine der 5 Auszeichnungen. Insgesamt sind 11 Einzeluniversitäten und Hochschulverbünde in der finalen Auswahl, darunter die Medizinische Hochschule und die Leibniz-Universität in Hannover. Für Bremen und Oldenburg würde der Exzellenzstatus nicht nur mehr nationales und internationales Prestige bedeuten. Es winken auch öffentliche Fördergelder in Höhe von insgesamt rund 150 Millionen Euro für die kommenden 7 Jahre.
2: Die deutsche Fußballnationalmannschaft hat den ersten Sieg unter ihrem neuen Trainer Jürgen Klopp eingefahren. In München gewann die DFB-Elf am Abend mit 2:0 gegen Serbien. Klopp war begeistert.
5: Von der ersten Minute an, um ehrlich zu sein, haben die Jungs alles rausgehauen. Das war super intensiv. Wir haben gegen den Ball fantastisch gearbeitet. Wir haben mit dem Ball fantastisch gespielt. Unser Gegenpressing ist komplett durch die Decke gegangen. Es war brutal gut.
2: Übermorgen geht es dann für die deutsche Elf nochmal gegen Griechenland. Das waren die 4 News mit Laura Knepper. Die nächsten gibt's um 9:30.
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1: 9:02 ist es jetzt. Wir schauen auf die Straßen im Bremen-Vierland. Eine Meldung, die bleibt bestehen und zwar noch bis heute Mittag um 12. Wegen Markierungsarbeiten ist die Anschlussstelle Bremerhaven-Wulsdorf auf der A27 gesperrt.
6: Blitzer stehen an der A1 Bremen Richtung Osnabrück vor der Weserbrücke. Dann in Bremen am Autobahnzubringer Hemelingen Richtung Osnabrück und in Grasberg an der Huxfelder Straße auf Höhe des Hofladens. In beide Richtungen wird da geblitzt. Habt ihr noch weitere Blitzer im Bremen-Vierland entdeckt? Sagt gerne Bescheid. 0421-246-666. Wir wünschen euch eine gute Fahrt.
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1: An diesem Freitag, es ist der 2. Oktober mit Pit Kröger.
7: Moin Leute.
1: In den 4 News Laura Knepper.
2: Morgen.
1: Julian Beimdieck ist dabei.
7: Guten Morgen.
1: Und ich bin Tine Kunze. Guten Morgen auch von mir. Hier gibt's jetzt Jack Dean für euch auf der Playlist mit Mercy.

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10 Minuten nach 9 ist es gleich. Ihr hört Bremen 4. Natasha Bedingfield war das mit Unwritten. Vorsicht bitte für alle, die unterwegs sind. Auf der A1 Bremen Richtung Hamburg in der Ausfahrt Heidenau befindet sich eine Ölspur auf der Fahrbahn. Fahrt vorsichtig, kommt gut und sicher an euer Ziel und an im Freitag. Endlich Echoes mit Tom Walker jetzt bei den 4 am Morgen.

0: Gestern spät, als ich nach Hause lief, wurde noch mit dem Hochdruckreiniger die Fassade gereinigt in der Bremer Innenstadt. Also es sollte alles perfekt sein für den Tag der Deutschen Einheit.
1: Ja, nur sprachlich können wir schon noch ein bisschen üben, finde ich.
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4: Guten Morgen ins Bremen Vierland.
5: Wir sind Steffi und Sebastian von der Bayern 3 Morning Show.
4: Und wir nennen euch jetzt ein Wort, das bei uns in Bayern alle kennen, bei euch aber wahrscheinlich die wenigsten. Was ist denn ein Norgel?
0: Norgel.
1: Ein Norgel.
0: Ein Norgel.
1: Da würde ich jetzt zwar ganz plump sagen, vielleicht ist das ein Nagel, aber ich glaube, das wäre zu einfach.
0: Das wäre viel zu simpel. Ein Norgel hört sich an wie jemand, der nörgelt.
3: Ich wollte gerade sagen, ich an einem schlechten Tag.
0: Ja, ein Schietbüdel.
1: Was ist denn so mit so Nudeln? Also es gibt doch auch so, also im Schwäbischen heißt es, gibt es auch die Nockerl, glaube ich. Ne?
0: Ah,
1: also so.
0: Und das sind so Grießklöße, glaube ich.
1: Oder
0: ne?
1: Sowas, ja.
0: Ja, aber Norgel, Nockerl. No, sieht ein bisschen aus wie No Angel.
1: Oder ein Nagetier. Norgel, also zum Beispiel so ein Biber.
3: Ja. Wollen wir auflösen?
0: So. Ja, unbedingt, weil wissen tun wir es offensichtlich nicht.
4: Norgel ist der Rest Bier in einem Maskrug, den man lieber stehen lässt, weil das Bier schon relativ schal schmeckt. Ja. Und das Norgel ist eine bayerische Besonderheit, weil es ein Norgel eigentlich nur mit einem Maskrug gibt.
0: Ja.
4: Das kann dir mit einem Pilz eigentlich nicht passieren.
5: Mhm. Ja, weil da bleibt jetzt nicht so lange ein Rest ganz unten.
4: Es gibt aber eklige Leute, die sich Geld sparen wollen und dann die Norgel zusammenmischen zu einer neuen Maske.
5: Das ist dann eine Norgalschorle.
0: Eine Norgalschorle.
3: Heißt das nicht Uwe hier?
1: Ja, unten wird's eklig. Ja.
3: Liebe Grüße an alle Uwes.
0: Norgel kommt bestimmt von dem Wort Neige, wenn etwas zu Neige geht, oder?
1: Ja.
0: Aber ich habe es noch nie geschafft in meinem ganzen Leben, Fun Fact, ein Maß auszutrinken. Noch nie. Ist einfach noch nie passiert. Ich hatte immer nur so Norgel. So eine Norgalschorle.
3: Das kann ich von mir nicht behaupten.
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0: vor 9:30 und gleich. Gibt's Mr. Props für euch Waves auf der Playlist vor den 4 News mit Laura.
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1: Es weht eine ganz angenehme Luft hier gerade ins Bremen 4 Studio. Bei aktuell 13 Grad in Bremen, 14 Grad in Twistringen und 15 in Bremerhaven ist es klar draußen. Ein paar Wolken sind unterwegs, aber auch viel, viel Sonne. Und so sieht das ganze Wochenende aus und es soll trocken bleiben.
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1: Und die gibt's von Laura Knepper.
2: Guten Morgen. In Bremen starten die Feierlichkeiten zum Tag der Deutschen Einheit. Offizielle Eröffnung ist am Nachmittag. Bis zu 450.000 Besucherinnen und Besucher werden bis Sonntag erwartet. Bürgermeister Andreas Bovenschulte sagt, dass es bei dem Fest vor allem darum geht, dass die Menschen zusammenkommen. In Bonn wird am Nachmittag die Entscheidung verkündet, welche Hochschulen sich künftig Exzellenz-Uni nennen können. Die Uni in Bremen und Oldenburg bewerben sich gemeinsam um den Titel. Er würde Fördergelder in Millionenhöhe mit sich bringen. Die deutsche Fußballnationalmannschaft hat den ersten Sieg mit dem neuen Bundestrainer Jürgen Klopp gefeiert. Gegen Serbien setzte sich die DFB-Elf in der Nations League mit 2:0 durch. Ausführliche 4 News gibt's wieder um 10.
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1: Jetzt ist es gleich 9.31 Uhr und wir haben immer noch die Gefahrenmeldung. Vorsicht bitte weiterhin. Auf der A1 Bremen Richtung Hamburg in der Ausfahrt Heidenau befindet sich eine Ölspur auf der Fahrbahn. Und weiter gesperrt bis heute Mittag um 12 ist an der A27 die Anschlussstelle Bremerhaven-Wulsdorf wegen Markierungsarbeiten.
3: Blitzer stehen an der A1 Bremen Richtung Osnabrück vor der Weserbrücke. Dann in Bremen am Autobahnzubringer Hemelingen Richtung Osnabrück. In Etelsen an der Bremer Straße auf Höhe des Schlosses in beide Richtungen und in Grasberg an der Huxfelder Straße auf Höhe des Hofladens auch in beide Richtungen. Und wenn ihr noch weitere Blitzer in Bremen-Vierland entdeckt, wir freuen uns über eure Nachrichten unter der 0421 246 666 und wünschen euch natürlich eine gute Fahrt.
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1: Apropos Nachrichten, wir haben gerade eine Nachricht bekommen von Carsten aus Sieke. Er hat geschrieben, das bayerische Norgal, was wir gerade gelernt haben, hat ein ostwestfälisches Pendant. Sein Schwiegervater sagt immer Schlürschluck.
3: Ah, ja.
1: Für den letzten Pissrest, wie ich es nenne.
3: Ich komme aus dem
1: Bierglas.
3: Ruhrgebiet, da nennt man es Nüssel.
1: Nüssel?
3: Nüssel.
1: Das Offizielle ist, glaube ich, die Neige, wenn das Glas zur Neige geht.
4: Ach, ist so. Ich dachte, Uwe wäre offiziell.
1: Genau, das gibt's auch.

So, jetzt kommt erstmal der Herbst und dann kommt erstmal der Winter und dann kommt Weihnachten, dann kommt Silvester, das neue Jahr, der ganz, ganz lange Winter dann zum Start des neuen Jahres. Dann kommt der Frühling, die ersten Blüten kommen wieder, die Bäume werden wieder grün und dann ist es soweit. Dann ist Juni und dann kommt Take That am 26. Juni 2027 auf die Galopprennbahn in Bremen und tritt da auf. Und mit dem Gepäck haben sie diesen Song bestimmt. Ob sie Michael Patrick Kelly auch mit dabei haben, das werden wir wohl erst dann erfahren. Aber Vorfreude ist ja bekanntlich die schönste Freude und deswegen gibt sie jetzt hier Take That lange, lange Zeit, bevor sie dann nächstes Jahr endlich wieder im Bremen-Vierland sind. Mit Feel My Love bei den 4 am Morgen. 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

0: Ein Bop bei Bremen 4, 9:45.
1: Ich war halt schon in allen Bundesländern Deutschlands.
0: Wow.
1: Mallorca hatte ich nicht, aber ich war bei denen, die in den deutschen Landesgrenzen sind, auf jeden Fall. Weil ich am Osterdeich mit dem Fahrrad heute zur Arbeit gefahren bin. Und da ist ja die Ländermeile jetzt in den nächsten 3 Tagen für die Feierlichkeiten zum Tag der Deutschen Einheit aufgebaut. Wirklich krass, wie viel sie da hingestellt haben. Und jedes Land ist da vertreten. Zum Beispiel gibt es Spätzle.
0: Oh, echt?
2: Baden-Württemberg.
0: Oh, das ist ja mein großer Traum, die
1: und,
0: zu essen.
1: Ja, es gibt quasi von so großen Zelten bis hin zu so Containerständen gibt's alles. Man kann sich, ich weiß echt, Brandenburg, glaube ich, war es, da kann man sich einfach richtig nett in einen Liegestuhl setzen und quasi auf so ein Naturpanorama schauen, was in so einem Container aufgebaut ist. Okay. Fand ich ganz süß. Also, man fährt da durch, ist irgendwie ganz spannend.
0: Es gibt ja so viel. Es gibt ja auch noch die Blaulichtmeile. Beim Weserstadion ist auch noch eine Bühne aufgebaut. Dann haben wir eine Containerbrücke über die Martini-Straße.
1: Dann gibt es die Medienmeile, wir stehen da auch.
0: Genau, da könnt ihr ein bisschen die Medien in Bremen kennenlernen und die ganz Deutschland, die alle zu Besuch kommen, fast 500.000 Menschen werden erwartet, können sich das alles gemeinsam anschauen. Eine Rakete ist aufgebaut.
1: Also es ist krass, wie viel da organisiert wurde.
0: Und wer hat das alles gemacht?
1: Ja, der Bürgermeister mit wahrscheinlich sehr viel helfenden Händen. Das war jetzt auch alles sehr positiv gesagt, aber wir müssen natürlich auch nochmal nachfragen, ne, was kostet das eigentlich alles?
2: Und was kostet der Spaß?
1: Ist das so möglich eigentlich im Jahr 2026?
0: Wie ist das so möglich?
1: Richtig.
0: Und was können wir erwarten von diesem Wochenende? Weil da stecken auch noch ganz schön viele, ich glaube, nicht ganz so einfache Sachen dahinter, neben
2: das
0: dem
2: stimmt.
0: Schönen, was wir haben.
2: Mhm. Marlin Komper hat ihn gleich in der Sendung, den Bürgermeister höchstpersönlich, und da kann er dann mal erklären, wie das alles so läuft und ob er sich natürlich auch schon drauf freut und was er überhaupt das Wochenende so vorhat. Ich glaube, das wird ganz spannend.
0: Also ab 10 hört ihr dann Andreas Bovenschulte bei Marlin Komper und die 4 am Morgen sind raus und wünschen euch ein fantastisches, großartiges Wochenende. Egal ob in Bremen beim Tag der Deutschen Einheit oder ganz weit weg.

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1: Wir haben im Moment 13 Grad in Bremen, in Kloppenburg und in Friseute. Bremerhaven meldet schon 15 Grad und wir bekommen heute im Bremen Vierland bis zu 20 Grad. Es weht ein schwacher Wind und gibt dazu so einen Mix aus Sonne und Wolken, bleibt trocken. Es geht das ganze Wochenende so weiter, also so 20 bis 21 Grad und das alles bei trockenem, teilweise sonnigem Wetter.
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1: Mit Laura Knepper, auch wenn in 5-Euro-Schein, wenn man das in Phrasenschwein werfen müsste. In Bremen werfen große Ereignisse ihre Schatten voraus.
2: Der Tag der Deutschen Einheit wird ja dieses Jahr offiziell in Bremen gefeiert und da geht's heute schon los. Dann fahren seit heute keine Züge mehr auf der Strecke zwischen Hannover und Berlin und in Oldenburg beginnt der Kramermarkt. Mit der Eröffnung des Bürgerfests beginnen später in Bremen die offiziellen Feiern zum Tag der Deutschen Einheit. Bremen richtet die Feierlichkeiten in diesem Jahr aus, weil das Land aktuell den Bundesratsvorsitz hat. Mehr dazu von Michael Kück aus der Regionalredaktion Buten-Umbin.
3: Unter dem Motto "Viele stärken ein Land" sind bis zum Sonntagabend mehr als 550 verschiedene Veranstaltungen geplant. Auf insgesamt 14 Bühnen gibt es zahlreiche kostenlose Konzerte verschiedener Künstler, darunter der Auftritt der deutschen Hip-Hop-Band Die Fantastischen Vier. Neben Vorträgen, Mitmachaktionen, Lesungen und Debatten ist auch in diesem Jahr die Ländermeile wieder fester Bestandteil. Entlang des Osterdeichs stellen sich die einzelnen Bundesländer den Besuchern vor. Große Teile der Innenstadt sind für Autos gesperrt. Besucher können bis Sonntagabend im gesamten VBN-Gebiet kostenlos Busse und Bahnen nutzen.
2: Russland hat bei seinen Drohnenangriffen auf die ukrainische Hauptstadt Kiew auch wieder eine Brücke bombardiert. Warum die Brücke ein wichtiger Verkehrsknotenpunkt ist, weiß aus Kiew Rebecca Barth.
4: Auf der Südbrücke verlaufen das Gleisbett der Metro sowie je 3 Spuren für den Straßenverkehr. Sie ist damit eine der wichtigsten Straßen der ukrainischen Hauptstadt und verbindet die linke mit der rechten Uferseite des Flusses Dnipro. Bereits am Donnerstag waren Drohnen auf der Brücke eingeschlagen. Laut Angaben des Kiewer Bürgermeisters Klitschko wurde dabei ein Brückenpfeiler, eine Leitplanke, die Fahrbahn sowie die Betonabsperrung der U-Bahn beschädigt. Der Verkehr der U-Bahn und des oberirdischen öffentlichen Nahverkehrs wurde zeitweise eingestellt, so auch an diesem Morgen.
2: Die wichtige Bahnstrecke zwischen Hannover und Berlin ist seit heute komplett gesperrt und das für rund 14 Monate. Laut Bahn wird die Strecke umfassend saniert. Hunderte Kilometer Weichen, Gleise und Oberleitungen werden erneuert, genau wie rund 2 Dutzend Bahnhöfe. Die Fernzüge werden dafür über Braunschweig und Magdeburg umgeleitet und brauchen zwischen Berlin und Hannover deshalb rund 80 Minuten länger. In Oldenburg beginnt am Nachmittag der Kramermarkt. Zu dem traditionellen Volksfest erwarten die Organisatoren in den kommenden 10 Tagen bis zu 1,5 Millionen Besucherinnen und Besucher. Auf dem Festgelände an den Weser-Ems-Hallen sind mehr als 200 Buden und 40 Fahrgeschäfte aufgebaut. Einer der Höhepunkte ist morgen der Festumzug durch die Oldenburger Innenstadt. Das waren die Fehnews mit Laura Knepper.
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1: Wir haben es gleich 3:50. 1 Hamburg Richtung Bremen. Die Ausfahrt Hollenstedt ist wegen Bauarbeiten bis 16 Uhr gesperrt. Dann haben wir die A27 Bremen Richtung Bremerhaven. Die Anschlussstelle Bremerhaven-Wulsdorf ist wegen Markierungsarbeiten bis 12 Uhr gesperrt. Und Kreis Diepholz, die Siekerstraße ist zwischen Sieke und Gessel nach einem Unfall in beiden Richtungen gesperrt. Könnt ihr alles nachlesen auf bremen4.de. Und da findet ihr auch die Blitzer, die ihr uns gemeldet habt. Vielen Dank schon mal dafür. Auf der A1 Bremen Richtung Osnabrück wird geblitzt vor der Weserbrücke. Dann in Bremen auf dem Autobahnzubringer Hemeling Richtung Osnabrück. In Etelsen auf der Bremer Straße auf Höhe des Schlosses in beiden Richtungen. In Grasberg auf der Huxfelder Straße auf Höhe des Hofladens in beiden Richtungen. Und in Sieke-Rischstedt auf der Warwer Straße auf Höhe der Bushaltestelle in beiden Richtungen. Falls ihr noch einen Blitzer habt, den wir hier weitergeben sollen, sagt gerne Bescheid unter der 0421 246 666. Gute Fahrt!
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0: Baby Rexa hier auf Bremen 4 mit New Religion. Auf einer Skala von 1 bis 10, wie groß ist bei Ihnen gerade die Anspannung?
1: Auch die Anspannung ist nicht so groß, die Freude ist groß. Also Aha. Die Anspannung ist so bei 5 und die Freude ist bei 9,5.
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0: Ihr habt den wahrscheinlich erkannt, ne? Andreas Bovenschulte, Bremens Bürgermeister. Der war heute Morgen schon kurz vorm Start der Feierlichkeiten zum Tag der Deutschen Einheit in Bremen. Wir gehen ja heute Nachmittag los, hier bei uns im Interview.
1: Moin erstmal.
0: Also okay, Anspannung ist da, aber eher vor Freude. Das wurde jetzt auch sehr, sehr lange vorbereitet, das Ganze. Sind Sie denn am Ende auch froh, wenn die Party irgendwann mal endlich läuft und dann vielleicht auch endlich vorbei ist?
1: Also das ist ja wie zu Hause. Man freut sich auf die Feier. Man bereitet ordentlich was
0: wie
1: vor.
0: Weihnachten,
1: man, wie
0: genau.
1: Weil man freut sich. Und dann weiß man natürlich, man ist auch ganz ordentlich eingespannt. Irgendwann läuft es dann hoffentlich und man kann sich selber drauf einlassen. Allerdings muss man ja jetzt sagen, wir haben heute, morgen ist dann der offizielle Festakt, dann die Gänge übers Bürgerfest, dann am Sonntag nochmal. Für mich ist das sozusagen Sonntag um 20 Uhr ist dann Schluss. Und ich gebe zu, dann hoffe ich, ist der Zustand erschöpft, aber glücklich.
0: Erschöpft, aber glücklich, ganz genau. Es ist ja wirklich auch ein cooles Ding für Bremen. Aber auch überhaupt, dass es diese Feierlichkeiten zum Tag der Deutschen Einheit gibt. Was sind Sie der Meinung, was glauben Sie, warum ist das wichtig, dass wir das immer noch in so einem Maß auch feiern?
1: Ich denke, das ist wichtig, weil wir uns manchmal vergegenwärtigen müssen, was haben wir eigentlich in den letzten 36 Jahren erreicht. Hm. Das wird ja vergessen. Also es gibt Herausforderungen, ganz klar. Es gibt Probleme. Menschen sagen, meine Biografie hat solche Brüche erlitten, Menschen, die in Ostdeutschland gelebt haben und leben. Und ich habe auch Entwertungen von meiner Lebensleistung. Und das stimmt alles. Mhm. Und trotzdem, wenn man hinguckt, wie war die Situation vor 36 Jahren und wie ist sie heute, dann merkt man, es hat sich doch ganz, ganz viel zum Positiven entwickelt. Und ich finde, gerade in der heutigen Zeit muss man sich das auch mal reinholen und sagen, ja, es gibt was zu feiern. Man muss sich auch persönlich und politisch darauf besinnen, was man erreicht hat und kann nicht immer nur die negativen Dinge sehen. Und deshalb finde ich es richtig, auch den Tag der Einheit zu feiern.
0: Fast schon philosophisch, ne? Andreas Bovenschulte, Bremens Bürgermeister. Wie sicher wir uns beim großen Tag der Deutschen Einheit bei den Feierlichkeiten in Bremen hier am Wochenende fühlen können, was da alles getan wird für unsere Sicherheit. Das hört ihr gleich noch hier bei uns.
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0: Fury in the Slaughterhouse auf Bremen 4. Das erinnert auch so ein bisschen an Wind of Change, oder? Ja, dieses Gepfeife. Sind wir irgendwie auch schon beim Thema. Tag der Deutschen Einheit. Den feiern wir ja groß in Bremen das ganze Wochenende. Und man sieht natürlich nicht nur die Pavillons und das Riesenrad zum Beispiel in der Weser, was alles schon aufgebaut ist, sondern auch spürt man so ein bisschen mehr Polizeipräsenz hier in Bremen. Ne? Also Boote auf der Weser, dann Eskorten, überall diese Absperrpöller. Auch Bremens Bürgermeister Andreas Bovenschulte hat heute im Interview gesagt, also da wird schon ganz schön aufgefahren.
1: Es ist in der Tat so, wir treiben einen Aufwand, den hätte man vor 10 Jahren noch überhaupt nie getrieben. Eins muss man aber zur Ehrlichkeit sagen, in einer freien Gesellschaft gibt es nie 100%ige Sicherheit. Wenn man 100%ige Sicherheit haben wollte, müsste man das Fest absagen. Und insofern, weil wir ein freudiges, großes Fest haben wollen, weil wir zum Beispiel auch es so haben wollen, dass wenn die Politikerinnen und Politiker der Bundeskanzler und die Ministerpräsidenten dann durch die Stadt gehen, dass sie dann auch die Menschen treffen. Ich meine, da kann man ja auch nicht aus Sicherheitsgründen alles abschotten. Das wird alles immer eine Herausforderung. Aber meine persönliche Haltung ist, so viel Sicherheit wie nötig, aber so viel Freiheit auch wie möglich, weil sonst gibt sich eine freie Gesellschaft auch auf.
0: Sie haben ja auch gerade angesprochen, es gibt ja hohen Besuch jetzt auch an diesem Wochenende, politischen vor allen Dingen. Und wir haben, also ich würde sagen, Bremen hat alles gegeben, um wirklich schick, shiny und schön auszusehen. Das sind viele vielleicht sonst nicht so gewohnt. Und es hat ja auch was gekostet, was die Sauberkeit anbelangt.
1: Das ist ein bisschen wie zu Hause. Wenn Sie einladen zur Geburtstag,
0: das soll man durchsaugen.
1: Wird auch einmal durchgesaugt und Staub gewischt. Ich kenne kaum jemanden, der sagt, oh nee, das ist egal und das Bett lasse ich ungemacht.
0: Absolut.
1: Also das, finde ich, gehört ein bisschen aber als Gastgeber auch dazu.
0: Da, absolut. Und es hat aber auch alles, das ganze Fest, ein bisschen was gekostet. Rund 7 Millionen. Und die Hälfte, das habe ich heute erst gelernt, hat Bremen dazu gegeben. Da fragen sich jetzt Bremerinnen und Bremer, die bestimmt andere Missstände auf dem Schirm haben, wo man sich denken könnte, da könnte man doch auch mal investieren. Was sagen Sie denen?
1: Also alle 16 Jahre richtet Bremen das aus. Und zwar
0: 3,5 Millionen.
1: Für ganz Deutschland.
0: Ja.
1: Und das ist auch unsere Aufgabe im Konzert der Länder, das zu machen. Wenn wir das nicht machen würden, dann könnten wir uns auch daraus verabschieden und das fände ich falsch.
0: Aber woher kommt das Geld, Herr
1: Bovenschulte? Das Geld kommt aus dem Haushalt und das stellen wir dafür zur Verfügung, dass wir uns als Bremen auch Deutschland und der Welt präsentieren. Da hat ja Bremen auch ganz viel davon. Da kommen ganz, ganz viele Leute nach Bremen, die uns vorher gar nicht wahrgenommen haben. Und das ist für unsere Wahrnehmung nach außen, für unsere wirtschaftliche Perspektive.
0: Also gut investiertes Geld.
1: Das ist, glaube ich, richtig gut investiertes Geld in die Zukunft.
0: Ich wollte Sie jetzt auch ehrlicherweise gar nicht so roasten, denn wir freuen uns ja natürlich alle auf dieses Fest. Was ist Ihr persönliches Highlight?
1: Ja, ich freue mich natürlich auf die fantastischen vier. Ich freue mich aber auch auf viele, viele andere Veranstaltungen. Ich freue mich, die Bremen-Welten mir anzugucken, aber natürlich auch die Kolleginnen und Kollegen auf der Ländermeile und bei den Verfassungsorganen zu begrüßen. Also eigentlich ist es so viel, dass ich sowieso weiß, dass ich mir nicht alles werde angucken können.
0: Wenn ihr vielleicht auch ein bisschen den Überblick verloren habt, so wie unser Bürgermeister Andreas Bovenschulte, dann klickt euch doch mal auf bremen4.de, da findet ihr das ganze Programm.
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0: Blame on me. Dragon Bowman hier auf Bremen 4. Und das ist Nas Barkley. Crazy hört ihr gleich bei uns.
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0: 10.30 Uhr haben wir es live.
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0: Vorsicht bitte auf der A7 Hannover Richtung Hamburg. Zwischen Dreieckwalsrode und Bad Fallingbostel steht ein defekter LKW. A1 Hamburg Richtung Bremen. Die Ausfahrt Hollenstedt ist wegen Bauarbeiten bis 16 Uhr gesperrt. A27 Bremen Richtung Bremerhaven. Die Anschlussstelle Bremerhaven-Wulsdorf ist wegen Markierungsarbeiten bis 12 Uhr gesperrt. Und Kreis Diepholz. Die Siekerstraße ist zwischen Sieke und Gessel nach einem Unfall in beiden Richtungen gesperrt. Geblitzt wird in Etelsen auf der Bremer Straße auf Höhe des Schlosses in beiden Richtungen und in Sieke-Rischstedt auf der Wawerstraße, auf Höhe der Bushaltestelle, auch in beiden Richtungen da. Falls ihr noch einen Blitzer für uns habt, sagt gerne Bescheid. 0421 246 666. Und dann können wir es hier weitergeben oder auch auf bremen4.de stellen. Da könnt ihr alle Verkehrsinfos jederzeit nachlesen. Ich bin Marlene Kompa und ich wünsche euch eine gute und sichere Fahrt.

Calvin Harris auf Bremen 4 mit Summer. Ihr könnt uns ja quasi immer erreichen, ne? Über Telefon. Ihr könnt uns eine Mail ins Studio schicken über bremen4.de oder eine WhatsApp. Und oft fragen ja echt Leute, was war das für ein Song, der da vor einer halben Stunde ungefähr gelaufen ist? Und da habe ich einen kleinen Fun-Fact für euch. Und zwar so einen kleinen Lifehack quasi. Ihr könnt einfach bei uns im Netz auf bremen4.de, der läuft ja unten dann immer das Radio, was ihr auch anklicken könnt, den Stream. Da seht ihr, welche Songs gerade laufen, aber es gibt auch die Titelsuche. Und da könnt ihr euch draufklicken und tatsächlich ganz genau nachschauen, was gelaufen ist, zu welcher Uhrzeit. Könnt uns ansonsten auch noch eine Mail darüber schicken. Und ihr könnt auch natürlich über Songs abstimmen, ob ihr die gut findet oder ob ihr die vielleicht nicht so oft spielen sollen. Also Daumen hoch, Daumen runter, das geht auch da. Und ich komme gerade drauf, weil ich eine Nachricht bekommen habe, ich glaube letzte Woche war es, zu diesem Song. Das ist James Blunt übrigens. Tastes Like Summer. 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

0: die Red Hot Chili Peppers hier auf Bremen 4. Das ist Snow. 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

Elton John hier auf Bremen 4. 10 und 54 ist es. Gleich gibt's das. Katie tanze mit Black Horse and the Cherry Tree. Hört ihr noch vor den 4 News um 11.

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1: Aktuell haben wir 15 Grad in Bremen, Bremerhaven, in Grasberg und auch in Stade. Und wir bekommen heute noch 18 bis 20 Grad im Bremen-Vierland. Dazu so einen netten Mix aus Sonne und Wolken. Es bleibt trocken und der Wind, der weht heute auch nur schwach. Morgen und übermorgen auch bis 20 oder 21 Grad. Und da wird es eigentlich ganz genauso aussehen. Teilweise vielleicht noch ein bisschen neblig morgens, aber ansonsten schön.
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1: Mit Laura Knepper. Die Kaufhauskette Galeria ist schon wieder in finanzieller Not.
2: Sie hat Insolvenzantrag beim Düsseldorfer Amtsgericht gestellt. Dann warnt Bremens Bürgermeister Andreas Bovenschulte zum Tag der Deutschen Einheit vor einem Auseinanderdriften der Gesellschaft. Und auf der Strecke zwischen Hannover und Berlin fahren jetzt länger keine Züge mehr. Die angeschlagene Warenhauskette Galeria hat den nächsten Insolvenzantrag gestellt. Der Geschäftsbetrieb in den 83 Filialen soll erstmal weiterlaufen. Weitere Einzelheiten hat aus der Nachrichtenredaktion Michael Kruse.
3: Schon wieder ist die Warenhauskette in finanzielle Not geraten. Für das Unternehmen ist es der vierte Insolvenzantrag innerhalb von 6 Jahren, damals noch unter dem Namen Galeria Karstadt Kaufhof. Der Insolvenzantrag schaffe den rechtlichen Rahmen, um das Unternehmen zu stabilisieren und die Voraussetzungen für eine nachhaltige Zukunft zu schaffen, erklärte Galeria. Die rund 12.000 Beschäftigten, auch in den Filialen in Bremen und Oldenburg, müssen nun um ihre Arbeitsplätze bangen. Ob sie Insolvenzgeld erhalten und ob Standorte schließen müssen, ist bislang unklar.
2: Bremens Bürgermeister Andreas Bovenschulte hat vor dem morgigen Tag der Deutschen Einheit vor einer Spaltung der Gesellschaft gewarnt. Bovenschulte sagte bei Bremen 4, es gebe zwar noch immer Unterschiede zwischen Ost- und Westdeutschland, aber die Einheit habe auch viele Errungenschaften gebracht.
4: Wenn man hinguckt, wie war die Situation vor 36 Jahren und wie ist sie heute, dann merkt man, es hat sich doch ganz, ganz viel zum Positiven entwickelt. Und ich finde, gerade in der heutigen Zeit muss man sich das auch mal reinholen und sagen, ja, es gibt was zu feiern.
2: Und das wird ab dem Nachmittag getan. Dann eröffnet Bovenschulte in der Bremer Innenstadt das Bürgerfest. Morgen ist dann die zentrale Feier mit Gottesdienst und Festakt. Das Landgericht Oldenburg will ein polizeipsychologisches Gutachten für den Polizeibeamten einholen, der im vergangenen Jahr auf den 21-jährigen schwarzen Lorenz A. geschossen hat. Dabei soll es laut Gericht darum gehen, ob der Polizist die Situation, in der die tödlichen Schüsse fielen, eventuell fahrlässig falsch eingeschätzt hat. Die Justiz bereitet den Prozess gegen den 28-jährigen Polizisten aktuell vor. Ob die Verhandlung noch in diesem Jahr losgehen kann, ist unklar. Die wichtige Bahnstrecke zwischen Hannover und Berlin ist seit heute komplett gesperrt und das für rund 14 Monate. Laut Bahn werden dort jetzt hunderte Kilometer Weichen, Gleise und Oberleitungen erneuert, genau wie rund 2 Dutzend Bahnhöfe. Die Fernzüge werden dafür über Braunschweig und Magdeburg umgeleitet. Sie brauchen zwischen Berlin und Hannover deshalb rund 80 Minuten länger. Das waren die vier News mit Laura Knepper.
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1: Wir haben es gleich 3 Minuten nach 11. A1 Hamburg Richtung Bremen. Die Ausfahrt Hollenstedt ist wegen Bauarbeiten bis 16 Uhr gesperrt. Dann A27 Bremen Richtung Bremerhaven. Die Anschlussstelle Bremerhaven-Wuhlsdorf ist wegen Markierungsarbeiten bis 12 Uhr gesperrt. Kreis Diepholz, die Siekerstraße ist auch gesperrt zwischen Sieke und Gessel und zwar nach einem Unfall. Das könnt ihr alles nachlesen auf bremen4.de. Da findet ihr dann auch diese Blitzer. In Etelsen auf der Bremerstraße auf Höhe des Schlosses in beiden Richtungen und in Sieg-Ristedt auf der Wawerstraße auf Höhe der Bushaltestelle auch in beiden Richtungen. Falls ihr noch einen Blitzer für uns habt, den wir hier weitergeben sollen, sagt gerne Bescheid. 0421 246 666. Gute Fahrt.
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0: 11.09 Uhr ist es. Vorsicht bitte auf der 28, Bremen Richtung Oldenburg. Zwischen Oldenburg-Rheinbrück und Oldenburg-Eversen liegen Spanngurte.
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0: All That She Wants. Das sind Ace of Base mit dem Bremen 4 All-Time Favorite. Künstliche Intelligenz, kann man schon sagen, hat ja aktuell nicht das beste Image. Also zu kontrolliert, unkontrolliert, zu gefährlich. Dabei geht bei aller Kritik manchmal auch etwas unter. Es gibt nämlich auch einfach KI-Angebote, die können richtig hilfreich sein. Julian Beimdieke von Die 4 am Morgen hat eins gefunden. Mhm. Whisper to Me, das ist ein besonderer KI-Chatbot. Was kann der denn?
1: Also an den können sich Menschen wenden, wenn sie sexuelle Belästigung oder sexuelle Übergriffe erlebt haben. Und dieser KI-Chatbot, der ist halt quasi extra dafür ausgelegt, dann zu helfen.
0: Eigentlich kann und sollte man sich ja mit sowas wahrscheinlich aber an die Polizei wenden. Mhm. Aber also das Ding ist ja wirklich, und ich verstehe das auch, so leicht fällt das Betroffenen im ersten Schritt ja tatsächlich oft nicht.
1: Das ist so, genau. Also oftmals sind Leute ja dann im ersten Moment einfach leider total verunsichert. Kann man auch voll verstehen. Fragen sich vielleicht selbst, wie schlimm war das jetzt wirklich? Habe ich mir das jetzt, weiß ich nicht, nur eingebildet, dass es so schlimm war? Oder was passiert jetzt gerade mit mir eigentlich? Und wie sollte ich mich da jetzt richtig verhalten?
0: Das heißt, dieser Chatbot, der kann so eine Art erste Orientierung bieten?
1: Genau, also du kannst da reinschreiben, was dir passiert ist und welche Fragen du hast. Und der antwortet dann, wie ist das Ganze aus rechtlicher Sicht zu bewerten, aber auch eben, welche Möglichkeiten hast du jetzt? Also an welche Stellen kannst du dich jetzt wenden?
0: Aber sag mal, da klingelt es bei dem Thema Datenschutz gleich.
1: Voll.
0: Das ist ja bei dem Thema auch wichtig.
1: Extrem.
0: Wie sieht's da aus?
1: Total. Also Chats, IP-Adressen, personenbezogene Daten, das wird dabei alles nicht gespeichert. Mhm. Und das ist so ein bisschen auch das Besondere dabei. Alles läuft auch über europäische Server. Mhm. Und ich habe mich da mal reingeklickt. Das fand ich auch ganz spannend. Es gibt am Anfang so einen Hinweis, dass man natürlich aber im Browserverlauf nachverfolgen kann, dass die Website besucht wurde. Mhm. Und es gibt einen schnellen Exit-Knopf, der einen schnell auf eine Wetterseite umleitet, falls man den Bot irgendwie schnell wegklicken will oder muss. Weil vielleicht, weiß ich nicht, jemand reinkommt oder so.
0: Also merken, wenn ihr vielleicht mal Hilfe benötigt, Whisper to Me ist definitiv eine KI, die euch helfen kann.

Leute, da wird Puentes hier auf Bremen 4 mit Golden Summer. Vorsicht bitte auf der A29 Oldenburg Richtung Wilhelmshaven. Zwischen Oldenburg, Ohmstede und Kreuz Oldenburg Nord liegen Gegenstände. Bremen 4 wünscht euch eine gute und sichere Fahrt.

0: Boy und Clock Clock hier auf Bremen 4 mit Born Again. Und das ist Gotye, Somebody That I Used to Know. Hört ihr gleich.
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0: Goat hier um 11 und gleich 30.
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0: A1 Hamburg Richtung Bremen. Die Ausfahrt Hollenstedt ist wegen Bauarbeiten bis 16 Uhr gesperrt. Dann die A27 Bremen Richtung Bremerhaven. Die Anschlussstelle Bremerhaven-Wulsdorf ist wegen Markierungsarbeiten bis 12 Uhr gesperrt. Und Kreis Diepholz, die Sieker Straße, ist zwischen Sieke und Gessel nach einem Unfall in beiden Richtungen gesperrt. Geblitzt wird in Sieke-Rischstedt auf der Wawerstraße auf Höhe der Bushaltestelle in beiden Richtungen. Und falls ihr noch einen Blitzer für uns habt, dann könnt ihr den gerne durchgeben unter der 0421 246666. Das geht auch über WhatsApp. Und wir geben es dann hier weiter und packen es zum Nachlesen auf bremen4.de. Also vielen Dank dafür. Ich bin Marlin Kompa und wünsche euch eine gute Fahrt.

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0: Isaac ist das auf Bremen 4. We had it all. Sag mal, Ike, bist du eigentlich Kirmes-Fan?
1: Nee, ich bin ehrlich gesagt eine Schisserin. Also so heftige Fahrgeschäfte ist nicht mein Ding. Aber ich liebe das Essen. Ich liebe dieses Schaumeis und so. Alles, was süß ist, finde ich gut. Und du?
0: Ja, ich freue mich jetzt schon so auf den Freimarkt und Schmalzkuchen.
1: Ja.
0: Obwohl man dann sich ja immer mit dem Puderzucker so vollsaut. Das ist natürlich doof. Aber es ist wirklich so, ich konnte schon als Kind nicht gut Fahrgeschäft und jetzt ist es over einfach. Ich kann einfach nichts mehr fahren. Ich dachte eine Zeit lang noch, Kettenkarussell ist mein Ding, aber es ist mir so schlecht geworden. Aber warum reden Bremen 4-Redakteurin Ike Pauli und ich drüber, der Kramermarkt in Oldenburg geht heute los?
1: So war es von, nämlich mit Feuerwerk heute Abend. Das lieben die Leute ja, 22 Uhr. Und morgen ist dann der traditionelle Festumzug ab 14 Uhr.
0: Und auch wenn wir beide da nicht drauf gehen würden, du hast mal recherchiert, was gibt es denn für neue Fahrgeschäfte in diesem Jahr?
1: Ja, da sind ein paar lustige Sachen dabei. Okay. Erstmal was ganz Heftiges, The Beast. Ich finde, da ist der Name schon Programm.
0: Oh je,
1: so ein langer Kranarm mit einer Gondel und da wirst du dann halt die ganze Zeit einfach nur
0: durchgeschossen.
1: Geisterbahn, finde ich den Namen sehr gut. Mhm. Fahrt zur Hölle 2.0. Die 50 Meter lange Superrutsche, die ist für eine ganze Familie, da könntest du auch mit
0: deinem Kind. Das glaube ich, das könnte ich, das würde ich mich auch trauen.
1: Ja, und dann gibt es noch einen Klassiker, die Achterbahn Wilde Maus, das Original.
0: Ey, Wilde Maus bin ich vor ewigen Jahren, da haben wir ja mal live gesendet vom Freimarkt. Da bin ich, das war eine Challenge für mich mit einem Hörer, André. Weiß nicht mehr genau. Live Wilde Maus im Radio gefahren. Ich glaube, man hat nur so quietschen und schreien und es war wirklich ganz schrecklich für mich. Aber ihr sollt gerne euren Spaß alle darauf haben. Ab heute geht das auf den Kramermarkt und wir wünschen euch viel Spaß.

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1: Wir haben aktuell 16 Grad in Bremen, 17 schon in Bremerhaven und in Sande und bis zu 20 Grad gibt es heute. Dazu ein Mix aus Sonne und Wolken. Es bleibt auf jeden Fall trocken. Und auch am Wochenende, da könnt ihr euch jetzt schon mal drauf freuen, bleibt es trocken in Bremen-Vierland. Es kann mal neblig sein, aber ansonsten Sonne, Wolken und bis zu 21 Grad.
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1: Mit Jana Kreuz. Die Warenhauskette Galeria hat wieder einen Insolvenzantrag gestellt.
2: Genau, das ist die vierte Insolvenz seit 2020. Dann warnt Bremens Bürgermeister Andreas Bovenschulte zum Tag der Deutschen Einheit vor einem Auseinanderdriften der Gesellschaft. Und nach den Schülerprotesten in Frankreich bleiben allein in Paris heute 400 Schulen zu. Die angeschlagene Warenhauskette Galeria hat den nächsten Insolvenzantrag gestellt. Der Geschäftsbetrieb in den 83 Filialen soll aber erstmal weiterlaufen. Weitere Einzelheiten hat Michael Kruse aus der Nachrichtenredaktion.
3: Schon wieder ist die Warenhauskette in finanzielle Not geraten. Für das Unternehmen ist es der vierte Insolvenzantrag innerhalb von 6 Jahren, damals noch unter dem Namen Galeria Karstadt Kaufhof. Der Insolvenzantrag schaffe den rechtlichen Rahmen, um das Unternehmen zu stabilisieren und die Voraussetzungen für eine nachhaltige Zukunft zu schaffen, erklärte Galeria. Die rund 12.000 Beschäftigten, auch in den Filialen in Bremen und Oldenburg, müssen nun um ihre Arbeitsplätze bangen. Ob sie Insolvenzgeld erhalten und ob Standorte schließen müssen, ist bislang unklar.
2: Bremens Bürgermeister Andreas Bovenschulte hat vor dem morgigen Tag der Deutschen Einheit vor einer Spaltung der Gesellschaft gewarnt. Bovenschulte hat hier bei Bremen 4 gesagt, es gebe zwar noch immer Unterschiede zwischen Ost- und Westdeutschland, aber die Einheit habe auch viele Errungenschaften gebracht.
4: Wenn man hinguckt, wie war die Situation vor 36 Jahren und wie ist sie heute, dann merkt man, es hat sich doch ganz, ganz viel zum Positiven entwickelt. Und ich finde, gerade in der heutigen Zeit muss man sich das auch mal reinholen und sagen, ja, es gibt was zu feiern.
2: Und das wird ab dem Nachmittag auch gemacht. Dann eröffnet Bovenschulte in der Bremer Innenstadt das Bürgerfest. Morgen ist dann die zentrale Feier mit Gottesdienst und Festakt. Das Landgericht Oldenburg will ein polizeipsychologisches Gutachten für den Polizeibeamten einholen, der letztes Jahr auf den 21-jährigen Schwarzen Lorenz A. geschossen hat. Dabei soll es laut Gericht darum gehen, ob der Polizist die Situation, in der die tödlichen Schüsse fielen, eventuell fahrlässig falsch eingeschätzt hat. Die Justiz bereitet den Prozess gegen den 28-jährigen Polizisten aktuell vor. Ob die Verhandlung noch in diesem Jahr losgehen kann, ist aber unklar. Nach tagelangen Massenprotesten von Schülern in Frankreich hat sich die Lage offenbar etwas beruhigt. Zuletzt war es bei den Protesten auch immer wieder zu Ausschreitungen gekommen. Als Reaktion darauf bleiben allein in Paris heute etwa 400 Schulen geschlossen. Seit Tagen gehen Schülerinnen und Schüler in Frankreich auf die Straße, um mehr Geld für Bildung einzufordern. Auch an Unis wird mittlerweile demonstriert. Und das waren die vier News mit Jana Kreuz.
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1: 12:03 ist es. Vorsicht auf der A270 Blumenthal Richtung Ilpol. Zwischen Bremen-Fegesack-Mitte und Fegesack-Hafen steht ein liegengebliebenes Fahrzeug. Dann die A1 Hamburg Richtung Bremen. Die Ausfahrt Hollenstedt ist wegen Bauarbeiten bis 16 Uhr gesperrt. A1 Hamburg Richtung Osnabrück. Zwischen Olten und Bremen-Arsten 5 Kilometer stockender Verkehr. A1 Osnabrück Richtung Bremen. Zwischen Dreieckstur und Bremen-Arsten 6 Kilometer stockender Verkehr. Und Kreis Diepholz. Die Siekerstraße ist zwischen Sieke und Gessel nach einem Unfall in beiden Richtungen gesperrt. Blitze habe ich aktuell keine für euch. Wenn ihr welche für uns habt, sagt doch gerne Bescheid. Wir geben es dann hier weiter. 0421 246 666. Gute Fahrt.
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1: Mit Marlin Kompa. Aloha.

0: Round the World. Ein All-Time-Favorite.
1: Mega.
2: So langsam wird's?
1: Ja, so langsam wird's, genau.
0: Was wird denn so langsam, fragt ihr euch wahrscheinlich. Na, die Performance der deutschen Nationalmannschaft unter Jürgen Klopp. Die Fans in München gestern waren mit dem 2:0 gegen Serbien doch sehr zufrieden.
3: Die jungen Spieler haben sich recht gut gemacht.
4: Jeder wirkt da präsent und geht drauf. Verlorene Bälle werden geholt. Nee, zufrieden heute.
0: Ja, Mai. Und was sagt der Chef selbst? Hätte er gerne noch mehr Tore gesehen?
5: Stell dir mal vor, wir hätten jetzt 4-5 gemacht. Und was wollen wir dann reden? Das wäre Wahnsinn. Da müssen wir sagen, ja, wow, wo sind wir denn schon? Nein. 2-0, das Top-Ergebnis ist super, aber so müssen wir bis zum Schluss hellwach bleiben. Die machen ein Tor, dann ist hier nochmal eng. Bin mit dem Verlauf total happy.
0: Besonders sweet übrigens die Reaktion von neuen Nationalspieler Markus Bauer, der als tausendster Nationalspieler von Kloppo mit Küsschen auf den Platz geschickt worden ist. Sonntagabend gibt es dann das nächste Spiel in der Nations League. Dann geht's wieder gegen Griechenland. So.

0: Bruno Mars auf Bremen 4 mit Grenades. Gerade eine Warnmeldung reingekommen, die ich euch nicht vorenthalten will. Vorsicht auf der A7 Hamburg Richtung Hannover. Zwischen Schwarmstedt und Berghof, da befindet sich eine ungesicherte Unfallstelle. Und Vorsicht auch auf der 29 Oldenburg Richtung Alauner Heide. Zwischen Kreuz Oldenburg Ost und Sandkrug, da liegen Spanngurte.
1: Hallo.

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0: Kurz nach halb eins ist
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0: A1 Hamburg Richtung Bremen. Die Ausfahrt Hollenstedt ist wegen Bauarbeiten bis 16 Uhr gesperrt. A1 Hamburg Richtung Osnabrück. Zwischen Olten und Bremen-Arsten 5 Kilometer stockender Verkehr. Und A1 Osnabrück Richtung Bremen. Zwischen Dreieckstuhl und Bremen-Arsten 6 Kilometer stockender Verkehr. Geblitzt wird auf der A281 Bremen Richtung Neuenlander Straße auf Höhe der B75 Brücke. Dann in Altenmarhorst, Twistringen Richtung Wildeshausen in beiden Richtungen aus dem Anhänger. Und in Etelsen auf der Bremer Straße auf Höhe des Schlosses in beiden Richtungen. Falls ihr noch einen Blitzer habt, sagt Bescheid. 0421 246 666. Und falls ihr das nochmal nachlesen wollt, es geht auf bremen4.de. Ich bin Marlin Komper. Ich wünsche euch eine gute Fahrt hiermit.
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0: 4 Songs am Stück kommen jetzt für euch. Und zwar in Bremen für All-Time Favorite von Stardust. Music Sounds Better With You hört ihr gleich. Außerdem Picture This a Thousand Times. Dann, ich liebe den Song Boy mit Little Numbers. Und die neue von Alex Warren. Die hört ihr jetzt. Die heißt Emerald Eyes.

0: Music sounds better with you. Stardust hier auf Bremen 4. Und was soll ich sagen, Leute? Der Countdown läuft.
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0: Heute um 16 Uhr wird's groß eröffnet. Die Party in Bremen quasi. Das ganze Wochenende ist ja hier Programm. Und die Stargäste an diesem Wochenende sind natürlich die Fantastischen Vier, präsentiert von uns morgen auf der Radio Bremen Bühne auf dem Domshof. Und wie passend eigentlich auch, denn Smudo hat diese Woche in der Talkrunde von Maybrit Illner schon gesagt, er ist Fan von Deutschland.
2: Ich würde mich nämlich auch als Patriot bezeichnen. Ich finde Deutschland super. Wir sind eine deutschsprachige Band. Wir haben mit englischsprachiger Hip-Hop-Musik, da hieß es früher, das kann man gar nicht auf Deutsch machen. 1989 unsere erste Show. Wir sind so alt wie die Bundesrepublik. Also ich habe alle Gründe, ein stolzer Deutscher zu sein. Und ich finde das gut. Ich möchte diesen Begriff mir nicht wegnehmen lassen.
0: Mehr von Smudo gibt's morgen übrigens schon vor dem großen Konzert. Da ist er nämlich hier zu Gast bei Bremen 4 bei meinem Kollegen Milton Tappert. Heute Abend übrigens auch bei 3 nach 9. Und Tickets für das Konzert gibt es ja leider nicht mehr. Aber ihr könnt das Konzert trotzdem hören. Und zwar umsonst hier auf Bremen 4 morgen Abend ab 19:30 Uhr. Klickt euch auf bremen4.de.

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1: 18 Grad in Budjadingen, 16 Grad in Kloppenburg und 17 Grad in Bremen und Bremerhaven. Und wir bekommen heute auf jeden Fall auch Sonne. Auch ein paar Wolken, aber es bleibt trocken im Bremen-Vierland. Wind weht heute auch nur schwach und das bleibt auch in den kommenden Tagen so. Morgen wieder bis 21 Grad und Sonntag auch bis 20 Grad. Da gibt es anfangs vielleicht noch ein bisschen Nebel.
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1: Mit Jana Kreuz. Die Warenhauskette Galeria hat beim Amtsgericht Düsseldorf Insolvenz beantragt.
2: Genau, das ist für Galeria schon die vierte Insolvenz innerhalb von 6 Jahren. Dann verzögert sich am Landgericht Verden ein Urteil gegen eine Hebamme. Und nach den Schülerprotesten in Frankreich bleiben allein in Paris heute 400 Schulen zu. Die Warenhauskette Galeria hat wieder einen Insolvenzantrag gestellt. Wie das Unternehmen mitgeteilt hat, soll der Betrieb in den 83 Filialen aber erstmal weitergehen. Unklar ist dafür, was das jetzt für die etwa 12.000 Beschäftigten heißt. Einzelheiten kennt Jörg Marksteiner.
3: Ob und wie viele Filialen im Zuge dieser neuen Insolvenz, der vierten in 6 Jahren, geschlossen werden, ist noch völlig offen. In einer knappen Mitteilung von Galeria heißt es, der Antrag schaffe den rechtlichen Rahmen, um die aktuelle Situation zu ordnen und das Unternehmen zu stabilisieren. Bereits im Sommer hatte das Unternehmen selbst davon gesprochen, 33 Standorte auf den Prüfstand zu stellen und mit den Vermietern über neue Konditionen zu verhandeln. Ein neuer Kredit hatte damals vorübergehend für neuen Spielraum gesorgt. Was genau jetzt für die Verschärfung der Lage gesorgt hat, dazu teilte das Unternehmen noch nichts mit.
2: Bremens Bürgermeister Andreas Bovenschulte wird am Nachmittag die offiziellen Feiern zum Tag der Deutschen Einheit eröffnen. Bis Sonntagabend werden dazu rund 450.000 Besucherinnen und Besucher in Bremen erwartet. Große Teile der Innenstadt sind das ganze Wochenende über für Autos gesperrt. Busse und Bahnen sind aber ab heute 14 Uhr bis zum Wochenende kostenlos. Mehr dazu von Matthias Röhrs aus der Regionalredaktion Buden und Binnen.
4: Bis Sonntagabend sind unter dem Motto »Viele Stärken, ein Land« mehr als 550 verschiedene Veranstaltungen geplant. Darunter Vorträge, Mitmachaktionen und kostenlose Konzerte. Der Osterdeich wird zur sogenannten Ländermeile, auf der sich alle Bundesländer den Besuchern vorstellen. Am Abend treffen sich die Ministerpräsidentinnen und Ministerpräsidenten im Rathaus. Außerdem haben mehrere Initiativen rund um die Basisgruppe Antifaschismus zu einer Demo gegen die Feier aufgerufen. Erwartet werden 300 Demonstranten. Unter dem Motto »Kein Frieden mit der Nation«, was ihr feiert, Sozialabbau, Militarisierung, Antifeminismus, startet der Protestzug um 18 Uhr am Brill. Danach zieht er über die Westerstraße und Wilhelm-Kaisen-Brücke zur Ostertorstraße in der Nähe der Kunsthalle.
2: Im Prozess um den Tod eines ungeborenen Babys verzögert sich das angekündigte Urteil des Landgerichts Verden. Eine Richterin der Kammer sei krank, heißt es. Der neue Termin ist in 2 Wochen angesetzt. Die angeklagte Hebamme war schon zu einer mehrjährigen Haftstrafe verurteilt worden. Es gilt als erwiesen, dass aufgrund von Fehlern bei einer Hausgeburt im Kreis Diepholz ein Säugling gestorben ist. Mit dem heutigen Urteil sollte das Strafmaß neu festgesetzt werden. Nach tagelangen Massenprotesten von Schülern in Frankreich hat sich die Lage offenbar etwas beruhigt. Zuletzt war es bei dem Protest noch immer wieder zu Ausschreitungen gekommen. Als Reaktion darauf bleiben allein in Paris heute etwa 400 Schulen geschlossen. Seit Tagen gehen Schülerinnen und Schüler in Frankreich auf die Straße, um mehr Geld für Bildung einzufordern. Auch an Unis wird mittlerweile demonstriert. Und das waren die 4 News mit Jana Kreuz.
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1: 3:01 ist es, A1 Hamburg Richtung Bremen. Die Ausfahrt Hollenstedt ist wegen Bauarbeiten bis 16 Uhr gesperrt. Dann A1 Hamburg Richtung Osnabrück zwischen Olten und Bremen-Asten 5 Kilometer Stau. Und A1 Osnabrück Richtung Bremen zwischen Dreieckstuhl und Bremen-Asten 6 Kilometer Stau. Geblitzt wird auf der A281 Bremen Richtung Neuenlanderstraße auf Höhe der B75-Brücke. Dann in Altenmarhorst, Twistring Richtung Wildeshausen in beiden Richtungen aus dem Anhänger. Und in Etelsen auf der Bremer Straße auf Höhe des Schlosses in beiden Richtung. Falls ihr noch einen Blitzer für uns habt, könnt ihr den zum Beispiel auch per WhatsApp melden unter der 0421 246 666 und dann nachlesen auf bremen4.de. Also vielen Dank dafür und gute Fahrt.
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1: 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Aloha.

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0: The Farms. Das ist ein Bremen für All-Time Favorite. All Together Now. Einer der größten Sportstars der Welt kommt aus Deutschland, zwar aus Kerpen.
1: Und dann siehst du, wie irgendeiner ihm was ins Ohr sagt und er packt sich an den Kopf und weiß es, glaubt es noch gar nicht. Und dann realisiert er, dass er Weltmeister ist.
0: Ja klar, es geht um Michael Schumacher und über den gibt es jetzt eine neue Netflix-Doku. Schumacher 94, die Geburt einer Legende. Rudi Schönborn aus dem Bremen 4-Team hat sie schon vorab gucken dürfen. Was ist denn das für eine Doku?
2: Das Ding ist eine Zeitreise. Dieses Formel-1-Jahr 1994, das war ja wirklich krass.
3: Willkommen im heißen Sao Paulo, Brasilien. Auftakt zur Formel-1-Saison. Und mit dabei für das Team Benetton Deutschlands junger Hoffnungsträger Michael Schumacher.
2: Na, das ist schon spannend, das alles nochmal zu erleben, vor allem, wenn man es auch damals schon verfolgt hat.
0: Wie ist denn die Doku aufgebaut?
2: Von Rennen zu Rennen und ganz viel aus Sicht von Corinna. Also Schumis Frau.
4: Für uns war das so unser Song. Wenn ich das heute noch mal manchmal im Radio oder wenn ich es irgendwo höre, dann ist ja immer noch, dann denke ich mir, oh, wie schön. Dann kann ich beim Autofahren, dann weine ich dann langsam so ein bisschen vor mich her, weil ich das so schön finde. Aber ja, ist denn so.
2: Ja, und das ist dann auch das Besondere. Schumi selber ist ja seit seinem Skiunfall komplett von der Bildfläche verschwunden und Corinna ist auch eher medienscheu, aber in dem Fall jetzt hostet sie, gefühlt durch die knapp 90 Minuten und dadurch wird es eben sehr persönlich hier und da.
0: Schumi ist ja Weltmeister geworden, 94, das wissen wir jetzt, aber es war ja auch sonst ziemlich was los zu der Zeit in der Formel 1, ne?
2: Und genau das rechtfertigt dann auch diese Doku. Der Tod von Ayrton Senna und Roland Ratzenberger, dann aber eben auch dieser Mega-Schumi-Hype einerseits.
5: Da muss ich Gänsehaut gleich gekriegt, der erste. Oh, Gott sei Dank, ey, Mann!
2: Aber eben auch die Rolle rückwärts.
6: Großer Preis von Belgien und die Reihe der Skandale reißt nicht ab.
4: Und dann kommt dann am Tag danach in der Zeitung noch der Schummelschumi. Und da sind sie ganz stolz drauf.
2: Und das erzählen neben Corinna noch Schumis Ingenieure, sein Manager, Teamchef. Also da ist wirklich ganz, ganz viel Insight drin.
0: Was sagst du, was dein Fazit?
2: Für Fans auf jeden Fall cool. Unterm Strich eine eher nüchtern informative Doku, aber keine, die eine Gänsehaut erzeugt. Mir hat sie aber Spaß gemacht, auch ohne großer F1-Fan zu sein.
0: Schumacher 94, die Geburt einer Legende, also seit heute raus, neue Schumi-Doku bei Netflix.

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0: Nika ist das auf Bremen 4. 13:30 ist es gleich.
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0: Folgende Meldung gibt es aktuell fürs Bremen-Vierland. Vorsicht bitte auf der A7 Hamburg Richtung Hannover. Zwischen Hamburg-Heimfeld und Dreieck Südwest liegen Spanngurte. Dann haben wir die A1 Hamburg Richtung Bremen. Die Ausfahrt Hollenstedt ist wegen Bauarbeiten bis 16 Uhr gesperrt. A1 Hamburg Richtung Osnabrück. Zwischen Olten und Bremen-Arsten 5 Kilometer Stau. A1 Osnabrück Richtung Bremen zwischen Dreieck Stur und Bremen-Arsten 6 Kilometer Stau. Und A7 Hamburg Richtung Hannover. Zwischen Schwarmstedt und Berghof gibt es 3 Kilometer Stau nach einem Unfall. Geblitzt wird auf der A281 Bremen Richtung Neulander Straße auf Höhe der B75 Brücke. In Osterholz auf der Bremer Heerstraße zwischen Stendorf und Lange Heide. In Altenmarhorst, Twistering Richtung Wildeshausen in beiden Richtungen aus dem Anhänger. Und in Etelsen auf der Bremer Straße auf Höhe des Schlosses in beiden Richtungen. Falls ihr noch einen Blitzer habt, gebt den gerne durch. 0421 246 666. Gehen wir dann auch hier im Radio weiter und packen es auf bremen4.de zum Nachlesen. Also vielen Dank dafür. Euch weiterhin eine gute Fahrt. Ich bin Marlin Kompa. Hallöchen.

0: Ted Gröger mit Hero hier auf Bremen 4. Und Matze, man kann schon sagen, du hast echt heute noch einen Hero im Interview, ne?
1: Boah ja, Christoph Kramer kommt heute in die Nachmittagssendung. Yay, der ist ja beim ZDF-Experte bei Fußballübertragung, ist Podcaster und ist Autor, auch seit ein paar Jahren jetzt, und hat diese Woche seinen zweiten Roman rausgebracht.
0: Und man muss auch mal sagen, hat auch einfach mal Fußball gespielt, ne?
1: Ja, und das ist der Fußballer, müssen wir für alle nochmal vielleicht sagen, der damals diesen Filmriss hatte im WM-Finale, Gehirnerschütterung, 2014, als Deutschland Weltmeister wurde, wurde er ja vom Feld gebracht und hat kaum Erinnerung mehr an dieses legendäre Finale.
0: Ach, das ist echt crazy. Ich bin ja kein großer super Fußball-Nerd, deshalb weiß ich sowas natürlich nicht. Ich habe den aber mal bei Inas Nacht im Interview gesehen und er war so sympathisch. Deshalb muss ich sagen, ich glaube, es wird ein schöner Nachmittag.
1: Ich hoffe. Ab 16 Uhr soll er vorbeikommen, hier zu Bremen 4.
0: Genau. Und da geht ja dann auch der Tag der Deutschen Einheit los. Ja. Und da wünschen wir euch natürlich dieses Wochenende oder auch bei allem anderen, was ihr tut, ganz viel Spaß.
1: Es ist viel los.

0: St. Clara. Das ist Break Up Glow hier auf Bremen 4. Das ist Stromae mit Papa Ute. Den Song hört ihr gleich noch vor den vielen News auf Bremen 4. Ich wünsche euch ein schönes Wochenende.
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1: So, das ist heute irgendwas zwischen T-Shirt und so eine leichte Jacke vielleicht drüber. Aber mehr ist es auch nicht, weil es gibt immer wieder Sonne und 20 Grad maximal. Also wirklich, wenn ihr irgendwas anzieht, dann noch eine leichte Jacke drüber. Das wird reichen. Wir haben 19 Grad in Ostelbshausen, 19 auch in Sannstedt und morgen ähnlich bis 21 Grad immer wieder sonnig.
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1: Heute Nachmittag mit Jana Kreuz und die Kaufhauskette Galeria ist schon wieder in finanzieller Not.
2: Ja, sie hat den insgesamt vierten Insolvenzantrag gestellt. Dann verzögert sich am Landgericht Verden ein Urteil gegen eine Hebamme und in Oldenburg startet der Kramermarkt. Die Warenhauskette Galeria hat wieder einen Insolvenzantrag gestellt. Wie das Unternehmen mitgeteilt hat, soll der Betrieb in den 83 Filialen aber erstmal weitergehen. Unklar ist dafür, was das jetzt für die etwa 12.000 Beschäftigten heißt. Einzelheiten kennt Jörg Marksteiner.
3: Ob und wie viele Filialen im Zuge dieser neuen Insolvenz, der vierten in 6 Jahren, geschlossen werden, ist noch völlig offen. In einer knappen Mitteilung von Galeria heißt es, der Antrag schaffe den rechtlichen Rahmen, um die aktuelle Situation zu ordnen und das Unternehmen zu stabilisieren. Bereits im Sommer hatte das Unternehmen selbst davon gesprochen, 33 Standorte auf den Prüfstand zu stellen und mit den Vermietern über neue Konditionen zu verhandeln. Ein neuer Kredit hatte damals vorübergehend für neuen Spielraum gesorgt. Was genau jetzt für die Verschärfung der Lage gesorgt hat, dazu teilte das Unternehmen noch nichts mit.
2: Bremens Bürgermeister Andreas Bovenschulte wird am Nachmittag die offiziellen Feiern zum Tag der Deutschen Einheit eröffnen. Bis Sonntagabend werden dazu rund 450.000 Besucherinnen und Besucher in Bremen erwartet. Große Teile der Innenstadt sind das ganze Wochenende über für Autos gesperrt. Busse und Bahnen sind übers Wochenende kostenlos. Mehr dazu von Matthias Röhrs aus der Regionalredaktion Buten und Binnen.
4: Bis Sonntagabend sind unter dem Motto »Viele Stärken, ein Land« mehr als 550 verschiedene Veranstaltungen geplant. Darunter Vorträge, Mitmachaktionen und kostenlose Konzerte. Der Osterdeich wird zur sogenannten Ländermeile, auf der sich alle Bundesländer den Besuchern vorstellen. Am Abend treffen sich die Ministerpräsidentinnen und Ministerpräsidenten im Rathaus. Außerdem haben mehrere Initiativen rund um die Basisgruppe Antifaschismus zu einer Demo gegen die Feier aufgerufen. Erwartet werden 300 Demonstranten. Unter dem Motto »Kein Frieden« mit der Nation, was ihr feiert, Sozialabbau, Militarisierung, Antifeminismus, startet der Protestzug um 18 Uhr am Brill. Danach zieht er über die Westerstraße und Wilhelm-Kaisen-Brücke zur Ostertorstraße in der Nähe der Kunsthalle.
2: In Oldenburg beginnt in diesen Minuten der Kramermarkt. Zu dem traditionellen Volksfest erwarten die Organisatoren in den kommenden 10 Tagen bis zu 1,5 Millionen Besucherinnen und Besucher. Auf dem Festgelände an den Weser-Ems-Hallen sind mehr als 200 Buden und 40 Fahrgeschäfte aufgebaut. Einer der Höhepunkte ist morgen der Festumzug durch die Oldenburger Innenstadt. Im Prozess um den Tod eines ungeborenen Babys verzögert sich das angekündigte Urteil des Landgerichts Verden. Eine Richterin der Kammer sei krank, heißt es. Der neue Termin ist in 2 Wochen angesetzt. Die angeklagte Hebamme war schon zu einer mehrjährigen Haftstrafe verurteilt worden. Es gilt als erwiesen, dass aufgrund von Fehlern bei einer Hausgeburt im Kreis Diepholz ein Säugling gestorben ist. Mit dem heutigen Urteil sollte das Strafmaß neu festgesetzt werden. Und das waren die 4 News mit Jana Kreuz.
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1: A1 Hamburg Richtung Osnabrück zwischen Olten und Bremerhaven 9 Kilometer stockend, 3/4 Stunde plus. Dann Gegenrichtung auf der 1 zwischen Dreieckstuhl und Hemeling 6 Kilometer Stau, auch da eine 3/4 Stunde plus. Es ist einiges los in Sachen Blitzern. A281 Bremen Richtung Neuenlander Straße bei der B75 Brücke wird geblitzt. Dann in Osterholz auf der Bremer Heerstraße zwischen Stendorf und Langeheide. Außerdem in Altenmarhorst, wenn ihr aus Twistringen Richtung Wildeshausen unterwegs seid. Da wird in beiden Richtungen geblitzt, aus einem Anhänger raus. In Etelsen im Landkreis Verden auf der Bremer Straße, auch heute wieder beim Schloss in beide Richtungen. Und zwischen Farel und Rodenkirchen an der neuen Rettungswache steht auch noch einer. Ist ein 70er-Bereich. So. Moinsen, heute Nachmittag mit Matze Hoppe oder wie Jürgen Klopp gestern Abend über mich gesagt hat.
5: Er ist einfach ein toller Junge, mein Gott.

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0: So typisch deutsch ist Liege reservieren mit dem Handtuch auf Malle im Urlaub. Was ist noch typisch deutsch?
1: Boah, wenn man immer über alles Mögliche meckert, was gerade so ist, auch wenn man es eigentlich gerade ziemlich gut hat, das ist schon sehr typisch deutsch, würde ich sagen.
0: 100%.
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0: Ja, der ist morgen und die ganze Sause startet ja in Bremen dieses Wochenende. 16 Uhr geht's offiziell heute in Bremen los. Wir wollten von euch vorab wissen, was ist eigentlich typisch deutsch?
3: Meckern über das Wetter. Das ist ein typisch deutsches Zeichen, würde ich sagen, bei Sachen meckern.
4: Und was ist für dich typisch deutsch?
5: Schnitzel mit Pommes. Leute sagen immer, ich darf nichts Schlechtes über das Brot sagen. Die nehmen das total ernst, das Brot. Man darf nichts Schlechtes über Kartoffeln sagen. Das ist sehr deutsch.
6: Also ich empfinde Deutschland eigentlich, dass es viele Menschen auch mit Migrationshintergrund gibt und dass es dadurch eigentlich eine sehr multikulturelle Gesellschaft ist. Und das finde ich schön und schon ein bisschen typisch.
0: Da waren auch schöne Antworten dabei von Multikulti über Schnitzel. Handtuch habe ich noch reingeworfen. Ja, heute 16 Uhr geht's los. Es gibt generell wirklich richtig viel zu erleben, vor allem richtig viel zum Essen. Das finde ich immer geil, dass du dich durchprobieren kannst, weil es gibt ja die verschiedenen Bundesländer, die sich vorstellen. Es steht eine riesige Rakete mitten in der Bremer Innenstadt, also wow. Und es gibt zig Shows. Auch einiges präsentiert von Bremen 4, unter anderem heute Abend Klock Klock, 21.15 Uhr, Bühne am Osterdeich in der Nähe vom Weserstadion. Also alle hin da. Wir spielen jetzt auch schon ein bisschen Musik von denen, Adore Ya.

Ja, im Gegensatz zu den Fantas gibt es für die wenigstens noch Tickets und ihr könnt einfach so vorbeikommen und werdet mit Sicherheit was sehen. Clock Clock mit Adoya wird auch heute Abend sehr sicher laufen. 21.15 Uhr. Und ich sag das extra nochmal, weil das ist kostenlos, ne? Ihr zahlt da nichts. Nicht so wie heutzutage, dass man quasi an keine Tickets mehr nirgendwo kommt und dann nur noch 200 Euro zahlt. Nee, in dem Fall kostenlos Bühne am Osterdeich, Clock Clock heute Abend.

0: 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Für mich übrigens auch typisch deutsch, weil wir da heute schon den ganzen Tag drüber geredet haben. Können Sie mal bitte eine zweite Kasse aufmachen, wenn das irgendwer aus dem Hintergrund schreit? Ich bin ehrlich, ich finde es gut, wenn sich das jemand traut, weil dann geht es natürlich für alle schneller. Aber es ist für mich auch typisch deutsch, weil denkt dran, morgen Geschäfte zu, ne? Es ist kein normaler Samstag, da ist Feiertag, da geht nicht viel morgen. Also wahrscheinlich ist heute in den Supermärkten sehr, sehr viel los. Wahrscheinlich so schlimm wie der Tag vor einem langen Wochenende.
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0: Oha, ein bisschen Drum and Bass hier an einem Freitagnachmittag von Sigmund, Nobody to Love. Um kurz vor 2:30 jetzt.
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0: A7, Hannover Richtung Hamburg. Da gab es einen Unfall zwischen Schwarmstedt und der Raststätte Allertal Ost. Achtung, Unfallstelle ist noch ungesichert. Dann A293 Richtung Oldenburg Nord zwischen Oldenburg Bürgerfelde und Nahdost steht gerade ein defektes Fahrzeug. A1 Hamburg Richtung Osnabrück zwischen Olten und Bremerhaven 9 Kilometer stockend. Dreiviertelstunde plus in der Gegenrichtung auf der 1 zwischen Dreieck Stur und Hemeling 6 Kilometer Stau. Auch da mindestens eine Dreiviertelstunde plus. Und Blitzer heute Nachmittag insgesamt 4 Stück. Einer steht zwischen Varel und Rodenkirchen an der neuen Rettungswache. Dann in Etelsen, Bremer Straße beim Schloss in beide Richtungen. In Osterholz, Bremer Heerstraße zwischen Stendorf und Lange Heide. Und Schwanewede auf der Leuchtenburger Straße, auch da einer. So, ich hatte eben schon mal einen Song hier bei Bremen 4, da habe ich gedacht, jetzt sind wir alle wieder irgendwie deutlich jünger und es ist 2010 und die Welt war eine andere. So geht's mir jetzt wieder. Wir spielen Carly Rae Jepsen mit Call Me Maybe hier bei Matze Hoppe. Moin.

0: So, Tag der Deutschen Einheit. Morgen die Einheitsfeier in Bremen und wir haben gefragt, was typisch deutsch ist.
1: Schnitzel mit Pommes.
0: Ja, Schnitzel mit Pommes, habt ihr gesagt. Und dann hat sich Michelle gerade eben noch reingemeldet und sie schreibt Adiletten mit Tennissocken, die so schön hoch sitzen. Dazu dann ein Rucksack, der vorne zugemacht wird. Und dazu am besten noch eine Kamera, die man sich vorne umbindet. Perfekt für einen Urlaub. Das schreibt Michelle und da würde ich bei allen Punkten direkt mitgehen. Und euren Input zu typisch deutsch nehmen wir natürlich noch weiter sehr gern sogar entgegen. Auch das ist Tag der Deutschen Einheit morgen.
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0: Ja, ich war heiß. Es gibt noch andere Sachen, abseits von der Einheitsfeier, dieses Wochenende. Und wir wollten deshalb von euch wissen, was da noch so passiert bei euch.
1: Also ich bin auf einem Fahrradrennen dieses Wochenende von meiner Schwester.
2: Ja, noch ein bisschen arbeiten und ein bisschen ausruhen.
3: Wir veranstalten spontan im Bremer Schnurr jetzt mit ein paar jungen Leute. Also einen Foodtruck wollen wir jetzt einfach aufstellen und Spalzkuchen verkaufen.
0: Was? Ich glaube, sie riecht doch das Geld. Das ist ja auch abgefuchst, oder? Schön am Tag der Deutschen Einheit, wenn da alle Touris hinkommen. Ich glaube, sie riecht so ein bisschen das Geld von den Touris. Spontan einen Foodtruck aufstellen. Geht das überhaupt? Dürfte das überhaupt? Weiß nicht, aber auch so typisch deutsch, dass ich da direkt so eine Frage stelle, dürfen die das überhaupt? Aber geile Idee, ich wünsche euch natürlich ganz viel Erfolg. Ich glaube, ihr habt euch ein richtiges Wochenende ausgesucht.

Yo, Rita Ora war das mit You Only Love Me. Nächste Künstlerin bei Bremen 4 ist auch am Tag der Deutschen Einheit hier kostenlos zu sehen. Morgen Abend spielt sie vor den Fantas. Hier ist Tiffany Aris mit dem Song Find Me. Moin.

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1: Sieht doch gut aus. Kann man auch die Wäsche zum Beispiel wieder draußen hinstellen. Und da passiert heute auch nichts, weil wahrscheinlich wird es gar nicht mehr regnen. Wir haben 19 Grad in Bremerhaven, da wo heute der ZDF-Fernsehgarten erstmal produziert wird. Richtig geil. 19 Grad auch in großen Kneten. Gibt immer wieder Sonne, heute bei 20 Grad maximal.
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1: Mit Jana Kreuz, die Kaufhauskette Galeria hat wieder einen Insolvenzantrag gestellt.
2: Ja, und jetzt hat sich zum ersten Mal auch einer der Eigentümer dazu geäußert. Dann wird der neue Tankrabatt weitergegeben, sagt das Bundeskartellamt. Und nächste Woche sind 28 Bremer Azubis zu Gast in der Gedenkstätte Sachsenhausen. Die Warenhauskette Galeria hat wieder einen Insolvenzantrag gestellt. Wie das Unternehmen mitgeteilt hat, soll der Betrieb in den 83 Filialen aber erstmal weitergehen. Unklar ist dafür, was das jetzt für die etwa 12.000 Beschäftigten heißt. Mittlerweile hat sich auch einer der Eigentümer von Galeria geäußert, berichtet Jörg Marksteiner.
3: Als Grund für die erneute Pleite sagte der Unternehmer Bernd Beetz, der nötige Umbau habe nicht schnell genug Erfolg gezeigt. Er bedauere die erneute Insolvenz. Die Mitarbeitenden hätten eine Rettung verdient gehabt. Beetz hatte den Warenhauskonzern vor 2 Jahren zusammen mit einer US-Investmentgesellschaft übernommen. Die Gewerkschaft Verdi wirft den Eigentümern dagegen vor, dass sie nicht nachhaltig investiert hätten und sprach von haarsträubenden Managementfehlern. Für die 12.000 Beschäftigten sei die Zukunft jetzt völlig ungewiss.
2: Der neue Tankrabatt, der deutschlandweit seit gestern gilt, zeigt offensichtlich Wirkung. Die Preise für Benzin und Diesel sind gesunken, das hat das Bundeskartellamt bestätigt. Mehr dazu von Franka Ricarda Bachus Schön.
4: Um rund 17 Cent brutto pro Liter ist die Energiesteuer seit dem 1. Oktober gesunken. Diesen Rabatt haben die Mineralölkonzerne weitestgehend an die Kunden weitergegeben, teilt das Bundeskartellamt in seinem neuesten Bericht mit. Im Schnitt sank der Preis um knapp 13 Cent im Vergleich zum Vortag. Bis zum Jahresende soll dieser Rabatt gelten. Zusätzlich plant die Bundesregierung einen sogenannten Spritpreisdeckel, also einen staatlichen Höchstpreis. Wie genau der aussehen und wann er in Kraft treten soll, ist aber noch unklar.
2: Bei Durchsuchungen in mehreren Bundesländern hat die Polizei mehr als 30.000 Tonträger mit Nazi-Musik sichergestellt. Das hat das federführende Landeskriminalamt Mecklenburg-Vorpommern mitgeteilt. Demnach handelt es sich unter anderem um CDs, Schallplatten und Kassetten. Außerdem seien Vermögenswerte in Höhe von rund 2 Millionen Euro beschlagnahmt worden. Festnahmen gab es keine. 28 Bremer Auszubildende aus mehreren Handwerksberufen sind ab Montag zu Gast in der Gedenkstätte des ehemaligen Konzentrationslagers Sachsenhausen. Die Azubis helfen unter anderem bei Arbeiten im Industriehof, an Türen und Eingangsstufen eines Wachturms. Begleitend gibt es ein Bildungsprogramm mit Führungen, Workshops und Gesprächsrunden zur Geschichte des Ortes. Und das waren die vier News mit Jana Kreuz.
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1: Und da geht's los mit der A1 Osnabrück Richtung Bremen. Da gibt's gerade einen Liegenbleiber zwischen Holdorf und Lohne-Dinklage. Dann A1 Hamburg Richtung Osnabrück zwischen Eutten und Bremen-Asten. 9 Kilometer stockend, 3/4 Stunde plus Gegenrichtung auf der 1 zwischen Dreieck Stur und Hemeling. 6 Kilometer Stau auch da. Am besten eine 3/4 Stunde leider mehr einplanen. A1 Bremen Richtung Lübeck zwischen Maschener Kreuz und Norderelbbrücke. 6 Kilometer stockend. Dann auf der A7 gab's einen Unfall. Hannover Richtung Hamburg zwischen Berghof und Westenholz, deshalb da gerade 3 Kilometer Stau. Blitzer 4 Stück. Wir starten mit Bremerhaven, Eisenbahnstraße zwischen Lange Straße und Stresemannstraße wird geblitzt. In Osterholz, Bremer Heerstraße zwischen Stendorf und Langeheide. Dann in Schwanewede auf der Leuchtenburger Straße und zwischen Farel und Rodenkirchen. Da gibt es doch die neue Rettungswache. Genau da steht heute Nachmittag ein Blitzer. Das war der Stift im Hintergrund hier, den ihr gehört habt. Ich bin einer, der kann nicht ohne so einen Stift im Finger arbeiten. Ich brauch das immer. Ich brauch das! Das beruhigt mich innerlich. Eigentlich macht es mich nur nervöser, aber ich bilde mir immer ein, dass es mich beruhigt. So, dieser Mann sorgt jetzt tatsächlich eher dafür, dass es ein bisschen ruhiger wird. Teddy Swims hier bei Matze Hoppe. Moin!

0: Waterfalls von TLC, ein All-Time-Favorite. Ich sag euch ehrlich, ich hätte Schiss, da kopfüber zu liegen, dann nach unten geneigt. Was machen die da?
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0: Ja, und da gibt's einiges zum Ausprobieren. Und Bremen 4-Reporterin Elisa Knöckel ist schon mal für uns unterwegs. Und zwar da, wo sich die ganzen Bundesländer präsentieren. Da kann man richtig viel machen. Elisa, wo bist du jetzt genau?
2: Ja, genau. Ich bin hier vorm Weserstadion und du hast es angesprochen. Ich lege mit dem Kopf nach unten hier in dem Bett beim Deutschen Luft- und Raumfahrtzentrum.
0: Okay, das heißt, da wird Raumfahrt simuliert offensichtlich. Wie fühlt sich das an? Beschissen.
2: Du, ja, mir steigt ein bisschen das Blut im Kopf, bin ich ganz ehrlich. Hier wird ein bisschen erforscht, welche Auswirkungen Schwerelosigkeit auf den Körper hat. Und es ist wohl ähnlich, wenn man hier mit dem Kopf nach unten im Bett liegt.
0: Okay, und wenn du da gerade eh schon liegst, hast du ja eine gute Aussicht. Was siehst du um dich herum so?
2: Ja, warte, ich stehe hier gerade mal auf. Mir steigt wirklich Blut im Kopf, ne? Hier ist extrem viel los. Hier neben mir, habe ich gerade schon gesehen, ist auch ein 12 Meter hoher Kletterturm aufgebaut. Oje. Man kann da auch Selfies machen am Rednerpult vom Bundeskanzler. Das haben die aus Berlin wohl extra hiermit angeschleppt. Also da ist wirklich die Hölle los hier überall. Ich bin auch schon die ganze Ländermeile lang gelaufen. Man kann sich da wirklich, man kann es nicht anders sagen, durchfressen. Ne? Allgäuer Kässpatzen, Schwarzwälder Kirschtorte bei Baden-Württemberg, hessischer Apfelwein. Also es ist wirklich für alle was geboten.
0: Und 16 Uhr ist ja offizielle Eröffnung. Sind da irgendwelche Leute auf dem letzten Drücker unterwegs, die da jetzt noch irgendwie alles zusammenschustern?
2: Ja, ja, also ich sehe hier ein paar Leute mit Leitern noch rumlaufen. Es wurde gerade noch ein bisschen gestaubsaugt, aber es sind die ersten Gäste unterwegs, laufen und wollen alles sehen. Und essen kann man auf jeden Fall auch jetzt schon.
0: Okay, und einen Überblick, was alles wann und wo stattfindet, findet ihr auf butenundbin.de. Und Elisa, wir müssen jetzt auf dich natürlich aufpassen, dass dir das Blut nicht da zu falsch in den Kopf steigt. Bleib wach.
2: Ich bleib wach.

0: So, hier ist Bremen 4. Alessia Cara war das mit Scars to Your Beautiful. Gleich wird hier mal ein bisschen hochgeschaltet musikalisch und zwar mit der Swedish House Mafia. Und zwar mit Don't You Worry Child gibt's gleich bei Bremen 4.
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1: Und jetzt ist es genau 3:30. Wir starten mit der A1 Hamburg Richtung Osnabrück zwischen Eutten und Bremen-Arsten. 9 Kilometer stockend, 3/4 Stunde plus. Dann A1 Osnabrück Richtung Bremen zwischen Dreieckstuhe und Hemelingen. 5 Kilometer Stau, 1/2 Stunde plus. A1 Bremen Richtung Lübeck zwischen Maschener Kreuz und Norderelbbrücke. 6 Kilometer stockend, 1/4 Stunde plus. A7 Hannover Richtung Hamburg zwischen Berghof und Raststätte Allertal gab es einen Unfall. 4 Kilometer Stau, 20 Minuten plus werden mir angezeigt. Und Blitzer. 3 Stück. Einer in Bremerhaven auf der Eisenbahnstraße zwischen Lange Straße und Stresemannstraße. Dann in Schwanewede auf der Leuchtenburger Straße und zwischen Fahrel und Rodenkirchen an der neuen Rettungswache. So, jetzt ist Pünti hier dran. Pünti ist DJ David Puentes oder David Puentes. Der macht jetzt hier Mucke zusammen mit Loy. Der Song heißt Golden Summer. Und das alles bei Matze Hoppe. Moin!

Im Bayern-Trikot, pfui. Aber er hat den Weg des geringsten Widerstands eingeschlagen. Tom Gregory hat diese Woche in München gespielt. Was hat er getragen? Kein Werder-Trikot, sondern natürlich ein Trikot vom FC Bayern München. Hat das ganz stolz in die Kamera gezeigt, dazu eine Flasche Bier in der Hand und schreibt dazu: München, danke, dass ich da sein durfte. Aber natürlich mit dem Bayern-Trikot, ja. Im Zweifel musst du das halt machen. Da hast du natürlich die ersten Sympathiepunkte beim Publikum wahrscheinlich gesammelt, weil da ist bestimmt in München irgendein Bayern-Fan dabei. Ja, bisher hat er sich noch nicht in Bremen blicken lassen. Tom Gregory haben wir gerade gehört mit Forget Somebody. Und jetzt Moss Kenner, Worshipping the Sun.

0: So, mit ihr hier in der wilden Maus sitzen.
1: Oh mein Gott. Oh mein Gott.
0: Da musst du halt immer ein bisschen Angst haben, dass sie sich nicht in der nächsten Kurve übergibt, finde ich. Also, es geht nämlich richtig los. Und zwar in Oldenburg, da startet heute der 419. Kramermarkt mittlerweile schon. Mehr als eine 500.000 Leute werden da erwartet. 22 Uhr gibt es da auch ein Eröffnungsfeuerwerk. Und das alles auf dem Oldenburger Kramermarkt. Und passenderweise kommt gleich hier noch in der Sendung ein weiterer Kramer vorbei. Und zwar der Fußballweltmeister, Bestsellerautor, ZDF-Experte und Podcaster. Christoph Kramer ist gleich ab 16 Uhr hier, also hoffentlich ist er pünktlich, hier live zu Gast im Studio.
2: Es geht los, wir starten.

So dieser fast instrumentalige Song hier am Ende von ist von Harry Styles. Apata war das. Jack Dean läuft als nächstes und vor den Phineas Mark Forster auch noch. Und dann ist Christoph Kramer gleich hier bei Bremen 4 zu Gast.

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1: Ja, ist echt T-Shirt-Wetter heute nochmal. Leicht die Jacke drüber, hatte ich schon, ist aber eher zu warm tatsächlich. Wir haben 20 Grad zurzeit in der Bremer Überseestadt, 20 Grad auch in Bruchhausen-Vilsen, gibt heute wahrscheinlich gar keinen Regen mehr. Morgen auch immer wieder sonnig, dann gibt es sogar nochmal 21 Grad, ist so alles in Ordnung.
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1: Und die hat heute Nachmittag Jana Kreuz. Und Jana, es geht los. Das Bürgerfest in Bremen startet jetzt in dieser Sekunde, ne?
2: Ganz genau. Unter dem Motto Viele Stärken, ein Land, wird das ganze Wochenende lang in Bremen der Tag der Deutschen Einheit gefeiert. Dann sind nächste Woche 28 Bremer Azubis zu Gast in der Gedenkstätte Sachsenhausen. Und Werder Bremen hat das Testspiel gegen Twente Enschede verloren. In Bremen geht in diesen Minuten das Bürgerfest zum Tag der Deutschen Einheit los. Die Eröffnungsrede hält Bremens Bürgermeister Andreas Bovenschulte auf einer Bühne in der Bremer Innenstadt. Bovenschulte ist auch amtierender Bundesratspräsident. Daniel Hoffmann aus der Regionalredaktion Buten und Binnen mit Einzelheiten.
3: Bis zum Sonntag werden etwa 450.000 Besucherinnen und Besucher erwartet. Für die Hotels ein gutes Geschäft, heißt es vom Bremer Landesverband des Deutschen Hotellerie- und Gastronomieverbandes. Es dürfte schwierig werden, spontan noch ein Zimmer zu finden, sagte die DEHOGA-Hauptgeschäftsführerin Nathalie Rübsteck Buten und Binnen. Unter dem Motto Viele Stärken, ein Land, gibt es in Bremen rund um den Tag der Deutschen Einheit mehr als 700 Veranstaltungen, darunter zum Beispiel die sogenannte Ländermeile am Weserufer. Dort präsentieren sich Bund und Länder den Besuchern. Begleitet wird das Bürgerfest von einem Großaufgebot der Polizei. Um die Bremer Innenstadt möglichst autofrei zu halten, fahren Busse und Bahnen in und um Bremen bis Sonntag kostenlos.
2: Die Warenhauskette Galeria hat wieder einen Insolvenzantrag gestellt. Wie das Unternehmen mitgeteilt hat, soll der Betrieb in den 83 Filialen aber erstmal weitergehen. Unklar ist dafür, was das jetzt für die etwa 12.000 Beschäftigten heißt. Mittlerweile hat sich auch einer der Eigentümer von Galeria geäußert, berichtet Jörg Marksteiner.
4: Als Grund für die erneute Pleite sagte der Unternehmer Bernd Beetz, der nötige Umbau habe nicht schnell genug Erfolg gezeigt. Er bedauere die erneute Insolvenz. Die Mitarbeitenden hätten eine Rettung verdient gehabt. Beetz hatte den Warenhauskonzern vor 2 Jahren zusammen mit einer US-Investmentgesellschaft übernommen. Die Gewerkschaft Verdi wirft den Eigentümern dagegen vor, dass sie nicht nachhaltig investiert hätten und sprach von haarsträubenden Managementfehlern. Für die 12.000 Beschäftigten sei die Zukunft jetzt völlig ungewiss.
2: 28 Bremer Auszubildende aus mehreren Handwerksberufen sind ab Montag zu Gast in der Gedenkstätte des ehemaligen Konzentrationslagers Sachsenhausen. Eine Woche lang verknüpfen sie praktische Arbeit mit historischer Bildung, wie die Gedenkstätte mitgeteilt hat. Die Azubis helfen unter anderem bei Arbeiten im Industriehof, an Türen und Eingangsstufen eines Wachturms. Begleitend gibt es ein Bildungsprogramm mit Führungen, Workshops und Gesprächsrunden zur Geschichte des Ortes. Werder Bremen hat das Testspiel beim niederländischen Erstligisten FC Twente Enschede hoch verloren. Das Team von Trainer Daniel Thun hat beim Europapokalteilnehmer eine 0:7 Klatsche kassiert. Beide Teams mussten wegen Länderspielabstellungen auf zahlreiche Stammspieler verzichten. Es war die zweithöchste Testspielniederlage in Werders Vereinsgeschichte. Und das waren die 4 News mit Jana Kreuz.
1: Danke, Jana. Chris, was sagst du dazu? 7-0 Werder direkt verloren. Deine Einschätzung als Experte?
5: Habe ich nicht kommen sehen, aber in der Liga sah es jetzt gut aus. Deswegen sind Testspiele egal. Wenn es in der Liga schlecht ausgesehen hätte zuletzt, ja, dann wäre das ein Thema geworden. Aber so ist es ja.
1: Aber 7-0?
5: 7-0 ist doll, ne?
1: Ist doll, finde ich auch, ja.
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1: So, wir legen erstmal los mit der A1 Hamburg Richtung Bremen. Im Bremer Kreuz gab es gerade eben Unfall. Ist noch ungesichert, die Unfallstelle. Dann A1 Hamburg Richtung Osnabrück zwischen Eutin und Bremen-Arsten. Eigentlich wie jeden Freitagnachmittag. 9 Kilometer stocken, 3/4 Stunde plus in der Gegenrichtung auf der A1, also Richtung Bremen zwischen Dreieck Stur und Hemeling. 5 Kilometer Stau, auch da 3/4 Stunde plus. A7 Hannover Richtung Hamburg zwischen Berghof und Westenholz. 5 Kilometer Stau nach einem Unfall. Und Blitzer habe ich 4 Stück, das war das Geräusch dazu. Einer steht in Bremerhaven auf der Eisenbahnstraße zwischen Lange Straße und Stresemannstraße, da wo heute der ZDF Fernsehgarten produziert wird. Richtig geil. Dann in Schwanewede, Leuchtenburger Straße. Etelsen ist ein Blitzer, das ist im Landkreis Verden auf der Bremer Straße, da beim Schloss. Und letzter zwischen Farel und Rodenkirchen an der neuen Rettungswache. So, auf geht's.
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1: Mit Matze Hoppe und ich hatte noch nie einen Fußball-Weltmeister hier in der Sendung, aber Chris Kramer ist jetzt da. Herzlich willkommen.
5: Hi.
1: Hi. Du warst gestern noch in München fürs ZDF im Einsatz, als Experte beim Länderspiel. Folgende Meldung direkt mal zum Einstieg, Chris. Zwei Männer haben nach ihrem Besuch auf dem Oktoberfest ein Hotel geflutet. Einer der beiden war wohl so betrunken und hat sich in der Dusche übergeben und die ist dann verstopft. Beim Reinigen sind die beiden eingeschlafen und das Wasser lief 8 Stunden. Schaden rund 200.000 Euro. Chris Kramer, wir können offen reden. Was sagst du zu deiner Verteidigung?
5: Es war Per.
1: Das können wir genauso stehen lassen. Schön, dass du da bist. Wir sprechen auch gleich über dein neues Buch, machen aber erstmal kurz Musik. Das ist genau das, habe ich erwartet als Antwort.

0: So, hier ist Bremen 4 und Chris Kramer ist da und du hast Justin Bieber, den wir gerade gehört haben, schon live gesehen.
1: Ja.
0: Für ein paar Minuten.
1: Ja, für 7 Minuten war Silvesternacht in Miami.
0: Krass.
1: 2000 irgendwas.
0: Ist noch ein bisschen mein Traum, mal Justin Bieber live zu sehen. Ich würde viel Geld dafür hinlegen wollen.
1: Ja, der müssen. Der ist auch teuer, glaube ich.
0: Ja, ich glaube sehr. Wir haben aber auch noch eine Gesangseinlage von dir, die wollen wir erstmal kurz spielen.
2: I wanna dance with somebody.
0: Mit Per Mertesacker zusammen.
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1: Aha.
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3: Oh.
2: With somebody to love me.
0: Erinnerst du dich? War eine Autofahrt.
1: Ja, wir haben viel gesungen. Ich singe auch total gerne. Ich muss sagen, wenn ich richtig gut singen könnte, dann wäre ich Straßenmusiker. Ich finde, das ist so was Geiles, wenn man mit seiner Stimme Leute berühren kann. Ich kann nur leider gar nicht singen, aber von innen, und es kann leider niemand in meinen Körper schlüpfen, höre ich mich gar nicht so schlecht an.
0: Das denkt man aber immer, dass man sich selber gut anhört.
1: Denken das alle?
0: Ja, das denke ich auch. Und dann hören es andere und sagen, hör auf zu singen.
1: Bei mir ist schon extrem gut von innen.
0: Ja. Du hast doch gerade eben mitgesungen bei Love Yourself von Justin Bieber.
1: Ja, ich singe immer mit. Also,
0: ist mir aufgefallen.
1: Ja, ich finde, Musik animiert ja auch irgendwie zum Mitsingen.
0: Und mit Per Mertesacker hast du gesungen. Ihr habt gestern wieder zusammen arbeiten müssen. 4 große Turniere habt ihr insgesamt zusammen gemacht und du meintest gestern Abend bei der Übertragung, dass du Per vermissen wirst und dass er dein Kumpel geworden ist. Ich habe mich gefragt, ob sich das jetzt so ein bisschen angefühlt hat, wie wenn ein Kumpel zum Beispiel ins Ausland geht, weil das ist jetzt vorbei, so dieser Abschnitt.
1: Das ist voll komisch, wenn man sagt, ich habe das gar nicht so richtig realisiert, also weil es war gestern alles normal, wie es immer war.
0: Mhm.
1: Ich fand es jetzt auch on-air gar nicht so wahnsinnig emotional.
0: War es, fand ich auch nicht.
1: Irgendwie haben wir so viel miteinander zu tun, dass sich das gar nicht so anfühlt, als würde das jetzt zu Ende gehen, aber wir werden einfach wahrscheinlich nicht mehr zusammen vor der Kamera stehen, was jetzt auch gar nicht schlimm ist, aber ich werde halt die Zeit so drumherum mit ihm vermissen. Also am wenigsten vermissen tue ich ihn vor der Kamera, aber dahinter vermisse ich ihn sehr. Ja.
0: Vielleicht sagen das einige, aber völlig okay.
1: Das weiß ich nicht.
0: Was macht für dich einen guten Kumpel noch aus, Chris?
1: Ich glaube, ich habe Per jetzt in den 6-7 Jahren kennengelernt, dass ich mich einfach immer auf ihn verlassen kann. Und dass wir so eine Ebene gefunden haben, obwohl wir uns natürlich jetzt nicht täglich, auch manchmal nicht monatlich sprechen, aber dass wir so eine ganz faire, ehrliche Basis miteinander haben und uns einfach hammergut verstehen, auch wenn das zeichnet für mich auch gute Freundschaften aus, wenn man sich, keine Ahnung, jedes halbe Jahr nur einmal sieht, aber denkt immer, boah, was war das für ein geiler Abend und alles ist wie immer, kennt ja jeder so von Freundschaften mit sich und ich habe das mit Per und ich habe mit dem eine super, super, super gute Ebene in kurzer Zeit aufgebaut.
0: Schön, und wie lange habt ihr gestern noch gemacht, will ich noch eben wissen, und wo wart ihr, weil Per musste ja ausgeben, hat's geheißen.
1: Ja genau, aber der war ja dann...
0: Hat sich verpisst.
1: Nee, die Eskapade im Hotel und jetzt muss er 200.000
0: ja,
1: Euro zahlen.
0: Ja, ja.
1: Es ging gar nicht so mega lang, ich glaube um 1 waren wir im Bett und heute Morgen um 9 Uhr haben wir nochmal zusammen gefrühstückt.
0: Okay, und dann war auch erstmal gut.
1: Ja, der ist jetzt auf Wiesen gegangen
0: und
1: ich bin hier.
0: Und du bist hier. Was ist schöner?
1: Weiß ich nicht. Ich bin nicht so der Wiesenfreund. Ich dachte immer, dass im Radio alle hässlich sind, aber ihr seht eigentlich alle ganz gut aus. Von daher würde ich sagen, hier ist sehr schön.
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0: So, er ist Podcaster, er ist beim ZDF-Experte, Fußball-Weltmeister und neuer Roman ist draußen von Chris Kramer heute Nachmittag bei Bremen 4. Bist du eigentlich als Autor so einer von der Sorte, wie so ein Musiker, heute kann ich nicht schreiben, ich bin nicht so in der Stimmung?
1: Boah, nee, also ich habe gar keine Angst vor diesem leeren Blatt Papier irgendwie und wenn ich in Schreibphasen bin, dann kostet das manchmal schon Disziplin, aber vor allen Dingen macht es mir häufig oder zu 90% sehr viel Spaß und dann schreibe ich schon täglich.
0: Und jetzt ist dein zweites Buch rausgekommen am 1.10. gestern, entstanden aus einer Geschichte, die dir wirklich passiert ist. Erzähl nochmal kurz, wie war das mit der Buchhandlung und mit diesem Mann, den du da getroffen hast?
1: Also die Geschichte, wie sie im Buch erzählt wird, ist nicht wirklich passiert. Die hat schon deutlich fiktive Spuren. Wie ich zu der Geschichte gekommen bin, ist wirklich so passiert. Als mein erstes Buch rausgekommen ist, habe ich mich immer so ein bisschen creepy in Buchhandlungen gesetzt und wollte gucken, wer die Bücher kauft, weil das voll
0: ich
1: interessant.
0: Ich würde es auch machen.
1: Ja, natürlich, macht jeder. Und dann jetzt auch, also ich werde hier morgen, oder nee, morgen ist Feiertag, ich werde hier auch noch gleich nochmal in eine Buchhandlung gehen, wird mein Roman dann überall so nach vorne packen und so, ne, damit der gut im Sichtfeld ist.
0: Ja,
1: und dann habe ich, das war mit der Erste, der mein Buch gekauft hat, der hat mich irgendwie berührt, nicht nur, weil er mein Buch gekauft hat, sondern weil er es mit Münzen bezahlt hat und ich habe ewig niemanden mehr mit Münzen zahlen sehen und das hat mich irgendwie, ich war sowieso an dem Tag sehr emotional und dann habe ich ihn angesprochen und dann hatten wir so ein paar Minuten ein Gespräch, was mich auch sehr inspiriert hat und daraus ist dann die Geschichte des neuen Buchs entstanden.
0: Und ich unterstütze das zu 100%, dass man sein Buch dann selber auch kauft und sich da hinsetzt und wissen will, wer macht das?
1: Ja, normal.
0: Natürlich auch jeder, der was anderes erzählt würde, glaube ich.
1: Ich bin auch mein bester Kunde. Also ich glaube, ich habe mein erstes Buch habe ich gekauft. Also locker.
0: Wie oft hast du dein letztes gekauft?
1: Das will ich jetzt. Also was würdest du schätzen?
0: 15 Mal, eher öfter.
1: Nee, deutlich mehr. Ich sag zwischen 100 und 120.
0: Nein!
1: Mal. Doch.
0: Und dann, also wie viel hast du noch zu Hause liegen?
1: Weil habe ich noch ein paar. Also ein paar ist gut, 90 oder so. Hab mir gedacht, das ist immer ein gutes Geschenk. Und ich habe mir irgendwann mal versprochen, so egal in welche Buchhandlung ich gehe, ich kaufe immer ein Buch von mir. Und dann war ich häufig in Buchhandlungen und dann habe ich auch immer eins von mir mitgenommen. Ich weiß, dass das totaler Quatsch ist und dass das jetzt auch nichts bringt für die Verkaufszahlen am Ende. Aber irgendwie, ja. Habe ich es gern gemacht.
0: Ich fühle das. Und über dein Buch sprechen wir gleich nochmal kurz weiter hier nach Pink bei Bremen 4.
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0: Er ist da, Chris Kramer, und das neue Buch Wolkenberührpunkt ist da von unter anderem Chris Kramer als Autor. Moin nochmal.
1: Moin.
0: Also, moin nochmal. Dein erstes Buch wurde ja schon fürs Kino verfilmt. Oder wird fürs Kino verfilmt.
1: Wird, ja.
0: Was für eine Rolle spielst du da?
1: Ich werde so ein Cameo-Auftritt. Wie heißt das? Cameo?
0: Weiß ich nicht.
1: Ja, so ein Auftritt, wo man mich mal so kurz so durchflitzen sieht.
0: Aha.
1: Aber ich werde jetzt wahrscheinlich nichts sagen.
0: Bist du auch Macher im Film?
1: Ich bin eingetragen als Co-Regisseur, glaube ich.
0: Ja?
1: Ja, also jetzt nicht, weil ich sagen will, pass auf, so und so wird's gemacht, sondern weil ich, glaube ich, viele Interessen habe und wenn ich schon mal eine Chance habe, bei so einem Filmset über die Schultern zu gucken, dann nehme ich die gerne.
0: Das ist ja krass. Was du einfach, ich finde es wirklich bemerkenswert, was du jetzt so in den letzten Jahren hingelegt hast. Fußball-Weltmeister, dann bist du Podcaster. Jetzt dein zweites Buch bereits, damit gehst du auf Lesereise und heute Abend bist du bei 3 nach 9 zu Gast in der legendären Talkshow. Gibt's zu gucken für euch alle übrigens in der ARD Mediathek und im Radio Bremen Fernsehen. Und vorher war Chris Kramer aber erstmal hier bei uns bei Bremen 4 zu Gast. Schön, dass du da warst.
1: Vielen lieben Dank.
0: Das war richtig, richtig toll. Hab einen wunderschönen Tag noch. Guten Herbst dir.
1: Auch so.
0: Weiß nicht, ob man das so sagt. Hau rein, bis bald.
1: Guten Herbst.

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1: Jo, es ist kurz nach 16:30, geht los mit der A1 Hamburg Richtung Bremen. Im Bremer Kreuz gab es gerade eben einen Unfall. Achtung, Unfallstelle ist noch ungesichert. A1 Hamburg Richtung Osnabrück zwischen Eutten und Bremerhaven 9 Kilometer stocken, Dreiviertelstunde plus A1 Osnabrück Richtung Bremen zwischen Brinkum und Hemeling 5 Kilometer stockend. A1 Bremen Richtung Lübeck zwischen Maschener Kreuz und Norderelbbrücke 8 Kilometer stockend. Dann A7 Hannover Richtung Hamburg zwischen Mellendorf und Schwarm steht 8 Kilometer stockend, Blitzer 3 Stück, Bremerhaven Eisenbahnstraße zwischen Langestraße und Stresemannstraße, dann in Edelsen auf der Bremer Straße beim Schloss in beide Richtungen und zwischen Farel und Rodenkirchen an der neuen Rettungswache wird geblitzt. Das ist ein 70er-Bereich. So, ich wünsche euch auf jeden Fall erstmal natürlich, dass ihr gut ankommt. Vielleicht seid ihr das erste Mal im Bremen-Vierland. Das ist nicht immer so schön sonnig hier. Also ihr habt euch das gut ausgesucht. Egal, ob ihr beim Fernsehgarten in Bremerhaven wart heute oder zur Einheitsfeier in Bremen wollt, herzlich willkommen erstmal. Ich sag euch eins, wir zeigen uns wettertechnisch ungewöhnlicherweise von der besten Seite. Matze Hoppe bin ich. Tag.

Billie Eilish klingt einfach auch hier so ein bisschen so, als hätte sie keinen Bock. Als wäre sie von irgendwas total abgefuckt in dem Song. Bad Guy hier gerade gespielt bei Bremen 4. Und jetzt gibt es einen Künstler, der ist ein bisschen spät dran. So, wir haben den 2. Oktober. Heute ist zwar nochmal sonnig und es sind 20 Grad. Aber den Song jetzt so rauszubringen, ist eigentlich sehr, sehr spät im Jahr. Und Kygo-Songs klingen immer nach, als wären überall Palmen und als wäre überall das Meer vor unserer Haustür. So klingen für mich alle Kygo-Songs. Und ich finde sie auch überwiegend richtig gut. Dieser Song ist nicht nur von Kygo alleine entstanden, sondern Robin Schulz hat ihn geremixed rausgebracht jetzt neulich. Take Me Back. Again.

0: ein All-Time-Favorite von Coldplay, Talk hier bei Bremen 4. Und das Wetter ist viel zu gut, aber ich weiß, was ich mache, wenn es wieder regnet. Dann gucke ich mir das hier an.
1: Willkommen im heißen Sao Paulo, Brasilien. Auftakt zur Formel-1-Saison. Und mit dabei für das Team Benetton Deutschlands junger Hoffnungsträger Michael Schumacher.
0: Ja, weil es gibt eine neue Netflix-Doku. Schumacher 94, die Geburt einer Legende. Das ist das Jahr 94, wo Michael Schumacher zum ersten Mal Formel-1-Weltmeister wurde. Also aus dem einfachen Jungen aus Kerpen wurde, ey, der Motorsportstar. Aber es war natürlich richtig turbulent damals. Erst wurde Schumi von allen gefeiert und dann wurde er von der Boulevardpresse wegen Schummelvorwürfen auseinandergenommen.
2: Großer Preis von Belgien und die Reihe der Skandale reißt nicht ab.
3: Und dann kommt dann am Tag danach in der Zeitung noch der Schummelschumi und ja, da sind sie ganz stolz drauf.
0: Ja, und der Schummelschumi auf diese Aussage und so war Schumis Frau Corinna auf jeden Fall gar nicht gut zu sprechen. Die war richtig sauer auf die Bild-Zeitung und Co. Es gibt also jetzt so eine Reise einfach in die Formel-1-Vergangenheit, damals in den Schumi-Jahren, wie er siebenfacher Weltmeister wurde. Und die Doku geht so knapp anderthalb Stunden und gibt's seit heute auf Netflix.

0: Wann Peter Fox im Bremen-Vierland? Wann spielt er hier beim Einheitsfest? Bisher noch nicht bestätigt. Weil ist ja am Wochenende jetzt. Also Peter Fox, das würden wir noch irgendwie wahrscheinlich kurzfristig hinkriegen. Das war Zukunft Pink und vor den Finus noch The Weeknd.
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1: Ui, ui, ui, das ist doch schön insgesamt. Also das Wetter ist ja wirklich richtig schön. Es hat sich eher nur sogar nochmal ins Positive entwickelt heute. Mit viel Sonne, es wird wahrscheinlich gar nicht mehr regnen. Wir haben zurzeit 20 Grad in Kloppenburg, 20 in Bremen beim Tag der Deutschen Einheit, 20 Grad auch in Bremerhaven. Morgen auch immer wieder sonnig, dann 21.
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1: Mit Jana Kreuz in Bremen sind die Feierlichkeiten zum Tag der Deutschen Einheit gestartet.
2: Genau, Bremens Bürgermeister Andreas Bovenschulte hat das Bürgerfest eben eröffnet. Dann sind die Unis Bremen und Oldenburg keine Exzellenzstandorte geworden. Und Werder Bremen hat das Testspiel gegen Twente Enschede verloren. In Bremen sind die Feierlichkeiten zum Tag der Deutschen Einheit gestartet. Bürgermeister Andreas Bovenschulte hat den Startschuss für das Bürgerfest gegeben, zu dem an diesem Wochenende bis zu 450.000 Besucherinnen und Besucher erwartet werden. Weil das kleinste Bundesland zurzeit den Bundesratsvorsitz hat, ist es in diesem Jahr Gastgeber der zentralen Feier. Birgit Sagemann aus der Regionalredaktion Buten und Binn berichtet.
3: Wir gemeinsam packen die Dinge an. Wir gemeinsam gestalten eine gute Zukunft. Dafür solle das Bürgerfest stehen, so Bremens Bürgermeister Andreas Bovenschulte in seiner Eröffnungsrede. Das Motto der Feierlichkeiten in diesem Jahr: viele Stärken, ein Land. Zum offiziellen Festakt morgen wird viel Politprominenz erwartet, unter anderem Bundespräsident Frank-Walter Steinmeier und Bundeskanzler Friedrich Merz. Aber vor allem sollen die Bürgerinnen und Bürger an diesem Wochenende in Bremen zusammenkommen und gemeinsam feiern.
2: Die Universitäten Bremen und Oldenburg sind im Wettbewerb um den Titel Exzellenzstandort leer ausgegangen. Das haben Wissenschaftsrat und Deutsche Forschungsgemeinschaft nach der Entscheidung der Exzellenzkommission in Bonn mitgeteilt. Unter anderem dürfen sich die Unis in Jena und Köln in den nächsten 7 Jahren als Exzellenzuniversität bezeichnen und über eine millionenschwere Förderung freuen. Die Uni Bremen war schon mal von 2012 bis 2019 Exzellenzuniversität. Der neue Tankrabatt, der deutschlandweit seit gestern gilt, zeigt offensichtlich Wirkung. Die Preise für Benzin und Diesel sind gesunken. Das hat das Bundeskartellamt bestätigt. Mehr dazu von Franka Ricarda Bachus-Schön.
4: Um rund 17 Cent brutto pro Liter ist die Energiesteuer seit dem 1. Oktober gesunken. Diesen Rabatt haben die Mineralölkonzerne weitestgehend an die Kunden weitergegeben, teilt das Bundeskartellamt in seinem neuesten Bericht mit. Im Schnitt sank der Preis um knapp 13 Cent im Vergleich zum Vortag. Bis zum Jahresende soll dieser Rabatt gelten. Zusätzlich plant die Bundesregierung einen sogenannten Spritpreisdeckel, also einen staatlichen Höchstpreis. Wie genau der aussehen und wann er in Kraft treten soll, ist aber noch unklar.
2: Werder Bremen hat das Testspiel beim niederländischen Erstligisten FC Twente Enschede hoch verloren. Das Team von Trainer Daniel Thun hat beim Europapokalteilnehmer eine 0-7-Klatsche kassiert. Beide Teams mussten wegen Länderspielabstellungen auf zahlreiche Stammspieler verzichten. Es war die zweithöchste Testspielniederlage in Werders Vereinsgeschichte. Und das waren die vier News mit Jana Kreuz.
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1: A1 Hamburg Richtung Osnabrück zwischen Olten und Bremen-Asten 9 Kilometer stocken, 3/4 Stunde plus. A1 Osnabrück Richtung Bremen zwischen Brinkum und Hemeling 5 Kilometer stockend. A7 Hannover Richtung Hamburg zwischen Mellendorf und Berghof 5 Kilometer stockend. 2 Blitzer, einer im Landkreis Verden, der Ort heißt Edelsen, Bremer Straße, da wird geblitzt und zwar wieder mal bei dem Schloss dort in beiden Richtungen. Ein Blitzer beim Schloss, boah. Und der andere Blitzer in Diekmannshausen auf der Bundesstraße Richtung Varel an der neuen Rettungswache.
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1: Heute Nachmittag mit Matze Hoppe und vielleicht mit einigen, die zum ersten Mal im Bremen-Vierland sind und sich denken, auch ist ja gar nicht so hässlich, wie ich immer gehört habe. Nee, ist es auch nicht. Und bevor ihr euch gleich denkt, was machen die da, was läuft da am Freitag um kurz nach 17 Uhr, das ist etwas, was es hier jeden Freitag um kurz nach 17 Uhr geht und das ist gelernt, das ist Tradition seit Jahrzehnten.

0: Boah, die sagen immer so schnell dieses All the things she said, all the things she said. Ein All-Time-Favorite ist das hier auf Bremen 4. Guten Tag erstmal auch an alle, die vielleicht das erste Mal hier im Bremen 4-Land sind.
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0: Ja, mit 400.000 Leuten, die ins Bremen 4-Land und vor allem in die Stadt Bremen reisen wollen. Mittendrin ist bei dieser ganzen Einheitsfeier Sause der wunderbare Bremen 4-Reporter Christian Osterloh. Guck mal, allein dafür kannst du mir schon einen ausgeben später.
2: Also der Tag hat sich heute schon gelohnt, ey. So eine Ansage, das bin ich ja gar nicht gewohnt von dir.
0: Hast du gar nicht mit gerechnet, ich weiß.
2: Nee.
0: Oh, es klingt so richtig schleimisch, aber ich bin im Arsch und ich möchte jetzt die Stimmung gut hochhalten. Christian, wo treibst du dich denn rum bei diesem Einheitsfest?
2: Also ich stehe jetzt gerade auf den Treppen vom Weserstadion. Ich komme gerade aus dem Bundesratszelt, denn das hat Chefo Bovenschulte gerade eben eröffnet. Hier ist ja überall was. Und ich blicke hier jetzt von den Treppen noch einmal links an den Buden vorbei. Da ist ja die Bundesregierung und dahinter, da ist ja die Bühne Osterdeich. Mhm. Osterdeich-Bühne, ich weiß nicht genau wie rum. Ja. Und da geht es ja 19:30 mit ordentlich Live-Musik los. Lotte startet da nämlich und um 21:15, zack, kurzer Wechsel, stehen schon Klock-Klock auf der Bühne und präsentieren ihr neues Album.
0: Ey, richtig geil. Vor allem ist es for free, das Wetter spielt mit. Was ist denn dir noch so aufgefallen, wo du sagst, geht da hin, Leute? Irgendein Stand?
2: Also ich muss sagen, ich habe gedacht, ich gucke mir jetzt erstmal die Ländermeile an und bin die wirklich von vorne bis nach hinten durchgelaufen. Und da siehst du alles. Da sind ja alle Bundesländer vertreten und zeigen, was bei denen so los ist. Ja. Rheinland-Pfalz hat eine riesen Weinauswahl dabei. Im Saarland, da gibt es wohl einen Saxophon spielenden DJ. Auch Sachsen hatte einen DJ dabei. Der spielt da unter dem Motto I love sexy Anhalt. Fand ich ganz gut. Und Nordrhein-Westfalen, die haben hier erstmal ordentlich aufgebaut, genau rechts vom Weserstadion. Da ist nämlich jetzt auf einmal so ein Basketballfeld und heute spielen da die Landesverbände der Rollstuhlmannschaften. Aha. Vorhin hat Achim gegen Kiel gespielt. Es steht ganz gut für Achim, aber die Siegerehrung, die ist erst morgen früh und dann starten auch schon die nächsten Turniere der U18. Also ordentlich was los. Und dann, jetzt hier genau am Weserstadion, oben auf dem Deich, ist ja auch noch die Blaulichtmeile. Ne? Hier ist ja alles, was irgendwie ein Blaulicht auf dem Wagen hat. Ich habe da vorhin so Polizisten gesehen, die haben so Taserwaffen vorgestellt. Fand ich ein bisschen gruselig, aber die werden nur gezeigt, die werden dort nicht ausprobiert. Was ich aber ganz cool fand, die Ghostbusters. Die sind natürlich auch dabei bei der Blaulichtmeile, weil die haben ja auch so ein Horn auf dem Auto. Gehört schon mit dazu.
0: Hey Christian, was mir gerade noch einfällt, wenn du über Polizei sprichst.
3: No, la Polizia, no.
0: Also, die sind auch da bei der Blaulichtmeile und insgesamt ist auf jeden Fall richtig viel Action bei der Einheitsfeier, wo Christian Osterloh ist. Vielen Dank, bis später. Ich muss dir einen ausgeben. Hau rein.
2: Bis später, mein Freund.

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1: Alex Warren, Emerald Eyes.

0: Emerald Eyes. Ich kann euch nicht mehr sagen, was Emerald heißt. Aber so heißt dieser Song auf jeden Fall. Von Alex Warren, hier gerade gehört bei Bremen 4 am Freitagnachmittag. Natascha Bedingfield macht gleich weiter mit Pocket Full of Sunshine.
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1: Halb sechs genau. A1 Hamburg Richtung Osnabrück zwischen Eutin und Bremen-Asten 9 Kilometer Stau. Dreiviertelstunde dauert's länger. A1 Osnabrück Richtung Bremen zwischen Brinkum und Hemeling 4 Kilometer Stau. Halbe Stunde plus. A7 Hannover Richtung Hamburg zwischen Mellendorf und Berghof 5 Kilometer stockend. Und ich guck mal, ob wir noch Blitzer haben. Doch. Zwei Stück, einer im Landkreis Verden in Edelsen auf der Bremer Straße beim Schloss. Da wird in beiden Richtungen geblitzt. Und der andere ist im Landkreis Wesermarsch in Diekmannshausen auf der Bundesstraße. Wenn ihr Richtung Farel unterwegs seid, Achtung, da steht ein Blitzer an der neuen Rettungswache.
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1: Auf geht's, auf geht's. Es ist kurz nach halb sechs. Es gibt jetzt ein bisschen Musik und den Anfang machen Fastboy. Was heißt den Anfang machen? So würde ich das nie erzählen. Also, der nächste Song ist auf jeden Fall von Fastboy. Zwei Brüder, die gemeinsam als DJs auflegen. Und es geht direkt gut los. Der Song heißt Music Sounds hier bei Matze Hoppe. Hi.

Morgen 22 Uhr, Bühne Osterdeich for free. Ihr zahlt keinen Eintritt, könnt einfach vorbeikommen. Da spielt Mia, die haben wir gerade gehört mit Tanz der Moleküle. Ich darf auch da sein, Mia kurz ankündigen. Und ich mache mich jetzt auch tatsächlich auf den Weg zu der Bühne am Osterdeich, da näher Weserstadion. Weil da gibt es heute Abend unter anderem Musik von Lotte und Klock Klock spielen da. Ich habe auf alle richtig Bock, also sowohl auf Lotte als auch auf Klock Klock. Ich bin voll gespannt, wie viel da los ist, wie die Bühne aussieht. Ich habe die auch noch nicht gesehen, deswegen, ich bin so richtig, ich muss auch gucken, wie man da jetzt hinkommt. Mit dem Fahrrad hoffe ich, geht das irgendwie, ansonsten halt eine Stunde laufen von den Bremen 4 Studios aus dahin. Ja, ich hoffe, ihr habt ein richtig geiles Wochenende. Tag der Deutschen Einheit in Bremen ist auf jeden Fall, ich werde jetzt nicht sagen, was Einmaliges, aber es lohnt sich sicher, da mal vorbeizuschauen. Es gibt viele kostenlose Konzerte, viel zum Gucken, viel zu erleben, egal ob mit Family oder ohne. Habt ein schönes Wochenende. Mats Hoppe bewegt sich jetzt Richtung Bühne Weserstadion und Milton Tappert übernimmt hier gleich die Spätschicht. Macht's gut.

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1: Schön ist es. 19 Grad haben wir aktuell in Bremen und in Oldenburg. 18 Grad sind es in Kloppenburg. 17 Grad haben wir in Wilhelmshaven und in Bremerhaven. Und dazu sehr viel Sonne hier nochmal heute. Nur ganz wenige Wolken am Himmel. In der Nacht kühlt es dann runter auf unter 10 Grad. Und morgen wird es dann ähnlich wie heute viel Sonne und maximal so um die 20 Grad.
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1: Mit Jana Kreuz. In Bremen sind die Feierlichkeiten zum Tag der Deutschen Einheit gestartet.
2: Genau, Bremens Bürgermeister Andreas Bovenschulte hat eben das Bürgerfest offiziell eröffnet. Dann sind die Unis Bremen und Oldenburg keine Exzellenzstandorte geworden und die G7-Staaten geben diese Reserven frei. In Bremen haben eben die Feierlichkeiten zum Tag der Deutschen Einheit begonnen. Bürgermeister Andreas Bovenschulte hat den Startschuss für das Bürgerfest gegeben, zu dem an diesem Wochenende bis zu 450.000 Besucherinnen und Besucher erwartet werden. Weil das kleinste Bundesland aktuell den Bundesratsvorsitz hat, ist es in diesem Jahr Gastgeber der zentralen Feier. Birgit Sagemann aus der Regionalredaktion Buten und Binn berichtet.
3: Wir gemeinsam packen die Dinge an. Wir gemeinsam gestalten eine gute Zukunft. Dafür solle das Bürgerfest stehen, so Bremens Bürgermeister Andreas Bovenschulte in seiner Eröffnungsrede. Das Motto der Feierlichkeiten in diesem Jahr: viele Stärken, ein Land. Zum offiziellen Festakt morgen wird viel Politprominenz erwartet, unter anderem Bundespräsident Frank-Walter Steinmeier und Bundeskanzler Friedrich Merz. Aber vor allem sollen die Bürgerinnen und Bürger an diesem Wochenende in Bremen zusammenkommen und gemeinsam feiern.
2: Die Universitäten Bremen und Oldenburg sind im Wettbewerb um den Titel Exzellenzstandort leer ausgegangen. Das haben Wissenschaftsrat und Deutsche Forschungsgemeinschaft nach der Entscheidung der Exzellenzkommission in Bonn mitgeteilt. Die Uni Bremen war aber schon mal von 2012 bis 2019 Exzellenzuniversität. Unter anderem dürfen sich jetzt die Unis in Jena und Köln in den nächsten 7 Jahren über diesen Titel und über eine millionenschwere Förderung freuen. Nach einer Videokonferenz der Staats- und Regierungschefs der G7-Staaten unter Leitung des französischen Präsidenten Emmanuel Macron hat der eine Einigung im Dieselstreit verkündet. Die G7-Staaten seien bereit, insgesamt 100 Millionen Barrel Diesel und Rohöl aus den Reserven freizugeben. Einzelheiten dazu hat Andreas Meyer-Feist.
4: Die EU-Länder wollten eine Lösung, die über Europa hinausgeht. Nun sollen die strategischen Reserven angegriffen werden. Die Menge 100 Millionen Barrel Diesel und Rohöl soll über die kommenden 4 Monate die weltweiten Märkte entlasten. Ein Teil davon, 50 Millionen Barrel Diesel, sollen europäische Staaten liefern. Vorangegangen war ein diplomatisches Tauziehen mit US-Präsident Donald Trump. Er hatte die Europäer gedrängt, den Markt mit ihren Notreserven zu entlasten. Washington drohte andernfalls mit einem einseitigen Exportstopp für amerikanischen Diesel, um die eigenen Preise zu drücken.
2: Werder Bremen hat das Testspiel beim niederländischen Erstligisten FC Twente Enschede hoch verloren. Das Team von Trainer Daniel Thun hat beim Europapokalteilnehmer eine 0-7-Klatsche kassiert. Beide Teams mussten wegen Länderspielabstellungen auf zahlreiche Stammspieler verzichten. Es war die zweithöchste Testspielniederlage in Werders Vereinsgeschichte. Und das waren die 4 News mit Jana Kreuz.
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1: A1, Hamburg Richtung Osnabrück, zwischen Euthen und Bremen-Arsten, aktuell 9 Kilometer Stau. Verzögerung da eine gute halbe Stunde. Und A1 Osnabrück Richtung Bremen, zwischen Bremen-Brinkum und Hemeling 4 Kilometer Stau. Verzögerung da ungefähr 20 Minuten. Einen Blitzer habt ihr uns noch gemeldet, und zwar in Diekmannshausen auf der Bundesstraße in Richtung Varrel an der neuen Rettungswache steht einer. Falls ihr noch mehr Blitzer seht, könnt ihr natürlich immer noch sehr gerne anrufen unter 0421 246 666.
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1: Und ich bin Milton Tappert, moin Freunde. Ich wünsche euch einen schönen Freitagabend, einen guten Start ins Wochenende, einen hoffentlich besseren als Werder hatte. Was? 0-7 im Testspiel gegen Twente Enschede. Heieiei, ich habe gerade schon gelesen auf Instagram irgendwie, der freie Tag, den das Team eigentlich gehabt hätte, wurde gestrichen. Ich sag richtig so. Was ist das denn?

0: Der Tag der Deutschen Einheit in Bremen ist offiziell eröffnet. Und ganz großes Highlight natürlich Sie hier morgen Abend auf dem Domshof live. Na klar, die Fantastischen Vier. Und jetzt gerade hatte ich zu diesem Anlass Smudo von den Fantastischen Vier hier schon zu Besuch. Und wir haben geschnackt über ganz, ganz viele Sachen, unter anderem auch über die spezielle Rolle eigentlich in den letzten 35 Jahren, seit es die Band gibt, von den Fantastischen Vier im deutschen Hip-Hop.
1: Es macht mich stolz, die Pioniere zu den Pionieren zu gehören, die das mit angeschoben haben und groß gemacht haben. Es macht mich des Weiteren stolz, aber da habe ich gar nicht mit so viel zu tun, eigentlich gar nichts, dass Hip-Hop-Musik, deutsche Hip-Hop-Musik immer noch die Main-Welt, Musikkultur-Welt der jungen Leute heute ist. Aber ich merke auch, wie ich einfach von meinem Alter, von dem, was mich beschäftigt, wie lange ich den Salat schon mache, immer mehr rausfalle aus der aktuellen Hip-Hop-Gegenwart. Ich bin der Tourist, hier und da kriege ich mal einen Tipp und finde das toll, oder auch mal eine Demo, aber im Großen und Ganzen nehme ich da nicht dran teil.
0: Aber ja, wie du sagst, ihr habt das in den 90ern so weit nach vorne gebracht und damit auch ganz anderen Leuten die Türen geöffnet. Hättet ihr das nicht gemacht, hätte ich wahrscheinlich nicht mit, ich weiß nicht, wie alt ich da war, 11 oder 12 in dem Ausmaße meinen Blog von Sido im Fernsehen gesehen und wäre dann, das ist jetzt so der Butterfly-Effekt, deswegen hier jetzt gelandet und würde jetzt mit dir sprechen. Hättet ihr das nicht gemacht, hätte es vielleicht kein Sido gegeben, hätte ich hier nicht gearbeitet.
1: Dieser romantischen Herleitung möchte ich gerne folgen, aber ich weiß auch, dass wenn es wir nicht gemacht hätten, es wäre irgendwie anders passiert, weil plötzlich konnte auch jeder Musik machen. Man musste nicht so eine spießige Geigen- und Klavierunterricht hinter sich bringen, um Musik zu machen. Man konnte es mit dem Computer basteln, man konnte Platten scratchen. Das war so ein bisschen der Punk-Aspekt. Es wurde nicht gesungen, es wurde geschimpft. Und all das zusammen steht quasi für diese Generation, die gemeinsam auch mit der Techno-DJ-Generation quasi, das ist für mich ein Strang. Und das hätte jeder in Anführungszeichen in unsere Perspektive machen können. Wir haben das Glück gehabt, dass wir so früh an unsere Beats kamen, durch eigene Rhythmusmaschine und durch den kulturellen Background der Stuttgarter. Aber ich denke zum Beispiel, wenn wir nicht gewesen wären, hätte Advanced Chemistry vielleicht nicht so Hemmungen gehabt, auch mal einen Popsong zu machen. Und vielleicht wären sie es dann gewesen, die das so auf die Spur gebracht hätten. Und so waren wir schon sehr früh der Feind. Was auch ein Vorteil ist, weil ohne Feind kann man natürlich nicht gut sein, wenn der Feind Pop-Rap macht und der ist kacke und so bin ich nicht. Dann solidarisiert man sich natürlich sehr, sehr über dieses Misstrauen gegenüber dem Pop. Und das ist dann quasi auch eine starke Bewegung. Und das alles ist bis in die Mitte der 90er sozusagen zum Abschluss gekommen. Und dann gab es deutsche Hip-Hop-Musik.
0: Ja, und genau aus dieser Zeit, wo die Funders auch, ich sag mal, viel Stress in Anführungszeichen mit anderen Rapper-Kollegen hatten, habe ich jetzt einen Song für euch aus 1995 populär. Wie gesagt, morgen Abend sind sie auf dem Domshof. Wenn ihr keins der Freitickets bekommen habt, streamen wir das Konzert auch live für euch morgen Abend ab 19:30 Uhr. Ich stehe auf sie, ich finde sie cool.

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0: Why Don't You Stay war das von Nico Santos um 18.31 Uhr.
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0: A1 Hamburg Richtung Osnabrück zwischen Euthen und Bremen-Arsten 5 Kilometer Stau. A1 Osnabrück Richtung Bremen zwischen Bremen-Brinkum und Hemmeling 3 Kilometer Stau. A7 Hannover Richtung Hamburg zwischen Bad Fallingbostel und Dorfmark 4 Kilometer Stau. Verzögerung da ungefähr 20 Minuten. Einen Blitzer habe ich hier und zwar an der Wesermarsch in Diekmannshausen auf der Bundesstraße Richtung Varel an der neuen Rettungswache wird geblitzt. Gute Fahrt.

Gleich sind wir alle cool. Und schuld ist Mark Forster, denn der hat einen neuen Song rausgebracht, der heißt nicht nur cool, der ist auch ziemlich cool, also es geht um ein positives Thema. Mark Forster sagt so, ey, wenn du cool bist zu mir, ich bin auch cool zu dir, also so ein bisschen beruhigen wir uns mal alle ganz kurz und sind alle ein bisschen netter zueinander. Das ist die Message, die kann man natürlich immer unterstreichen, aber Mark Forster hat auch so ein Konzert gespielt in Berlin, einfach so auf der Straße, sag ich mal, sieht so ein bisschen nicht so wirklich organisiert aus, vielleicht von seiner Seite, aber es ist jetzt keine Location so, wenn ihr wisst, was ich meine. Und da hatte Mark Forster so einen gelben kleinen Truck, sag ich mal, mit dabei, der einfach komplett knallgelb war und in so rosa-rot stand da drauf, cool people listen to Mark Forster. Also coole Leute hören Mark Forster und deswegen, wenn ihr jetzt nicht sehr schnell noch umschaltet, seid ihr gleich offiziell cool, beziehungsweise jetzt, denn hier ist die neue Single, Mark Forster mit cool, heute rausgekommen, jetzt hier für euch in der Spätschicht.

Boah, also von ihm hier hat man wirklich lange nichts gehört. Ja, Lil Nas X, ungefähr anderthalb Jahre war er einfach weg vom Fenster und das hatte auch wichtige Gründe, denn er hat unter anderem einen Entzug gemacht. Ich weiß nicht, ob ihr euch noch daran erinnert, vor ungefähr anderthalb Jahren, dann wahrscheinlich ein bisschen vorher, ist so ein Video von ihm aufgetaucht, wo er irgendwie so, boah, nicht so ganz anwesend, irgendwie in Unterhose durch die Gegend gelaufen ist. Ich weiß nicht mehr, ob das jetzt in Las Vegas oder in L.A., irgendwo auf jeden Fall in den USA, mitten in der Nacht gefilmt wurde von so einfach so Leuten. Und ich dachte damals, weil Lil Nas X ja häufig so, ja, weirde Promo-Stunts irgendwie gemacht hat, dass es natürlich irgendwie ein Fake ist, bis er dann halt wirklich irgendwie weg war und man nichts mehr von ihm gehört hat. Naja, jetzt wissen wir warum. War auf jeden Fall einiges los bei ihm. Der Fame kam ja auch extrem schnell und irgendwie ist ihm das dann wohl auf den Kopf gegangen, ist mental zusammengebrochen, dann kamen noch irgendwelche Drogen mit dazu. Naja, und dann ist so ein Entzug hoffentlich für ihn ganz gut gewesen. Er hat sich dann vor so ungefähr 2-3 Monaten mit einem Video zurück auf seiner Instagram-Seite gemeldet, wo er so ein bisschen erzählt hat, dass er wieder da ist und was er gerade so macht. Und allein dieses Video hat auf Instagram über 2 Millionen Likes bekommen. Also, die Leute haben Lil Nas X vermisst. Da hat er wieder angefangen mit Posts auf Instagram und jetzt ist er auch wieder da mit neuer Musik. World's Greatest heißt seine neueste Single und die gibt's jetzt für euch.

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1: Wetter ist top, würde ich sagen. 16 Grad aktuell in Bremen, 16 Grad in Oldenburg. Auch in Kloppenburg sind es 16 Grad, 15 in Wilhelmshaven und Bremerhaven. Und dazu gibt es immer noch ein bisschen Sonne. Nur vereinzelt so ein paar Wolken am Himmel. So bleibt es auch den restlichen Abend und auch die Nacht über. Es bleibt trocken. Es wird aber kühl. Die Temperaturen gehen in der Nacht runter auf unter 10 Grad.
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2: Mit Elke Küster, guten Abend. Bürgerfest in Bremen zum Tag der Deutschen Einheit ist eröffnet. G7-Länder wollen große Menge Rohöl freigeben. Unis Bremen und Oldenburg werden kein Exzellenzstandort. Das Wetter nur ein paar Wolken und trocken, Tiefstwerte in der Nacht bei 6 Grad. In Bremen haben die zentralen Feierlichkeiten zum Tag der Deutschen Einheit begonnen. Bürgermeister Andreas Bovenschulte gab am Nachmittag den Startschuss für das Bürgerfest, zu dem an diesem Wochenende bis zu 450.000 Besucherinnen und Besucher erwartet werden. Birgit Sagemann berichtet.
3: Wir gemeinsam packen die Dinge an. Wir gemeinsam gestalten eine gute Zukunft. Dafür solle das Bürgerfest stehen, so Bremens Bürgermeister Andreas Bovenschulte in seiner Eröffnungsrede. Das Motto der Feierlichkeiten in diesem Jahr: Viele Stärken, ein Land. Zum offiziellen Festakt morgen wird viel Politprominenz erwartet, aber vor allem sollen die Bürgerinnen und Bürger an diesem Wochenende in Bremen gemeinsam feiern. Auf der traditionellen Ländermeile präsentieren sich die verschiedenen Bundesländer mit ihren Besonderheiten. Mehr als 700 verschiedene Veranstaltungen gibt es bis Sonntagabend. Konzerte, Mitmachaktionen, Theater, Lesungen und Debatten.
2: In der Bremer Innenstadt protestieren gerade laut Polizei rund 750 Menschen aus dem linken Spektrum gegen die Feier zur Deutschen Einheit. Unter dem Motto »Kein Frieden mit der Nation« führt die Demonstration vom Brill durch die Neustadt über die Wilhelm-Kaisen-Brücke bis zur Kunsthalle. Die Polizei ist mit einem Großaufgebot im Einsatz. Die G7-Länder haben sich darauf geeinigt, bis zu 100 Millionen Barrel Diesel und Rohöl aus den strategischen Reserven freizugeben. Das hat Frankreichs Präsident Emmanuel Macron nach einer Videokonferenz mitgeteilt. Andreas Meyer-Feist mit Einzelheiten.
4: Die EU-Länder wollten eine Lösung, die über Europa hinausgeht. Die Menge 100 Millionen Barrel Diesel und Rohöl soll über die kommenden 4 Monate die weltweiten Märkte entlasten. Ein Teil davon, 50 Millionen Barrel Diesel, sollen europäische Staaten liefern. Vorangegangen war ein diplomatisches Tauziehen mit US-Präsident Donald Trump. Er hatte die Europäer gedrängt, den Markt mit ihren Notreserven zu entlasten. Washington drohte andernfalls mit einem einseitigen Exportstopp für amerikanischen Diesel, um die eigenen Preise zu drücken.
2: Die Universitäten Bremen und Oldenburg haben im Wettbewerb um neue Exzellenzstandorte keinen Zuschlag erhalten. Freuen dürfen sich unter anderem die Unis Köln, Freiburg und Jena. Die Entscheidung wurde am Nachmittag in Bonn verkündet. Bremen und Oldenburg hatten sich gemeinsam beworben. Hanna Agard mit Reaktionen.
5: Die Enttäuschung in Niedersachsen und Bremen ist groß. Der Exzellenzstatus hätte Millionen an Fördergeldern gebracht und ein besseres Image, um Spitzenforscher aus aller Welt anzulocken, heißt es etwa aus Hannover. Bremens Wissenschaftssenatorin Henrike Müller will weiter mit der Uni Oldenburg zusammenarbeiten. Handelskammerpräses André Grubin sagte, das Ergebnis ist eine Enttäuschung, aber kein Urteil über die Qualität der Arbeit in Bremen und Oldenburg. Die CDU dagegen sieht den Senat in der Verantwortung. Wissenschaft und Forschung müssten in der Landespolitik mehr Gewicht bekommen, heißt es.
2: Werder Bremen hat das Testspiel bei Twente Enschede hoch verloren. Mit 0:7 musste sich das Team von Trainer Daniel Thun bei dem niederländischen Erstligisten geschlagen geben. Es war die zweithöchste Testspielniederlage in der Vereinsgeschichte von Werder nach einem 0:8 bei Atletico Madrid vor knapp 30 Jahren. Das waren Nachrichten mit Elke Küster.
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1: Vorsicht bitte auf der A29 Wilhelmshaven Richtung Oldenburg. Zwischen Oldenburg Umstede und Oldenburg-Hafen befindet sich eine ungesicherte Unfallstelle und es sind Personen auf der Fahrbahn. A1 Hamburg Richtung Osnabrück, zwischen Euthen und Bremen-Arsten 4 Kilometer Stau und A1 Osnabrück Richtung Bremen, zwischen Bremen-Brinkum und Hemeling 3 Kilometer Stau. Blitze habe ich hier noch ein und zwar in der Wesermarsch, Diekmannshausen auf der Bundesstraße in Richtung Varrel an der neuen Rettungswache. Genau da wird geblitzt. Falls ihr noch mehr Blitzer seht, meldet euch immer noch gerne. Ruft an unter 0421 246 666.
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1: Mit mir, ich bin Milton Tappert. Moin Freunde, ich wünsche euch einen schönen Freitagabend und natürlich einen schönen Start ins Wochenende.

Ellie Goulding hat ein neues Album rausgebracht. Habt ihr nicht mitbekommen? Ja, kann ich mir vorstellen. Haben, glaube ich, einige Leute nicht mitbekommen. I Know Too Much heißt das neueste Album von Ellie Goulding. Und man muss leider sagen, das ist übrigens schon am 4. September rausgekommen, also schon vor einem Monat ungefähr. Es ist ihr bis jetzt in den Charts am schlechtesten platziertes Album. Normalerweise in ihrer Heimat in England ist sie immer super erfolgreich. Ich zähle mal die Chartposition runter. 1, 1, 3, 1, 1. Und jetzt kommt das neueste, 16. Hä? Was denn da passiert? Waren es die 3 Jahre Pause zwischen den 2 Alben? War es vielleicht, dass kein Mega-Hit auf diesem neuen Album mit drauf ist? Liegt es daran, dass sie den Sound so ein klein wenig verändert hat? Das sind so ein bisschen, ja, so Argumente, die Fans jetzt aktuell zumindest anbringen, weil da natürlich viel diskutiert wird. Was ist da los? Wie? Ellie Goulding geht nicht auf Platz 1 mit ihrem neuen Album? Hilfe! Und ja, vielleicht ist es der Sound, denn es ist ein bisschen weniger dieses, ja, sehr tanzbare EDM und Ellie Goulding singt da drüber, sondern es gibt hier und da auch mal eine Gitarre oder auch mal eine Geige. Thematisch ist es vielleicht auch ein bisschen intimer, alles in allem einfach so ein klein wenig gedämpfter. Obwohl es natürlich immer noch nach vorne geht, so, aber für Ellie Goulding-Verhältnisse vielleicht ein bisschen zu gedämmt. Also das sind so ein paar, ja, weiß ich auch nicht, Ideen, die Fans haben. Wer weiß, vielleicht ist das auch ein Album, was noch ein klein wenig braucht, bis es irgendwie bei uns allen ankommt, denn schlecht ist es nicht. I Know Too Much heißt das Album von Ellie Goulding und For Your Entertainment heißt der Song, den ich jetzt für euch habe, aus genau diesem. Und vielleicht ist es ja sogar der erste Song, den ihr jetzt hört von diesem Album und denkt, hui, das ist ja doch ganz cool.

0: Wir haben es jetzt kurz nach 7:30.
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0: Vorsicht bitte, auf der A1 Bremen Richtung Osnabrück zwischen Holdorf und dem Rastplatz Riest befindet sich eine ungesicherte Unfallstelle. A1 Hamburg Richtung Osnabrück zwischen Euthen und Bremen-Arsten 4 Kilometer Stau. A1 Osnabrück Richtung Bremen zwischen Bremen-Brinkum und Hemeling 3 Kilometer Stau. Und gerade ist noch eine Meldung reingekommen aus dem Kreis Ammerland. Die Oldenburger Landstraße ist zwischen Mollberg und Beekhauser Straße nach einem Unfall aktuell in beiden Richtungen gesperrt. Und Blitzer habe ich hier noch einen von euch gemeldet bekommen, und zwar in der Wesermarsch, Diekmannshausen, auf der Bundesstraße in Richtung Varrel an der neuen Rettungswache steht einer. Gute Fahrt!

So, Freunde, und jetzt geht's ab nach Cosmotropia. Mhm. So heißt die neue Welt von dem deutschen DJ und Produzenten Purple Disco Machine. Er ist wieder da, er hat ein neues Album angekündigt, das genauso heißen wird. Cosmotropia kommt am 30. April 2027, aber er selber bezeichnet das auf seiner Instagram-Seite auch als Welt. Also er hat da geschrieben, ich habe an dieser neuen Welt und all dieser Musik sehr lange Zeit gearbeitet und ich bin sehr froh, das jetzt endlich mit euch teilen zu können. Und wenn das schon jemand so beschreibt als irgendwie eine Welt erschaffen, eine musikalische, in die man so abtauchen kann im besten Fall, dann hat mich das direkt, ne? Ich finde das so rum viel geiler, als wenn einer so, ja, hier ist eine Single, da ist eine Single, so mehr oder weniger kommentarlos raushaut und dann so, oh, Überraschung, die fasse ich jetzt so zusammen zu einer Playlist und das ist das Album. Ich feiere das. Also nicht das, sondern das, was Purple Disco Machine macht, dass sich das so anfühlt, als hätte er erst so eine große Idee gehabt und hätte daraus dann so kleine Stücke gemacht und all das ergibt dann so diese ganze Welt, dieses ganze Bild. Finde ich immer super spannend, finde ich immer super cool sowas. Und ja, diese Welt startet jetzt heute mit der ersten Single, die rausgekommen ist. Test My Luck, da hat er Verstärkung drauf von dem Sänger Meek und wie sich dann dieses ganze Ding anhören wird, wissen wir dann spätestens am 30. April. Aber jetzt erstmal, ja, herzlich willkommen in der neuen Welt. Das hier ist Test My Luck von Purple Disco Machine.

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Only Girl in the World war das von Rihanna um gleich 10 vor 8 und ich habe eine Verkehrsmeldung für euch. Vorsicht bitte, auf der A293 Richtung Oldenburg West in der Einfahrt Oldenburg Bürgerfelde liegen Gegenstände. Und neue Musik gibt's von den No Angels. Ja, heute ist eine neue Single rausgekommen und das ist eigentlich die erste richtige Single seit 2009. Ja, die haben auch nochmal hier so Weihnachtslieder gemacht und haben ja auch nochmal ihr Album neu aufgenommen und neu veröffentlicht. Aber so, dass sie einfach so einen Popsong rausbringen, ist so eigentlich die erste normale Single seit 2009. Und dabei bleibt es auch nicht, denn es wird auch noch am 14. Oktober, vielleicht ist das Timing deswegen jetzt auch so gewählt, eine Doku über die No Angels rauskommen. Und zwar in der ARD Mediathek wird die laufen. No Angels, das sind wir. 3 Teile wird dieses Ding haben. Könnt ihr euch dann auch noch reinziehen. Und ein Weihnachtskonzert werden sie auch noch spielen. Leider nicht über uns in Bremen, sondern in Berlin am 18. Dezember. Also ihr merkt, es ist sehr, sehr viel los bei den No Angels und vielleicht ist es ja auch noch nicht alles. Vielleicht kommt jetzt ja erstmal dieser Song, die Doku, Weihnachtskonzert und wer weiß, was dann 2027 bringt. Aber hier ist erstmal der neue Song von den No Angels. Perfect Kind of Us. Jetzt für euch in der Spätschicht.

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1: 15 Grad haben wir aktuell noch in Bremen, 13 Grad sind es in Kloppenburg und in Oldenburg, 14 Grad haben wir in Wilhelmshaven und in Bremerhaven und dazu klarer Himmel, also kaum Wolken und auch Regen wird es in der Nacht nicht mehr geben und auch jetzt am Abend nicht mehr. Kalt wird es allerdings in der Nacht, die Temperaturen gehen runter auf knapp unter 10 Grad. Morgen wird es dann ähnlich wie heute bei maximal 20 Grad.
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2: Mit Elke Küster, guten Abend. G7-Länder wollen große Menge Rohöl freigeben. Bürgerfest in Bremen zum Tag der Deutschen Einheit ist eröffnet. Unis Bremen und Oldenburg werden kein Exzellenzstandort. Das Wetter in der Nacht locker bewölkt oder klar, Tiefstwerte bei 6 Grad. Wegen der hohen Preise für Öl und Sprit wollen die G7-Staaten massiv auf ihre Notreserven zugreifen. 100 Millionen Barrel Rohöl und Diesel sollen über einen Zeitraum von 4 Monaten freigegeben werden, hieß es in Paris nach einer Videokonferenz der Staats- und Regierungschefs. Kai Rienecker berichtet.
3: Die Internationale Energieagentur in Paris werde die globale Freigabe koordinieren. Gleichzeitig seien die G7-Staaten bereit, keinerlei restriktive Maßnahmen bei Öl- und Energieprodukten einzuleiten. Das würde bedeuten, dass die USA ihrerseits auf einen Exportstopp für Diesel verzichten. Die US-Regierung hatte damit gedroht, falls die Europäer keine Dieselreserven auf den Markt brächten. Deutschland hatte sich zuletzt gegen eine Freigabe von Dieselkontingenten ausgesprochen.
2: Viele stärken ein Land, das ist das Motto in Bremen bei den zentralen Feierlichkeiten zum Tag der Deutschen Einheit. Bürgermeister Andreas Bovenschulte, aktuell auch Bundesratspräsident, eröffnete am Nachmittag das Bürgerfest. Gemeinsamkeit war eine Botschaft in der Rede Bovenschultes.
4: Die Feier zum Tag der Einheit, die wird doch nicht von den Staatsorganen getragen, die wird von den Menschen selber getragen. Wir gemeinsam packen die Dinge an. Wir gemeinsam halten zusammen und wir gemeinsam gestalten eine gute Zukunft. Und dafür soll dieses Bürgerfest stehen. Deshalb herzlich willkommen.
2: Bis zu 450.000 Besucherinnen und Besucher werden an diesem Wochenende in Bremen erwartet. Es gibt mehr als 700 Veranstaltungen und die traditionelle Ländermeile. Der offizielle Festakt ist morgen. Bundeskanzler Friedrich Merz ist bereits in Bremen. In der Bremer Innenstadt hat die Polizei eine Protestaktion aus dem linken Spektrum gegen die Feier zum Tag der Deutschen Einheit erstmal gestoppt. Im Viertel soll sie sich jetzt auflösen. Unter dem Motto »Kein Frieden mit der Nation« führte die Demonstration durch die Neustadt über die Wilhelm-Kaisen-Brücke bis ins Viertel. Die Polizei ist mit einem Großaufgebot im Einsatz. Die Universitäten Bremen und Oldenburg haben im Wettbewerb um neue Exzellenzstandorte keinen Zuschlag erhalten. Freuen dürfen sich unter anderem die Unis Jena, Freiburg und Köln. Die Entscheidung wurde am Nachmittag in Bonn verkündet. Bremen und Oldenburg hatten sich gemeinsam beworben. Hanna Agard mit Reaktionen.
5: Die Enttäuschung in Niedersachsen und Bremen ist groß. Der Exzellenzstatus hätte Millionen an Fördergeldern gebracht und ein besseres Image, um Spitzenforscher aus aller Welt anzulocken, heißt es etwa aus Hannover. Bremens Wissenschaftssenatorin Henrike Müller will weiter mit der Uni Oldenburg zusammenarbeiten. Handelskammerpräses André Grubin sagte, das Ergebnis ist eine Enttäuschung, aber kein Urteil über die Qualität der Arbeit in Bremen und Oldenburg. Die CDU dagegen sieht den Senat in der Verantwortung. Wissenschaft und Forschung müssten in der Landespolitik mehr Gewicht bekommen, heißt es.
2: Die spanische Regierung ist mit ihrem Vorhaben gescheitert, strengere Maßnahmen gegen die Wohnungsnot im Land zu verabschieden. 2 entsprechende Dekrete fielen im Parlament durch. Dort hat die Linkskoalition von Ministerpräsident Pedro Sanchez keine Mehrheit. Die Regierung wollte die rechtlichen Hürden für Zwangsräumungen und Mieterhöhungen verschärfen. Das waren Nachrichten mit Elke Küster.
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1: Vorsicht bitte auf der A293 Richtung Oldenburg West. In der Einfahrt Oldenburg Bürgerfelde liegen Gegenstände. A1 Hamburg Richtung Osnabrück zwischen Euthen und Bremen-Arsten 3 Kilometer stockender Verkehr. Und Kreis Ammerland, die Oldenburger Landstraße, ist zwischen Mollberg und Beekhauser Straße nach einem Unfall in beiden Richtungen gesperrt. Blitzer habe ich hier gerade, aber keine mehr.
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1: Mit mir, ich bin Milton Tappert. Moin Freunde, was geht ab? Ich wünsche euch einen wunderschönen Start ins Wochenende und natürlich auch einen schönen Freitagabend. Jetzt habe ich hier für euch Take Me There von Dati.

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Da ist er, Way Too Late, der neue Song von Leonie. Und der kam doch irgendwie so ein bisschen überraschend. Also sie hat ihn im September zwar angekündigt, so halb nebenbei in so einem Post auf Instagram, Way Too Late kommt im Oktober, hatte sie damals geschrieben. Dann ist erstmal wenig passiert und dann ging es auf einmal los. So vor 5 Tagen bei Instagram kamen dann immer mehr so Ausschnitte aus dem Musikvideo als Teaser und dann wusste man, ah stimmt, jetzt wird's ernst, der Song ist auf dem Weg. Und zumindest das Musikvideo ist doch ziemlich düster. Also Leonie ist da auf jeden Fall sehr viel am Tanzen in den verschiedensten Outfits, sind glaube ich 3, 4, vielleicht sogar 5 Stück. Aber alles drumherum ist so sehr viel grau, dunkel. Ich weiß gar nicht, also es sieht so ein bisschen aus, als wäre sie im Inneren von so einem verlassenen Schiff. Habt ihr mal so Titanic-Dokus geguckt oder so? So sieht das so ein bisschen aus. Also nicht, dass da jetzt Wasser wäre oder so, aber es sieht aus, als würde sie vor so riesigen Metallwänden irgendwie so tanzen. Keine Ahnung, ist wahrscheinlich kein Schiff. Mit Sicherheit ist es auch nicht die Titanic, aber auf jeden Fall sieht es ein bisschen aus. Ist aber vom Klang her eigentlich gar nicht düster, der Song. Geht nach vorne, macht Bock, macht gute Laune. Hier ist Leonie, heute rausgekommen, jetzt für euch in der Spätschicht. Das hier ist Way Too Late um 12 nach 8.

Cameron Whitcomb war das zusammen mit Marshmello, einem der erfolgreichsten DJ und Produzenten der Welt. Der Song hieß Hollow und wir bleiben einfach bei sehr erfolgreichen DJ und Produzenten. Denn ich habe jetzt hier einen neuen Song für euch, einen relativ neuen Song für euch von Hügel und David Guetta, ja na klar, dem wahrscheinlich erfolgreichsten DJ aller Zeiten. Shine heißt der, die haben auch noch Verstärkung von dem Rapper French Montana und von Aiden Martin, das ist ein Sänger aus England. Klingt auch noch sehr sommerlich, passt jetzt ja aber irgendwie auch zum Wochenende. Ihr hört die Spätschicht, schönen Freitag, wir haben es jetzt gleich 20 nach 8.

0: Golden Summer war das von Loy und David Puentes um 20.31 Uhr.
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0: Eine Meldung habe ich hier für euch aus dem Kreis Ammerland. Die Oldenburger Landstraße ist zwischen Mollberg und Beekhauser Straße nach einem Unfall.

Fall immer noch in beiden Richtungen gesperrt. Und einen Blitzer habt ihr uns gerade noch gemeldet, und zwar auf der A281 bei der Abfahrt Neustadt B6 wird stadtauswärts geblitzt. Gute Fahrt!

0: Also die Bruckners, die haben es irgendwie mit so Platzierungen rund um die 30.
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0: Denn die haben ja vor einer Woche ihr neuestes Album rausgebracht, Zusammenbleiben. Und mit dem ersten Album hier waren sie in den offiziellen deutschen Charts auf Platz Nummer 32. 2023 mit Album Nummer 2 Zerrissen waren sie dann auf Platz Nummer 36. So, und wo ist jetzt, heute sind ja die neuen Chartplatzierungen rausgekommen, Zusammenbleiben gelandet? Ja, na klar, wieder in den 30ern und zwar auf Platz Nummer 34. Ich weiß auch nicht, was da los ist. Also erst Platz 32, dann 36, dann 34. Das ist irgendwie schon fast lustig, dass das alles so nah beieinander ist. Also ich hoffe, sie können sich auch darüber freuen. Ist natürlich respektabel, dass sie das jetzt über 3 Alben einfach so halten konnten. Immer, ich sag mal, mehr oder weniger gleich erfolgreich. Also ja, sehr, sehr stabil. Zu diesem Album wird es dann auch noch eine Tour geben. Da sind sie immerhin hier bei uns in der Nähe unterwegs. Also falls ihr Bruckner sehen möchtet, könnt ihr das auch noch machen. Falls ihr was von dem neuen Album hören möchtet, dann könnt ihr das jetzt machen. Denn ich habe noch einen Song von euch. Nichts von euch, sondern für euch von Bruckner. Das hier ist Beste Zeit.

Dieser Song hier war 2022 so übertrieben erfolgreich. Rosalind ist das mit Snap, hat mittlerweile eine Platin-Schallplatte in Deutschland, aber auch in England und in den USA. Also wirklich unglaublich. Und ich finde den auch immer sehr herbstlich so vom Klang her. Hat sich Rosalind selbst vielleicht auch gedacht, denn jetzt, heute hat sie einen neuen Song rausgebracht. Music I Love heißt der und da geht es ja auch um Snap, also ihren so erfolgreichen Song und das, was der alles so mit sich gebracht hat, denn es geht um nicht nur die super tollen Sachen, die man so erlebt, wenn man auf einmal plötzlich total erfolgreich ist und einen Song hat, der auf der ganzen Welt irgendwie rasiert in den Charts und da sehr erfolgreich ist. Nee, kann natürlich auch dann zu, ja, nicht so schönen Nebeneffekten führen, wie Depressionen, die sind ein Thema in dem neuen Song, Isolation, weil plötzlich erkennen einen Leute, man kann nicht mehr so viel rausgehen. Es geht auch so um emotionale Taubheit, also, ne, dass sie irgendwie, ja, nicht mehr so richtig viel machen kann und nicht mal mehr Freude an der Musik hat, die sie eigentlich liebt. Puh, das hört sich jetzt alles ganz schön doll an. Klingt jetzt aber nicht so, dass ihr den gleich hört und danach tot traurig seid, sondern wenn ihr Snap mochtet, dann werdet ihr auch den hier mögen. Ich finde den eigentlich wieder ziemlich herbstlich und einen guten, zumindest so gedanklichen Nachfolger von ihrem Song von 2022. Das hier ist Rosalind mit Music I Love in der Spätschicht. 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
1: 13 Grad haben wir aktuell noch in Bremen, 12 Grad sind es in Oldenburg und in Kloppenburg und in Bremerhaven und in Wilhelmshaven haben wir aktuell auch 13 Grad und dazu kaum Wolken am Himmel. Deswegen gibt es den restlichen Abend und auch die Nacht über kein Regen, aber es kühlt noch weiter ab. Die Temperaturen gehen runter auf so etwas unter 10 Grad. Morgen wird es dann ähnlich wie heute.
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2: Mit Elke Küster, guten Abend. G7-Länder wollen große Menge Rohöl freigeben. Bovenschulte eröffnet Bürgerfest in Bremen. Werder-Frauen verlieren 2:3 in Leverkusen. Das Wetter in der Nacht locker bewölkt oder klar, Tiefstwerte bei 6 Grad. Wegen der hohen Preise für Öl und Sprit wollen die G7-Staaten massiv auf ihre Notreserven zugreifen. 100 Millionen Barrel Rohöl und Diesel sollen über einen Zeitraum von 4 Monaten freigegeben werden, hieß es in Paris nach einer Videokonferenz der Staats- und Regierungschefs. Kai Rienecker berichtet.
3: Die Internationale Energieagentur in Paris werde die globale Freigabe koordinieren. Gleichzeitig seien die G7-Staaten bereit, keinerlei restriktive Maßnahmen bei Öl- und Energieprodukten einzuführen. Das würde bedeuten, dass die USA ihrerseits auf einen Exportstopp für Diesel verzichten. Die US-Regierung hatte damit gedroht, falls die Europäer keine Dieselreserven auf den Markt brächten. Deutschland hatte sich zuletzt gegen eine Freigabe von Dieselkontingenten ausgesprochen.
2: Viele stärken ein Land, das ist das Motto bei den zentralen Feiern zum Tag der deutschen Einheit in Bremen. Bürgermeister Andreas Bovenschulte, aktuell auch Bundesratspräsident, hat am Nachmittag das Bürgerfest eröffnet. Gemeinsamkeit war eine Botschaft in der Rede Bovenschultes.
4: Die Feier zum Tag der Einheit, die wird doch nicht von den Staatsorganen getragen, die wird von den Menschen selber getragen. Wir gemeinsam packen die Dinge an. Wir gemeinsam halten zusammen und wir gemeinsam gestalten eine gute Zukunft. Und dafür soll dieses Bürgerfest stehen. Deshalb herzlich willkommen.
2: Bis zu 450.000 Besucherinnen und Besucher werden an diesem Wochenende in Bremen erwartet. In der Bremer Innenstadt haben am Abend laut Polizei rund 750 Menschen aus dem linken Spektrum gegen die Feiern zum Tag der deutschen Einheit protestiert. Sie zogen vom Brill in die Neustadt und dann ins Viertel. Vereinzelt sollen Böller und Bengalos gezündet worden sein. Nach dem Ende der Demo beobachtet die Polizei die Lage weiter. Aktuell ist es ruhig. Am 6. Spieltag in der Frauenfußball-Bundesliga hat Werder Bremen am Abend in Leverkusen 2:3 verloren. Zur Halbzeit führte das Team von Trainerin Fritzi Kromp mit 2:0, aber dann drehte Bayer Leverkusen die Partie. Die Treffer für Werder erzielten Luna Vancer und Michelle Weiß. Das waren Nachrichten mit Elke Küster.
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1: Ich habe eine Meldung für euch aus dem Kreis Ammerland. Die Oldenburger Landstraße ist zwischen Mollberg und Beckhauser Straße nach einem Unfall immer noch in beiden Richtungen gesperrt. Und Blitzer habe ich hier noch ein, und zwar auf der A281 bei der Abfahrt Neustadt B6 wird stadtauswärts geblitzt. Gute Fahrt.
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1: Mit mir, ich bin Milton Tappert. Moin Freunde, ich wünsche euch einen schönen Freitagabend.
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Give Me Everything ist das von Pitbull und Nio um gleich direkt 10 nach 9. Ich finde gut, dass wir hier den Partymodus angeschmissen haben, anscheinend am Freitagabend. Und der nächste Song geht noch ein bisschen mehr nach vorne. Ist auch ein bisschen doll, muss ich sagen. Finde ich aber richtig geil. Dom Dollar und Skepta haben sich mit Solomon zusammengetan und haben den Song rausgebracht. Danger, Danger. Also Gefahr, Gefahr und so. Hört er sich auch an. Also wie gesagt, ich finde 21 Uhr fast noch ein bisschen früh für den. Aber wenn der irgendwie so auf einer Party in irgendeinem Keller, der komplett irgendwie noch so verqualmt ist, wenig beleuchtet, angeschmissen wird, ich glaube, das wäre so ein Partymoment, an den ich mich lange erinnern würde. Weil der gibt mir schon geile Vibes. Hat jemand von euch den Film Blade gesehen? So, der Vampirjäger, Blade. So, diese Vibes gibt der Song mir irgendwie. Und die finde ich schon ziemlich geil. Ich mag aber auch den Rapper Skepta sehr gerne. Das heißt, wenn ihr gleich Skepta hört und denkt, oh ja, der gefällt mir auch sehr gut, gute Nachrichten, der bringt auch noch in einem Monat ein neues Album raus. The Fork and Knife, und die Alben von Skepta sind in der Regel tendenziell auch eher härter, sag ich mal. Aber so, jetzt rein hier, Vampire jagen wie Blade. Danger, Danger ist das vom Dom Dollar, Skepta und Solomon in der Spätschicht.

Job. Da sind sie wieder. Provinz sind zurück mit neuer Musik und den haben sie den Song ganz kurz und schmerzlos, würde ich mal sagen, angekündigt auf ihrer Instagram-Seite. Vor 7 Stunden haben sie da nochmal einen Post veröffentlicht. Cry Baby Cry ist unser erster eigener Release seit viel zu langer Zeit. Danke, dass ihr es uns so einfach macht, zurückzukommen. Haben fast vergessen, wie es sich anfühlt. Danke an alle, die ein Teil davon sind. Ja, schön, dass sie wieder da sind. Ich mag Provinz auch. Da wird wahrscheinlich dann auch noch viel, viel mehr kommen, weil sie haben natürlich diesen einen Move gemacht, den irgendwie alle Artists bringen, bevor neue Musik rauskommt. Nicht nur ein Song, sondern wenn es richtig so von vorne wieder losgeht, einmal alles gelöscht, was auf Instagram war. So, einmal komplett das Profil leer gemacht und dann im Sommer so langsam mal wieder angefangen mit einem Foto und dann vor ein paar Tagen angefangen, jetzt diese erste Single anzuteasern. Und deswegen bin ich mir ziemlich sicher, es ist nicht nur dieser eine Song. Ich glaube, da sind schon viele mehr fertig und wir werden bald ein Album kriegen. Aber eins nach dem anderen. Erstmal schön, dass sie wieder da sind, heute rausgekommen. Hier ist Cry Baby Cry von Provinz. Mhm.

0: When the beat drops out, war das um kurz nach 9:30.
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0: Eine Meldung habe ich immer noch aus dem Kreis Ammerland. Die Oldenburger Landstraße ist zwischen Mollberg und Weghauser Straße nach einem Unfall in beiden Richtungen gesperrt. Und einen Blitzer habe ich, und zwar für die A281 gemeldet bekommen. Bei der Abfahrt Neustadt B6 wird statt auswärts geblitzt. Gute Fahrt. Jetzt habe ich für euch Tame Impala mit Loser. Schönen Start ins Wochenende. Schönen Freitagabend.

Okay, das ist auf jeden Fall mal eine spannende Kombination. Da haben sich zwei Bands, würde ich jetzt mal sagen, zusammengetan, die ich so in der Kombination bis jetzt noch nicht gesehen und auf jeden Fall auch nicht erwartet habe. Wir haben zum einen Sophie Tucker. Wobei man sagen muss, die sind jetzt keine Band im klassischen Sinn, sondern die sind ein Duo, aber die haben sich mit einer Band zusammengetan, nämlich mit der hier, One Republic. Invincible. Und ja, na klar, beide machen irgendwie, ich sag mal, im weitesten Sinne Popmusik, aber trotzdem, dass sie sich kennen, dass sie zusammen ins Studio gehen, dass sie da einen Song rausbringen, finde ich doch irgendwie überraschend und gleichzeitig sehr, sehr cool. Und genau diesen Song hören wir natürlich jetzt. Das hier ist Tsunami von Sophie Tucker und One Republic. Ja.

Ich habe hier gerade eine Verkehrsmeldung reinbekommen. Vorsicht bitte, auf der A1 Bremen Richtung Osnabrück. Zwischen Bremen-Brinkum und dem Dreieck Stur steht ein defekter LKW. Neue Musik habe ich aber auch noch für euch und zwar von Madonna. Die ist irgendwie gerade auf den Geschmack gekommen. Sie ist so ein bisschen Inspiration, würde ich mal sagen, von der neuen Generation von Popstars zu holen. Hat ja gerade erst vor kurzem einen Song rausgebracht, zusammen mit Sabrina Carpenter. Bring a Love, und jetzt hat sie wieder Verstärkung von einer, ich würde mal sagen, aktuell so Top 5 Popstars der Welt geholt, nämlich von Charlie XCX. Und ich meine, wenn man sich irgendwie jemanden gut mit auf den Song holen kann im Jahr 2026, dann ist es natürlich Sabrina Carpenter oder Charlie XCX, weil beide halt unfassbar erfolgreich sind. Und ich finde das aber auch cool, wenn dann so Leute wie Madonna, die eigentlich von einer Generation davor sind, so Bock haben auf die Nächsten und nicht so Hater sind. Wisst ihr, was ich meine? So, ah ja, Charlie XCX, Sabrina Carpenter, das habe ich schon vor 30 Jahren gemacht. So sind, sondern dass sie es cool finden, dass sie Bock haben, mit denen Musik zusammen zu machen und dann eben auch coole Songs dabei rauskommen. Dance Interior ist ein Song von ihrem letzten Album und der hat jetzt nochmal so eine, ja, verlängerte und neuere Version bekommen, zusammen mit Charlie XCX. Dance Interior After Hours. Und den gibt's jetzt für euch, hier in der Spätschicht. Die

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1: Mit Elke Küster, guten Abend. Bundeswirtschaftsministerin hält Ölreserven für ausreichend. Linken-Demo in Bremen läuft friedlich ab. Werder Frauen verlieren 2:3 in Leverkusen. Das Wetter in der Nacht locker bewölkt oder klar, Tiefstwerte bei 6 Grad. Bundeswirtschaftsministerin Katharina Reicher sieht kein Risiko für die Energieversorgung. Die G7-Staaten hatten heute beschlossen, über 4 Monate 100 Millionen Barrel Öl und Diesel aus ihren Notreserven freizugeben. Die USA hatten darauf gedrängt. Aus Berlin Tim Aßmann.
2: Die Freigabe bringt aus Sicht der CDU-Politikerin zusätzliches Angebot auf die angespannten Märkte und begrenzt den aktuell bestehenden Preisdruck. Man schaffe Verlässlichkeit für Unternehmen und Verbraucher, betonte Reiche. Gleichzeitig stehe weiterhin eine ausreichende Reserve zur Verfügung. Bundesaußenminister Wadephul sprach am Rande eines Besuchs in der slowenischen Hauptstadt Ljubljana von einem guten Ergebnis. Die Entscheidung fiel dann in einer Videoschalte der Staats- und Regierungschefs, an der auch Bundeskanzler Merz teilnahm.
1: Mit hunderten Veranstaltungen und einem offiziellen Festakt wird in Bremen an diesem Wochenende der Tag der Deutschen Einheit gefeiert. Bis zu 450.000 Besucherinnen und Besucher werden insgesamt erwartet. Bürgermeister Andreas Bovenschulte hat am Nachmittag das Bürgerfest eröffnet. Am Abend demonstrierten in Bremen hunderte Menschen aus dem linken Spektrum. Laut Polizei blieb es weitgehend friedlich. In Frankreich hat sich der Bildungsminister mit Schülervertretern getroffen. Seit Tagen gibt es teils gewaltsame Proteste für bessere Lernbedingungen. Aus Paris Julia Borutta.
3: Ihr werdet gehört, euch wird geglaubt und wir verstehen euch. Édouard Geffré versprach, dafür zu sorgen, dass gerade in den beiden Abschlussklassen weniger Unterricht ausfällt. Auch wolle er daran arbeiten, die Stundenpläne zu verbessern. Französische Schüler und Schülerinnen haben nicht selten bis 18 oder 20 Uhr Schule und müssen danach noch Hausaufgaben erledigen. Keine konkreten Zusagen machte der Minister beim Thema marode Schulgebäude.
1: In der Frauenfußball-Bundesliga hat Werder Bremen am Abend in Leverkusen mit 2:3 verloren. Zur Halbzeit hatte das Team von Trainerin Fritzi Kromt noch 2:0 geführt. In der deutschen Eishockeyliga mussten sich die Bremerhavener Fishtown Penguins bei den Straubing Tigers mit 3:4 geschlagen geben. Und auch die Eisbären Bremerhaven haben in der zweiten Basketball-Bundesliga verloren, in Bochum mit 70:73. Das waren Nachrichten mit Elke Küster. In der Nacht ist es locker bewölkt oder klar und es bleibt trocken. Hier und da kann sich etwas Nebel bilden. Die Luft kühlt ab bis auf 13 Grad auf den Inseln, 8 in Bremen und 6 Grad in Barmsdorf. Morgen viel Sonne, ab dem Nachmittag mehr Wolken, Regen fällt aber nicht und die Temperaturen steigen auf 18 bis 21 Grad. Am Sonntag einzelne Schauer bis 20 Grad.
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4: Vorsicht bitte auf der A1 Bremen Richtung Osnabrück. Zwischen Bremen-Brinkum und Dreieck Stur steht ein defekter LKW. A26 Hamburg Richtung Stade. Die Ausfahrt Stade Süd ist wegen Bauarbeiten bis morgen 23.59 Uhr gesperrt. Die A29 Alhorner Heide Richtung Oldenburg ist zwischen Wadenburg und St. Krug von Montag Frau zwischen 19.05 Uhr gesperrt. Die B210 Wittmund-Wilhelmshaven ist zwischen Wittmund-Dohuser Weg und Jever West wegen Bauarbeiten bis zum 16. Oktober in beiden Richtungen gesperrt. Kreis Ammerland, die Oldenburger Landstraße, ist zwischen Mollberg und Bekauser Straße nach einem Unfall in beiden Richtungen gesperrt.
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5: Mit Michael Reifsteg. Hallo. Oh, vor 4 Minuten haben weitere Geschäfte zugemacht. Wer jetzt seine Hamsterkäufe noch nicht erledigt hat fürs Wochenende, muss morgen und übermorgen verhungern an Feiertag und Sonntag. Oder geht halt zur Tankstelle. Wir hören gleich mal, was ihr zu Hause noch hortet in rauen Mengen, ob es nötig wäre oder nicht, einfach weil euch danach war und der Hamsterkauf irgendwann einfach mal sein musste. Er ist Nico Santos, Home Part 2.
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0: Willkommen. Aktuelle Meldung aus dem Verkehrszentrum. Vorsicht bitte auf der A39 Salzgitter Richtung Braunschweig. Hinter der Ausfahrt Salzgitter-Wattenstedt ist ein Unfall passiert. Da sind Rettungskräfte im Einsatz und wird wahrscheinlich gleich eine Sperrung geben. Mario hat gerade angerufen und gesagt, die letzte freie Ausfahrt ist Wattenstedt. Vorsicht dort, gute Fahrt. Hier ist Pop, die Abendshow. Wir reden über Hamsterkäufe mit Kevin Frisch aus unserem Team, der sehr viel Kaugummi zu Hause hat.
1: Ich dachte, also es sah so aus, als würde diese Sorte, diese spezielle Sorte eines Herstellers aus dem Sortiment genommen. Und ich dachte, ich muss unbedingt noch die verfügbaren Vorräte der Märkte, die ich im Umfeld habe, alles aufkaufen.
0: Es war gar nicht die Angst, dass morgen Feiertag ist und die Geschäfte zu, sondern du hattest einfach Angst, das Ding wird vom Markt genommen.
1: Absolut.
0: Gibt's nichts mehr. Frank hat sich bei uns gemeldet, der aus einem ähnlichen Beweggrund sehr viele Kräuterbonbons zu Hause hat. Frank aus Altenkirchen schreibt, Hi Michael, bei mir war es die Gletscherminze von Ricola. Huch, habe ich Ricola gesagt. Die gab es so ab 2020 plötzlich nicht mehr. Hab dann 5 Stangen A10 Stück bestellt und habe tatsächlich noch 8 Päckchen davon. Mindesthaltbarkeitsdatum 30.09.2021. Egal, die schmecken immer noch wie neu. Die lutsche ich nur nach besonderer Arbeit. Siehst du, einfach horten.
1: Michael schreibt noch aus Brasilien, auch tatsächlich ein ähnlicher Grund. Er kauft immer Tütensuppen in Massen, weil die gibt's da so nicht.
0: Ach, Suppen kommen in Brasilien nicht in die Tüte? Das war mir nicht klar. Anna aus Almansweier kauft sich immer Hosen in verschiedenen Farben und Pullover auch, also gleiche Art oder Muster oder Farben, also auch da auf Vorrat. Und Sebastian aus Kirn im Nahtal macht's ganz extrem. Ich habe mir 40 Paar gleiche Socken gekauft. Da ich, seit ich meiner Frau aktiv helfe, die Wäsche zu machen, meine Zwillinge Paul und Mia, 12,5 und meine Frau fast die gleiche Schuhgröße haben. Und jedes Mal die Sucherei hatte ich es satt und kaufte 40 gleiche für mich. Das Problem hatte sich bei mir erledigt. Grüße von Sebastian aus Kirn. Auch ein guter Lifehack. Das Schöne ist ja, wenn beim Waschen eine Socke verloren geht, was man ja kennt. Muss man nur warten, bis die zweite Socke auch verloren geht irgendwann. Also eine zweite. Und dann hat man immer noch, in dem Fall, 39 Paare.
1: Es ist genau so.
0: Einfach wahnsinnig clever, Sebastian.

Funky Cold Medina. Tone Lock. Hier ist Pop, die Abendshow. Es war nicht allzu wahrscheinlich, dass Rosalind ein internationaler Popstar werden würde, denn sie kommt aus Armenien. Und der bis dahin bekannteste Hit aus Armenien war der Säbeltanz von Aram Khachaturian. Wir hören ihn hier noch ein paar Momente, während ich vor Steinewerfern warne. Eine Eilmeldung aus dem Verkehrszentrum. Achtung bitte auf der A565 Meckenheim-Bonn. Zwischen Bonn-Beuel und Dreieck Bonn-Beuel werfen Personen Steine auf die Fahrbahn. Achtung, A565 Meckenheim-Bonn. Zwischen Bonn-Beuel und Dreieck Bonn-Beuel. Gefahr durch Steinewerfer. Stellen neue Musik vor. Freitags erscheint viel neue Musik und Rosalind ist heute dran aus Armenien. Nicht das Land, das besonders viele Popstars hervorgebracht hat. Dann aber trat Rosalind 2022 für Armenien beim Eurovision Song Contest an und wurde 20. Damit ist die Sache normalerweise auch erledigt. Und trotzdem wurde ihr Beitrag für den ESC mit ein bisschen Verzögerung ein weltweiter Hit. So Snap. Jetzt gibt's neue Musik von ihr und sie handelt von der Liebe. Die Liebe zur Musik. Auch keine ganz neue Idee. Music was my first love. Aber im Moment eine schöne Abwechslung zwischen all den Songs, in denen Musiker ihre schweren Zeiten verarbeiten. Und eigentlich geht's ja dann auch doch um Menschenliebe. Du fühlst dich an wie die Musik, die ich liebe. Singt Rosalind in ihrem neuen Song The Music I Love. 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
1: Die Nacht verläuft locker bewölkt bis klar und trocken. Im Verlauf bildet sich regional Nebel und die Tiefstwerte reichen von 12 bis 6 Grad. Auf den Inseln bleibt es mit 14 oder 13 Grad etwas milder. Morgen gibt es nach baldiger Auflösung regionaler Nebelfelder einen freundlichen und trockenen Mix aus Sonne und ein paar Schleier und Quellwolken bei maximal 18 bis 21 Grad. Im Binnenland weht nur schwacher, an der See zeitweise mäßiger, von Südost-Süd auf Südwest drehender Wind.
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2: Vorsicht bitte auf der A1 Bremen Richtung Osnabrück. Zwischen Bremen, Brinkum und Dreieck Stur steht ein defekter LKW. A26 Hamburg Richtung Stade. Die Ausfahrt Stade Süd ist wegen Bauarbeiten bis morgen 23.59 Uhr gesperrt. Die A29 Alhorner Heide Richtung Oldenburg ist zwischen Wadenburg und Sandkrug von Montag Frau zwischen 19.05 Uhr gesperrt. Kreis Ammerland, die Oldenburger Landstraße, ist zwischen Mollberg und Bekauserstraße nach einem Unfall in beiden Richtungen gesperrt.
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1: Shaboozy und Miles Smith, Blink Twice. Hier ist Pop, die Abendshow, und wir sind an der Stelle der Show angekommen, an der ihr mit vereinten Kräften darüber entscheidet, wie der nächste Hit für diesen Freitagabend klingen soll. Alle, die uns gerade hören über Bremen 4, RBB 888, HR3, MDR Jump, NDR 2, WDR 2, SR1 und SWR 3, sind aufgerufen und eingeladen mitzumachen und zu entscheiden über Superstar. Drei Versionen des bekannten Jamelia-Hits, aber welche ist für heute die beste? Internationales Angebot heute: David Puentes und Albert Neve, ein deutscher und ein spanischer DJ mit ihrer Version. Angebot 2: mit Gitarren die amerikanische Sängerin Bianca Ryan. Angebot 3: der russische DJ Björn. Eine dieser Versionen spielen wir gleich. Ihr entscheidet welche. Und zwar jetzt live unter 07-221-2011. Wir spielen die Version, die zuerst drei Stimmen hat. David Puentes und Albert Neve, Bianca Ryan oder Björn. Das ist die Auswahl. Wie ist eure Entscheidung? Hallo, wer ist da?
2: Joshua aus Ettlingen, hallo.
1: Hi, was ist das?
2: Die Nummer 1.
1: Einmal die 1, notiert. Vielen Dank, mach's gut, schönen Abend. Michael Räufsteck, hallo, wer da?
3: Weißenfels, hallo, ist der Lukas.
1: Hi, Lukas, für wen stimmst du?
3: Ich bin für die Version 2.
1: Einmal die 2. Vielen Dank, Lukas, mach's auch gut. Wer ist jetzt dran? Guten Abend.
4: Hi, hier ist der Tim, grüß dich.
1: Tim, hi.
4: Hi, ich wäre für Version 3, bitte.
1: Version 3, ja, okay, dann haben wir bisher sehr ausgeglichenes Rennen. Danke dir herzlich. Fangen quasi von vorne an, 1:1:1. Hallo, wer spricht?
5: Ja, hallo, hier ist der Michael aus Niederbach. Und
6: wir sind für die 1.
5: Es geht wieder von vorne los.
1: Danke euch, tschüss. 2:1 für die David Puentes Version. Wer jetzt, hallo?
7: Hier ist die Petra aus Berlin, ich möchte gerne die 2.
1: Die 2. Danke, Petra. Das ist ja spannend heute Abend. Schönen Abend auch dir. Michael hier, wer da?
8: Ich hätte gerne die 1.
1: Dann haben wir einen Sieger. Wer bist du? Das da war deine entscheidende Stimme.
8: Anna.
1: Danke dir für den Anruf. Hab einen schönen Abend. Und das hier ist die Gewinnerversion. David Puentes, Albert Neve und Superstar.

David Puentes und Albert Neve, Superstar, danke fürs Abstimmen. Und hier sind die Ergebnisse aus der Fußball Nations League von heute Abend. Frankreich gegen Italien 1:1, Belgien gegen die Türkei 3:0. In der Liga B Ungarn gegen Georgien 1:0, Ukraine gegen Nordirland 0:3 und Bosnien-Herzegowina gegen Schweden 1:1.

reveal the proof. The Proof ist neu von Mark Amber, vorher Don't Worry von Leonie. Wir mögen es, wenn sich Songtitel auf die Namen ihrer Interpreten reimen. Hier ist ein Frühwerk aus dieser Beispielreihe. Here We Go von Stucker.

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1: Mit Elke Küster, guten Abend. Bundeswirtschaftsministerin hält Ölreserven für ausreichend. Linken-Demo in Bremen läuft friedlich ab. Fischtown-Pinguins verlieren in Straubing. Das Wetter in der Nacht locker bewölkt oder klar, Tiefstwerte bei 6 Grad. Bundeswirtschaftsministerin Katharina Reicher sieht kein Risiko für die Energieversorgung. Die G7-Staaten hatten heute beschlossen, schrittweise 100 Millionen Barrel Öl und Diesel aus ihren Notreserven freizugeben. Die USA hatten darauf gedrängt. Aus Berlin Tim Aßmann.
2: Die Freigabe bringt aus Sicht der CDU-Politikerin zusätzliches Angebot auf die angespannten Märkte und begrenzt den aktuell bestehenden Preisdruck. Man schaffe Verlässlichkeit für Unternehmen und Verbraucher, betonte Reiche. Gleichzeitig stehe weiterhin eine ausreichende Reserve zur Verfügung. Bundesaußenminister Wadephul sprach am Rande eines Besuchs in der slowenischen Hauptstadt Ljubljana von einem guten Ergebnis. Die Entscheidung fiel dann in einer Videoschalte der Staats- und Regierungschefs, an der auch Bundeskanzler Merz teilnahm.
1: Mit hunderten Veranstaltungen und einem offiziellen Festakt wird in Bremen an diesem Wochenende der Tag der Deutschen Einheit gefeiert. Bis zu 450.000 Besucherinnen und Besucher werden insgesamt erwartet. Das Bürgerfest begann heute Nachmittag. Am Abend demonstrierten in Bremen hunderte Menschen aus dem linken Spektrum. Laut Polizei blieb es weitgehend friedlich. Mehr als 5000 Festnahmen hat es seit Anfang der Woche bei den teils gewaltsamen Schülerprotesten in Frankreich gegeben. Am Abend traf sich der Bildungsminister mit Schülervertretern. Aus Paris Julia Borutta.
3: Ihr werdet gehört, euch wird geglaubt und wir verstehen euch. Édouard Geffray versprach, dafür zu sorgen, dass gerade in den beiden Abschlussklassen weniger Unterricht ausfällt. Auch wolle er daran arbeiten, die Stundenpläne zu verbessern. Französische Schüler und Schülerinnen haben nicht selten bis 18 oder 20 Uhr Schule und müssen danach noch Hausaufgaben erledigen. Keine konkreten Zusagen machte der Minister beim Thema marode Schulgebäude.
1: In der deutschen Eishockey-Liga haben die Fishtown Pinguins ihre dritte Niederlage in Folge kassiert. Bei den Straubing Tigers unterlagen die Bremerhavener am Abend mit 3:4. In der Frauenfußball-Bundesliga hat Werder Bremen auswärts gegen Bayer Leverkusen mit 2:3 verloren. Zur Halbzeit hatte das Team von Trainerin Fritzi Kromt noch 2:0 geführt. Und auch die Eisbären Bremerhaven konnten in der zweiten Basketball-Bundesliga nicht gewinnen. In Bochum gab es ein 70:73. Das waren Nachrichten mit Elke Küster.
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1: In der Nacht ist es locker bewölkt oder klar und es bleibt trocken. Hier und da kann sich etwas Nebel bilden. Die Luft kühlt ab bis auf 13 Grad auf den Inseln und 6 Grad in Barnsdorf. Morgen viel Sonne, ab dem Nachmittag mehr Wolken, Regen fällt aber nicht. Die Temperaturen steigen auf 18 bis 21 Grad.
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4: A26 Hamburg Richtung Stade. Die Ausfahrt Stade Süd ist wegen Bauarbeiten bis morgen 23.59 Uhr gesperrt. Die A29 Alhorner Heide Richtung Oldenburg ist zwischen Wadenburg und Sandkrug von Montag Frau zwischen 19.05 Uhr gesperrt. Die B210 Wittmund-Wilhelmshaven ist zwischen Wittmund-Dohuser Weg und Jever West wegen Bauarbeiten bis zum 16. Oktober in beiden Richtungen gesperrt. Kreis Ammerland, die Oldenburger Landstraße, ist zwischen Mollberg und Bekauser Straße nach einem Unfall in beiden Richtungen gesperrt.
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5: Mit Michael Reufsteg, hallo, gleich gibt's was auf die Ohren, wir reden über neue Kopfhörer. Und vorher gibt's was auf die Ohren von Chris Sarandi, Good Old Days.
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0: Get Lucky von Loi. Hallo zusammen, hier ist Pop. Das ist die Abendshow gemeinsam bei MDR Jump, SR1, NDR 2, HR 3, WDR 2, RBB 888, Bremen 4 und SWR 3. Und hier ist was, worauf wir gewartet haben. Ein Kopfhörer, der auch noch messen kann, wie konzentriert wir sind. Den hat jetzt ein Unternehmen vorgestellt, das auf Messungen von Gehirnströmen spezialisiert ist. Kevin Frisch aus dem Geht-so-gute-Gadgets-Spezialteam. Müssen wir uns Sorgen machen? Also demnächst sagt uns unser Kopfhörer auch noch, wann wir schlafen oder arbeiten sollen?
1: Das ist ziemlich genau, was er tut. Es geht wohl so hauptsächlich um den Bereich so eine Konzentrationsfähigkeit im Berufsalltag. Also du sitzt im Büro, hast die Kopfhörer auf und die können dir dann sagen, jetzt gerade, das ist dein Moment, power durch. Besser wird es heute nicht mehr mit deiner Leistungsfähigkeit. Oder eben genau die andere Richtung, so mach mal Pause, trink einen Kaffee oder hör einfach ganz auf, die Rübe ist dicht.
0: Das kenne ich von meinem Auto, das sagt mir manchmal, wann ich eine Pause machen soll, wenn ich so lange gefahren bin. Aber ein Kopfhörer, der Kaffeepausen verordnet, damit könnte ich eigentlich arbeiten. Chef, was hätte ich tun sollen? Der Kopfhörer wollte es so. Aber also es wäre doch schade, wenn das Menschen vorbehalten wäre, die im Büro mit Kopfhörern arbeiten. Wie wäre es mit einem Helm auf dem Bau mit so einer Akkuanzeige? Akku auf Rot, Feierabend.
1: Oder vielleicht könnte man bei Friseuren in die Scheren Sensoren einbauen. Und natürlich ist diese Schere dann mit einer App verbunden. Ja. Und da steht dann sowas wie, deine Hand wird langsamer und du hast gerade das Ohr des Kunden halbiert. Vielleicht machst du eine Pause.
0: Das könnte aber auch eine Kamera im Spiegel, also wenn man den Gesichtsausdruck im Spiegel sieht, den der Kunde hat, das könnte eine Kamera analysieren, oder? Irgendwas wird eine KI da schon rauslesen können. Kunde guckt grimmig, Friseur müde.
1: Ich habe das eben auch einfach mal in eine KI reingeworfen, diesen Kreativprozess. Und die haben ja immer so, die KIs haben die besten Ideen.
0: Ja, sicher.
1: Ein Vorschlag, was für ein Gadget es vielleicht geben könnte, das Pflegeheim Fokus Tamagotchi. Also dieses Tier im Tamagotchi ist happy und tanzt, wenn Medikamente rechtzeitig gegeben werden und die Dokumentation super gemacht wurde. Wenn das alles nachlässt, wird das Tier kränklich und muss durch eine Pause gepflegt werden.
0: Kann das bitte nie jemand erfinden? Aber diesen Kopfhörer, der einem sagt, wann man gerade besonders gute Leistungen bringt, wann man besonders in der Lage ist, was richtig Tolles zu erschaffen, zu schöpfen, den würde ich tatsächlich gerne mal testen.
1: Also hast du nicht gemerkt, genau so einen hast du die ganze Woche schon auf?
0: Nee, das ist ein ganz normaler Kopfhörer, der hat ja noch nie ausgeschlagen.
1: Denk mal drüber nach.

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1: Eine Eilmeldung aus dem Verkehrszentrum. Achtung, ein Falschfahrer auf der A44 Mönchengladbach-Essen zwischen Lanklatum und Kreuz Düsseldorf-Nord. Hier kommt ein Falschfahrer entgegen. Bitte fahrt äußerst rechts und überholt nicht. Auf der A44 Mönchengladbach-Essen zwischen Lanklatum und Kreuz Düsseldorf-Nord. Ein Falschfahrer. Bitte Vorsicht in beiden Richtungen. Hier ist Pop, die Abendshow. Wenn Musiker sterben, dann wächst danach nochmal das Interesse an ihrer Musik und auch an Musik, die man bis dahin vielleicht gar nicht kannte. Und so sind wir auf eine Aufnahme von Dolly Parton gestoßen. Und jetzt stellt euch mal das Gefühl vor, ihr seid Musikerin und bekommt einen Anruf: Hey, Dolly Parton möchte deinen Song mitsingen. Das ist der amerikanischen Country-Sängerin Bells passiert. Sie hat einen Song geschrieben namens Son of Jolene. Also ein Song darüber, wie es wäre, der Sohn von Jolene zu sein. Jolene, die aus Dolly Partons gleichnamigem Song, einem der berühmtesten Country-Songs überhaupt. Und Bells Song ist dann irgendwie beim Produzenten von Dolly Parton und dann bei Dolly Parton gelandet, die Idee super fand und mitmachen wollte. Und es wurde dann eine der letzten Kollaborationen von Dolly Parton, die ja Ende August gestorben ist. Bells zusammen mit Dolly Parton, Son of Jolene.

0: Muse, Starlight.
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5: Die Nacht verläuft locker bewölkt bis klar und trocken. Im Verlauf bildet sich regional Nebel und die Tiefstwerte reichen von 12 bis 6 Grad. Auf den Inseln bleibt es mit 14 oder 13 Grad etwas milder. Morgen gibt es nach baldiger Auflösung regionaler Nebelfelder einen freundlichen und trockenen Mix aus Sonne und Wolken bei maximal 18 bis 21 Grad. Die höchsten Werte gibt es dabei in Bremen und südlich davon. Im Binnenland weht nur schwacher, an der See zeitweise mäßiger, von Südost-Süd auf Südwest drehender Wind.
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6: A26 Hamburg Richtung Stade. Die Ausfahrt Stade Süd ist wegen Bauarbeiten bis morgen 23.59 Uhr gesperrt. Die A29 Alhorner Heide Richtung Oldenburg ist zwischen Wadenburg und Sandkrug von Montag Frau zwischen 19.05 Uhr gesperrt. Die B210 Wittmund-Wilhelmshaven ist zwischen Wittmund-Dohuser Weg und Jever West wegen Bauarbeiten bis zum 16. Oktober in beiden Richtungen gesperrt. Kreis Ammerland, die Oldenburger Landstraße, ist zwischen Mollberg und Bekauser Straße nach einem Unfall in beiden Richtungen gesperrt.
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0: Macy Peterson, my regards, 23.42 Uhr, es wird Zeit für den Sandmann, aber für den von Metallica. Metallica spielen jetzt am Wochenende als erste Metal-Band überhaupt in The Sphere in Las Vegas. Diese riesige Kugel, die innen alles hat, was die Bühnentechnik aktuell so hergibt. Gestern die erste Show, morgen die zweite. Kevin Frisch aus dem Pop-Abend-Team. Wie haben die sich gemacht so als erste Metal-Band da?
1: Die können ja nur groß. Und die haben gefühlt schon alles in ihrer Karriere gesehen, aber also da wirken selbst Metallica völlig überwältigt. Also es gibt einige Videos von dieser Show gestern und Hetfield hat in einem davon gesagt, also zwischen zwei Songs, sie fühlen sich, als wären sie 12. Also ich stelle mir das auch unfassbar krass vor. Das ist ja wie so ein Kino, bei dem die Leinwand bis über die Köpfe der Zuschauer geht und vorne steht dann so in ganz klein die Band und wird so in die Animationen auf dieser riesigen Leinwand mit eingebunden.
0: Da staunen sie wie kleine Jungs über die große, weite Welt. Also selbst für die großen Metallica ein Riesending.
1: Man muss aber auch sagen, wenn sie neue Wege finden, sich groß zu inszenieren, dann nutzen Metallica die auch sehr gerne. Und das ist ja schon auch einfach bombastisch da. Also diese Animationen und Visuals, die sie da für die Leinwand haben produzieren lassen, das sieht schon wirklich krass aus. Ich habe mich auch heute dabei erwischt, wie ich fast ein 20-minütiges, sagen wir mittelgut gefilmtes Handyvideo von dieser Show gestern komplett geguckt hätte, weil selbst auf diesem Video sah das noch echt gut aus.
0: Und das Internet wird noch weiter mit Videos dieser Show geflutet werden, denn sie spielen insgesamt 24 Shows in The Sphere. Immer schön so im Zweierpack, wie man es von ihrer letzten Tour gewohnt war. Keine Wiederholungen von der ersten zur zweiten.
1: Genau so haben sie es auch wieder geplant.
0: Metallica jetzt mit einer Live-Version von Enter Sandman im Pop der Abendshow.

0: unterwegs, Warren und Ordinary. Eine Entwarnung aus dem Verkehrszentrum für die A44 Mönchengladbach-Essen. Kein Falschfahrer mehr zwischen Münchheide und Kreuz Düsseldorf-Nord.
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Alle Farben und Same Old Song. Das ist neu. Moment. Buch, es heißt Same Old Sky. Wie konnte mir das denn passieren? Alle Farben und May Stevens neu in Pop der Abendshow.

Das war Pop, die Abendshow mit Michael Rolf. Stellt gleich die Pop-Nacht mit Benedikt Laven. Eine gute Nacht, und leider gab es auch heute Abend wieder ein paar Themen, zu denen wir nicht mehr gekommen sind. Wir hatten noch vor: Bekomme ich im Restaurant Mengenrabatt, wenn ich mehr als einen Spaghetto bestelle? Die Auswirkungen von Pfützen auf das Langzeitgedächtnis von Torf und leckere Rezepte für Salzstangen. Naja, vielleicht beim nächsten Mal. Gute Nacht.

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1: Um 0 Uhr mit Lisa Kupper. Bundesaußenminister Wadefuhl hat die Entscheidung gelobt, dass die G7-Staaten ihre Energiereserven freigeben wollen. Fast 16 Milliarden Liter Rohöl und Diesel sollen so in den nächsten Monaten auf den Markt kommen und die Spritpreise stabilisieren. Vorher hatten die USA Druck gemacht. Wadefuhl sagte bei einem Besuch in Slowenien:
2: Ich möchte aber insgesamt sagen, dass wir natürlich wissen, dass die innenpolitische Situation in den USA auch vor den Midterms eine Herausforderung ist und das wäre für jeden Politiker so der Fall. Umso mehr ist es erfreulich, dass es hier eine gemeinsame Regelung gegeben hat. Und ich glaube, bei einem ersten Blick auf das, was ich sehe, hat die Europäische Union ihre Interessen wahren können.
1: EU-Kommissionspräsidentin von der Leyen sagte, mit der Freigabe der Reserven seien Exportverbote unter Verbündeten vom Tisch. Die USA hatten gedroht, ihre Diesellieferungen einzustellen. Die Gewerkschaft Verdi fordert Klarheit für die rund 12.000 Beschäftigten von Galeria. Die Warenhauskette hat das vierte Insolvenzverfahren innerhalb von 6 Jahren eröffnet. Ohne die Umstände zu erklären, kritisiert Verdi. Der Geschäftsbetrieb in den 83 Galeria-Filialen soll vorerst weiterlaufen, heißt es vom Unternehmen. Ob und welche Standorte schließen müssen, ist noch offen. Bei den Schülerprotesten in Frankreich sind seit Montag mehr als 5.000 Menschen festgenommen worden. Das hat Innenminister Nunes einem TV-Sender gesagt. Die meisten davon seien Minderjährige. Gestern gab es an 735 Schulen Proteste, teils mit Blockaden und Gewalttaten, darunter auch brutale Angriffe auf Sicherheitskräfte. Bildungsminister Geoffrey appellierte an die Eltern, ihre Kinder davon abzuhalten, sich an Ausschreitungen zu beteiligen. Für die Revanche in der Fußball Nations League gegen Griechenland verzichtet Bundestrainer Jürgen Klopp auf Ersatzkapitän Serge Gnabry. Der Bayern-Profi gehört am Sonntagabend nicht zum 23-köpfigen Kader und ist nach dem 2:0-Sieg gegen Serbien aus dem Teamquartier abgereist. ARD-Sportreporterin Nicole Seifert.
3: Gnabry stand gegen Serbien zum ersten Mal seit seiner schweren Verletzung wieder von Beginn an auf dem Platz. Klopp hatte seine Auswechslung zur Pause gegen den Kölner Jungstar Said Elmala bereits mit Belastungssteuerung begründet und Gnabry für sein gutes Spiel gelobt. Er war als einziger deutscher Spieler in allen 3 bisherigen Nations League-Partien unter Bundestrainer Jürgen Klopp dabei. Seinen Platz auf dem rechten Flügel könnte der 18-jährige Bayern-Profi Lennart Karl übernehmen. Als Kapitän kommt Florian Wirtz in Frage.
1: Das Wetter für Deutschland. In der Nacht vereinzelt Wolken, in einigen Regionen dichter Nebel. Die Tiefstwerte liegen zwischen 13 und 5 Grad. Am Tag nach Nebelauflösung verbreitet sonnig, am meisten Sonne in Ostbayern, den Alpen und Teilen von Nordrhein-Westfalen. Dazu maximal 17 Grad auf Rügen und bis zu 23 Grad in Stuttgart. Und noch die Zeit, es ist 0:03 Uhr.
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4: Vorsicht bitte auf der A27 Walsrode Richtung Bremen. In der Ausfahrt Verden Nord liegt ein Tier auf der Fahrbahn. A26 Hamburg Richtung Stade. Die Ausfahrt Stade Süd ist wegen Bauarbeiten bis morgen 23.59 Uhr gesperrt. Die A29 Alhorner Heide Richtung Oldenburg ist zwischen Wadenburg und Sandkrug von Montag Frau zwischen 19.05 Uhr gesperrt. Die B210 Wittmund-Wilhelmshaven ist zwischen Wittmund-Dohuser Weg und Jever West wegen Bauarbeiten bis zum 16. Oktober in beiden Richtungen gesperrt. Kreis Ammerland, die Oldenburger Landstraße, ist zwischen Mollberg und Bekauser Straße nach einem Unfall in beiden Richtungen gesperrt.
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5: Eine gute Nacht zusammen. Es ist der 3. Oktober 2026. Mein Name ist Benedikt Lavin. Schön, dass ihr mit dabei seid. Es geht los an diesem Feiertag, Tag der Deutschen Einheit, mit DJ Goja, Jason Derulo und Melody. Das ist Michiko.

0: Ja, ist schon ein bisschen ungünstig, ne? Dass jetzt ausgerechnet ein Feiertag auf den Samstag fallen muss. Ah, wie ärgerlich das aber auch wieder ist. Habt ihr dran gedacht, noch alles einkaufen zu gehen? Gestern, vorgestern und davor? Oder seid ihr so, wie ich, ein bisschen überrascht von diesem Tag und dachtet euch, ach Mist, samstags super, das wird jetzt nicht funktionieren. Nun, aber wir feiern ja aus einem gewissen Grund. Es ist Tag der Deutschen Einheit. Und das kann man ja auch wirklich mal feiern. Ich habe heute noch bei Dreisat so eine Doku gesehen über Berlin. Berlin im Osten, Berlin im Westen, dann die Mauer, dann der Mauerfall. Also da kann man schon mal so ein bisschen nachdenklich werden und sich darüber freuen, dass wir sowas wie eine deutsche Einheit überhaupt haben. Also, geile Sache, wie wir finden. Und wir machen heute einen kleinen Spaß da draus. Also nicht da draus, sondern wir fragen uns heute in der Popnacht, was ist so eure deutscheste Eigenschaft? Habt ihr da schon direkt was im Kopf? Dann her mit der Nachricht 07221 2011 per WhatsApp oder ihr ruft im Studio an 07221 2011. Ist es vielleicht im Urlaub die Poolliege zu reservieren mit dem Handtuch? Sind es Lederhosen? Wirklich? Oder ist es der Garten, der total gepflegt sein muss? Das sind jetzt natürlich die krassen Klischees, aber vielleicht fällt euch ja noch was anderes ein. Was ist so eure typisch deutscheste Eigenschaft in euch? 07221 2011.
1: Oh, da klingelt schon das Telefon.
0: Gut, aber erst James Blunt mit Tastes Like Summer hier in der Popnacht. Hey.

0: Doo-Wop. Hier in der Popnacht. Hey, schön, dass ihr mit dabei seid. 07221 2011.
1: Hi Benedikt, Andreas hier. Hast du Platz für eine Sofortmeldung? A9 Fahrt Richtung Berlin zwischen Schleiz und Himmelsteiche, ein Fußgänger auf dem Standstreifen.
0: Merci fürs Melden. Und wir haben es hier in der Show heute am Tag der Deutschen Einheit darüber, was unsere deutscheste Eigenschaft ist. Wie deutsch sind wir in, weiß ich, bestimmten Sachen. Zum Beispiel hat uns Elias geschrieben aus Lörrach, meine deutscheste Eigenschaft ist es, mich im Urlaub am Buffet über die Deutschen zu ärgern. Ist so, ne? Im Urlaub dann extra so, ah, guck mal, da vorne sitzen auch wieder Deutsche. Und dann versucht man sie am Dialekt zu erkennen. Und wenn es dann Saarländer sind, dann solltet ihr ganz, ganz schnell laufen, weil die unterhalten sich mindestens noch 2 bis 8 Stunden. Was haben wir noch? 07221 2011. Achso, von Florian, er ist Zugbegleiter. Er hat gesagt, etwas sehr Deutsches, was er sehr gerne macht, ist, Online-Tickets werden gefälligst ausgedruckt und in der Klarsichtfolie mitgeführt. Selbstverständlich. 07221 2011. Johanna aus Castrop-Rauxel, was ist bei dir?
2: Meine deutsche Eigenschaft, die ist ganz schön grausam.
0: Oh je, erzähl.
2: Ich bin ein sprachaffiner Mensch und ich achte auf korrekte Sprachwahl.
0: Verbesserst du auch schön?
2: Ja, ich unterdrücke das nach Möglichkeit, weil ich ja sehr viel mit Ausländern zu tun habe, weil ich ja auch Tamilin bin, fällt mir schon schwer.
0: Und das Frühstück ist nur deswegen toll, wegen dem Toastbrot. Würdest du da jetzt schon ausflippen und sagen, es heißt wegen des Toastbrots?
2: Also, mein innerer Monk würde das tun, aber aus Höflichkeit mache ich das natürlich nicht.
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0: Ist auch so ein Song, der mit 3 Minuten 15 zu kurz ist. Bruce Springsteen könnte einfach nie aufhören zu singen. Es ist kurz nach 12:30.
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2: Heute stellt sich nach baldiger Auflösung regionaler Nebelfelder ein freundlicher und trockener Wechsel aus Sonnenschein und ein paar Schleier und Quellwolken ein. Die Temperatur erreicht 18 Grad auf den Inseln, 19 Grad in Bensersiel bis 21 Grad in Bremen und Weihe. Am Sonntag sind bei Sonne und Wolken einzelne schwache Schauer möglich. Am Montag herrscht ein weitgehend trockener Mix aus Sonne und Wolken. Zur Küste hin ist es wolkiger und windiger.
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3: Die A29 Alhorner Heide Richtung Oldenburg ist zwischen Wadenburg und Sandkrug von Montag Frau zwischen 9:05 Uhr gesperrt. Die B210 Wittmund-Wilhelmshaven ist zwischen Wittmund-Dohuser Weg und Jever West wegen Bauarbeiten bis zum 16. Oktober in beiden Richtungen gesperrt. Kreis Ammerland, die Oldenburger Landstraße, ist zwischen Mollberg und Bekauser Straße nach einem Unfall in beiden Richtungen gesperrt.
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0: Hier ist die Popnacht. Mein Name ist Benedikt Laven. Genauer gesagt ist hier SWR 3 in der gemeinsamen Popnacht von SR1, NDR 2, WDR 2, HR 3, Bremen 4, RBB 888 und MDR Jump.

0: FaceTime.
1: Ich klopet nicht. Nachricht haben wir gerade bekommen aus Berlin. 07221 2011 von Gabi. Wir fragen nach, also heute zum Tag der Deutschen Einheit, was ist so eure deutscheste Eigenschaft? Sie hat nicht nur eine geschickt, sondern ungefähr 95. Sie sagt nicht, sie ist nicht nur Deutsche, sondern sie ist auch durch und durch Preußin. Gut, das muss sie vielleicht in Berlin auch sagen. Sie ist pünktlich, ehrlich, kameradschaftlich, gerechtigkeitsliebend, in Klammern immer großgeschrieben. Okay, sie ist pingelig und sie liebt Kartoffeln und Brot und Sauerkraut. Ach, ich liebe alles daran. So, und sie achtet natürlich auch sehr auf unsere deutsche korrekte Sprache. Alles klar. Gabi, vielen Dank. 07221 2011 aus Dortmund kommt von Philipp. Meine deutscheste Eigenschaft ist auf jeden Fall das schnelle Beschweren. Das finde ich persönlich sehr gut. In Klammern steht übrigens hinten dran, weil es manchmal einfach sein muss. Und das konstante Lüften, weil Luft ist ihm nach 2 Sekunden schon zu stickig. Okay, verstehen wir sehr gut. Da haben wir noch Comedian Zach Ryan. Er kommt aus Michigan. Aus Michigan. Er lebt in Berlin und seine Lieblingseigenschaft, wenn er sagt, von seiner Familie gefragt wird, wie deutsch bist du schon geworden, jetzt wo du in Berlin lebst, sagt er das Gleiche.
2: Lüften. Ich öffne die Fenster mehr oft als vor. Oder ich gehe mehr zu Fuß und nicht mit dem Auto.
1: Ja, ja, dann warte mal ab, wenn du mal in Deutschland aufs Dorf ziehst und vom Taxi einfach 10 Kilometer vor zu Hause rausgelassen wirst und sagst einfach, komm, ich laufe den Rest.
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0: Bryan Adams und Tina Turner, It's Only Love, es ist doch nur Liebe. Herzlich willkommen zur Popnacht. Schön, dass ihr mit dabei seid an diesem sehr frühen Samstagmorgen. Oder ist es etwa für euch noch der Freitagabend? Egal wie, ihr seid selbstverständlich herzlich willkommen. Es ist Tag der Deutschen Einheit, heute ist Feiertag. Wir quatschen deswegen diese Stunde darüber, was so unsere deutscheste Eigenschaft ist. Zwei Stück haben wir noch und dann ist auch gut für heute. Dann werden wir gleich was spielen zusammen. Aber vorher erstmal noch zur Nachricht von Michael, 07221 2011. Er schreibt, hey Benedikt, ich liebe immer noch die Wurst mit U. Aus Ostdeutschland. Uffschnitt. Die gab es immer bei meinen Verwandten in Sangerhausen. Uffschnitt? Oder würde man es eigentlich mit Ü schreiben? Habe ich jetzt mal kurz mit dem Gedanken alleine gelassen. 07221 2011. Olli aus Hamburg.
1: Ja, meine, die auch von vielen anderen Deutschen. Ich war jahrelang Animateur. Und wenn die am Tisch sitzen, wir Deutschen, und da ist noch ein bisschen was überfragt, immer der andere, Schätzlein, isst du das noch? Es ist grausam.
0: Ist das echt so?
1: Ja, also ich habe im Sommer in der Türkei, Ägypten gearbeitet, im Winter in der Karibik und überall, Schätzlein, isst du das noch?
0: Isst du das noch?
1: Das ist immer. Ja, ja, ja. Das ist herrlich.
0: Ich hätte jetzt eher gedacht, dass man so mit den Plastikdosen zum Hotelbuffet geht und noch was für später mitnimmt.
1: Ja, das wird auch noch passen, ja. Die Doggy Bags.
0: Die Doggy Bags, genau.
1: Ich bin Deutsch-Amerikaner, wir sind auch durch, aber das, nee.
0: Okay, dann fragen wir noch bei dir, wenn du Deutsch-Amerikaner bist, was ist deine amerikanischste Eigenschaft?
1: Beim Baseball und Football die Hand an der Brust und heulen, wenn die Nationalhymne ist. Ja, typical American.
0: Ey, ich wünsche dir noch einen guten Abend. Gute Fahrt, wohin auch immer.
1: Tito, danke dir. Tschüss.
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1: Um 1 Uhr mit Lisa Kupper. In Frankreich protestieren seit Tagen junge Menschen für bessere Ausstattung und mehr Personal an den Schulen. Überschattet werden die Proteste von Zusammenstößen mit der Polizei. Bildungsminister Giffrey hat sich gestern mit Schülervertretern getroffen. Aus Paris, Julia Borutta.
2: Édouard Giffrey versprach, dafür zu sorgen, dass gerade in den beiden Abschlussklassen weniger Unterricht ausfällt. Auch wolle er daran arbeiten, die Stundenpläne zu verbessern. Keine konkreten Zusagen machte der Minister beim Thema marode Schulgebäude. Die Schülervertreter riefen nach der Unterredung mit dem Minister dazu auf, die Blockade der Schulen fortzusetzen. Der Minister habe ihnen keine konkreten Maßnahmen zugesagt. Gleichzeitig distanzierten sich die Schülervertreter von der Gewalt. Für kommenden Dienstag haben sie zu einer großen landesweiten Demonstration aufgerufen.
1: Wirtschaftsministerin Reiche sieht keine Gefahr für die Energiesicherheit in Deutschland, nachdem sich die G7 dazu entschieden haben, Teile der Öl- und Dieselreserven freizugeben. Für die Versorgung bleibe ausreichend viel im System, sagte die CDU-Politikerin. In den kommenden Monaten sollen bis zu 16 Milliarden Liter der Notreserven auf den Markt kommen. Die Entscheidung fiel auf Druck der USA. Präsident Trump hatte sonst mit einem Ende der Diesellieferungen gedroht. Der tschechische Autobauer Skoda ruft weltweit 1,7 Millionen Fahrzeuge in die Werkstätten zurück. In Deutschland könnten laut Kraftfahrtbundesamt etwa 370.000 betroffen sein, und zwar der Modelle Kodiaq, Karoq, Octavia und Superb. Durch fehlerhafte Schrauben könnte die Lenkung ausfallen. Ähnliche Probleme mit der Lenkung waren vergangene Woche schon beim Mutterkonzern Volkswagen und seinen anderen Töchtern Audi und Seat bekannt geworden. Deutschland hat 5 neue sogenannte Exzellenz-Unis, also Spitzen-Unis, die Studierende und Lehrende aus der ganzen Welt anziehen. Den Titel erhielten unter anderem die Universitäten in Jena, Freiburg und Köln sowie Darmstadt, Frankfurt und Mainz. Mareike Kreber berichtet.
3: Jetzt gehören sie zu einem kleinen Kreis der besten Universitäten Deutschlands und bekommen jährlich millionenschwere Förderung. Ab Januar 2027 dürfen die Gewinner-Unis den Titel für 7 Jahre tragen. Gemeinsam mit 10 weiteren Universitäten, die bereits Exzellenzuniversitäten waren und im März schon eine Weiterförderung bekommen haben. Die Exzellenzstrategie ist ein gemeinsames Programm von Bund und Ländern. Das Ziel? Spitzenforschung fördern und Bildungseinrichtungen so international wettbewerbsfähig machen. Insgesamt stehen dafür pro Jahr 687 Millionen Euro zur Verfügung.
1: Das Wetter für Deutschland. In der Nacht vereinzelt Wolken, in einigen Regionen dichter Nebel, die Tiefstwerte 13 bis 5 Grad. Am Tag nach Nebelauflösung verbreitet sonnig, am meisten Sonne in Ostbayern, den Alpen und Teilen von Nordrhein-Westfalen. Dazu maximal 17 Grad auf Rügen und bis zu 23 Grad in Stuttgart. Und noch die Zeit, es ist 1.03 Uhr.
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4: A26 Hamburg Richtung Stade. Die Ausfahrt Stade Süd ist wegen Bauarbeiten bis 23.59 Uhr gesperrt. Die A29 Alhorner Heide Richtung Oldenburg ist zwischen Wadenburg und Sandkrug von Montag Frau zwischen 19.05 Uhr gesperrt. Die B210 Wittmund-Wilhelmshaven ist zwischen Wittmund-Dohuser Weg und Jever West wegen Bauarbeiten bis zum 16. Oktober in beiden Richtungen gesperrt. Kreis Ammerland, die Oldenburger Landstraße, ist zwischen Mollberg und Bekauser Straße nach einem Unfall in beiden Richtungen gesperrt.
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5: Gute Nacht zusammen, mein Name ist Benedikt Laven. Schön, dass ihr mit dabei seid. Ein wenig Aufmerksamkeit könnte euch gleich zu einem Gewinn bringen. Wir spielen unser Spiel, den Müdigkeitssensor. Es geht darum, mindestens eine halbe Minute lang nicht einzuschlafen. Die genauen Regeln erklären wir dann gleich nach 3 Songs. Und einer davon, und das ist jetzt der nächste, ist von Gracie Abrams. Das ist Hit the Wall hier in der Popnacht.
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0: Hier ist SWR 3 in der gemeinsamen Popnacht von SR 1, NDR 2, WDR 2, HR 3, Bremen 4, RBB 88.8 und MDR Jump. Hello und eine gute Nacht zusammen. Seid ihr fit um 1.11 Uhr? Okay, perfekt. Dann spielen wir mit euch jetzt eine Runde Müdigkeitssensor. Dafür brauchen wir eure komplette Wachheit, denn detektieren wir eure Müdigkeit, habt ihr verloren. Schlaft ihr innerhalb der nächsten 30 Sekunden, also in einer Zeitspanne von 30 Sekunden, die wir euch vorgeben, nicht ein, dann geht ihr als Gewinner oder als Gewinnerin aus dieser Show hinaus. 07221 2011 jetzt anrufen und mit uns spielen. Es funktioniert folgendermaßen. Wir geben euch eine Aufzählaufgabe, damit wir nachprüfen können, dass ihr nicht müde werdet oder einschlaft. Ihr zählt also 30 Sekunden lang Dinge auf, die wir, also zu einem Thema, das wir euch spontan vorgeben. Schafft ihr das? Gewinnt ihr? Schafft ihr es nicht? Ist einfach der oder die nächste dran. Wir spielen so lange, bis jemand gewinnt. Vielleicht ja auch nur eine Runde, vielleicht aber auch 17. Man weiß es nicht. 07221 2011. Jetzt anrufen und mit uns den Müdigkeitssensor spielen. 07221 2011.
1: Gute Nacht, Deutschland. Hier ist Joris. Kommt gut durch die Nacht, kommt sicher durch die Nacht. Ihr hört Benedikt Lavin in der ARD Popnacht.

0: Da klatscht dann auch Joris ganz am Ende. Hier ist die Popnacht. Wir spielen den Müdigkeitssensor jetzt hier in der Show. Das heißt, wer stockt, verzockt. Das ist der Deal. Und wir sprechen jetzt eigentlich mit Kaya. Kaya ist aus Stuttgart, glaube ich, oder? Hi, Kaya.
1: Ja, genau. Hi.
0: Hi. Hast du einen Parkplatz gefunden jetzt?
1: Ja, genau. Ich stehe jetzt hier.
0: Sehr gut. Wir haben gerade eben schon kurz gequatscht. Da haben wir uns darauf vorbereitet, was jetzt auf uns zukommt. Auf uns und auf ganz Deutschland, die gerade zuhören. Kaya, Mensch, keine Aufregung, aber kriegen wir hin.
1: Alles gut.
0: Du kommst gerade vom Wasen, aber du bist Fahrerin.
1: Ja, also ich habe da gearbeitet.
0: Ach so, wie viel Maß kannst du auf einmal tragen?
1: Nicht so viel, also es ist ja erst mein vierter Tag, also vielleicht so 8, 9.
0: Alter, die sind todesschwer, wie viel Kilo sind denn das dann? Mit Getränk?
1: Boah, das weiß ich nicht.
0: Sind bestimmt
1: 20
0: Kilo oder so.
1: Das weiß ich leider gar nicht. Also auf jeden Fall 1 Kilo pro Maß, aber...
0: Boah, Alter, krass. Okay, gut, aber das lass uns davon nicht beirren. Vielleicht gewinnst du jetzt noch eine Kleinigkeit. Wir spielen mit dir den Müdigkeitssensor. Mhm. Das bedeutet, die Regel nochmal für dich und für alle. Wer müde wird, verliert. Du bekommst von uns gleich ein Thema vorgegeben und hast dann 30 Sekunden lang Zeit, um zu diesem Thema passend oder deiner Meinung nach passend Dinge aufzuzählen. Du darfst dich aber nicht doppeln und du darfst keine Pause machen. Denn musst du zum Beispiel überlegen und bist kurz still, dann müssen wir das natürlich als Sekundenschlaf werten, also als Müdigkeit. In dem Fall hättest du verloren und es wäre automatisch die nächste oder der nächste dran. Ziehst du durch, dann bekommst du einen kleinen Preis von uns.
1: Okay.
0: Cool. Fehlt dir eigentlich schon dein Thema, ne?
1: Ja, genau.
0: Okay. Modellautos, Jojo, Wizard, Lenkdrachen oder 3D-Drucker. In Leipzig ist dieses Wochenende die Messe Modell, Hobby und Spiel. Also es geht um so eine Hobby- und Spielmesse. Und es ist im Prinzip wie so ein riesiger Kindergeburtstag, nur eben der Eintritt kostet. Und wo wir doch gerade bei lustigen Hobbys sind, liebe Kaya, dann zähl doch mal auf, welche Hobbys hast du denn so? Ich wollte gerade 07221 sagen. deine 30 Sekunden. Laufen ab jetzt.
1: Volleyball, Tennis, Fußball, Surfen, Skateboarden, Hobbyhorsing, Hobbydogging, Kellnern, Rauchen, Trinken, Feiern, Tanzen, Twerken, Schwimmen, Tauchen.
0: Oh nein! Ja. Knapp, schade. Schade, ja. Oh, das war schnell vorgelegt. Richtig zack, zack, zack ging das bei dir.
1: Ja, ich dachte, ja.
0: Twerken fand ich gut. Vor allen Dingen Twerken, ne? Da kam die Schwäbin kurz durch. Sehr gut.
1: Ja.
0: Sehr lustig. Kaya hat trotzdem viel Spaß gemacht. Du bist eine Ehrenfrau, denn wegen dir ist jetzt einfach der oder die Nächste dran. Genau.
1: Okay,
0: cool.
1: Viel Spaß.
0: Gute Nacht dir noch. 07221 2011. Jetzt aber die Telefonnummer für die nächste Runde im Müdigkeitssensor hier in der Popnacht.

0: wir gehören einfach zusammen. Pat Benatar, We Belong Together. Das gilt sowohl für die Popnacht und euch, als auch in dem Fall Lennart und mich. Hallo Lennart.
1: Hallo Benedikt.
0: Du möchtest mit uns den Müdigkeitssensor spielen, okay? Runde 2?
1: Ja, das probieren wir mal.
0: Du kommst aus Glashütte, das ist in der Nähe von Dresden. Warum bist du wach um diese Uhrzeit?
1: Ja, ich bin arbeiten noch.
0: Als?
1: Rettungssanitäter im Rettungsdienst.
0: Ich hoffe aber nicht gerade in einem Einsatz. Das wäre jetzt wirklich
1: blöd. Nee, definitiv nicht. Dann würde ich nicht anrufen.
0: Okay, ja eben. Gut, cool. Das heißt also gut, dass gerade bei euch ruhig ist in dieser Nacht. Hoffen wir, dass jetzt in den nächsten 2 Minuten nicht noch ein Einsatz kommt.
1: Das wollen wir machen.
0: Kannst du Radio im Hintergrund bitte ausmachen?
1: Ja.
0: Wunderbar, weil sonst hören wir uns hier 8-fach. Das wäre echt unangenehm. Gut, okay. Also, ich erkläre dir nochmal schnell die Regeln für den Müdigkeitssensor. Die gelten für dich genauso wie für Kaya, gerade eben aus Stuttgart. Wer müde wird, verliert. Du bekommst von uns gleich ein Thema vorgegeben, hast dann 30 Sekunden lang Zeit, um zu diesem Thema passend Dinge aufzuzählen, die dir dazu eben einfallen. Du darfst dich aber nicht doppeln und du darfst keine Pause machen, denn bist du kurz still, weil du überlegen musst, dann werten wir das natürlich als Müdigkeit. In dem Fall hättest du verloren und es wäre der oder die nächste dran. Ziehst du durch, dann gewinnst du einen kleinen Preis.
1: So machen wir das.
0: Okay, cool. Gerade eben ging es ja darum, Hobbys aufzuzählen, weil in Leipzig ja diese Hobby-, Modell- und Spielmesse losgeht. Für dich gibt es jetzt was ganz anderes. Ein Vöglein hat uns gezwitschert, dass du total auf Essen stehst.
1: Ja.
0: Was ist dein Lieblingsessen?
1: Es kommt immer darauf an, wie ich Lust habe. Aber ich mache mir zum Beispiel lustigerweise total gerne Maultaschen.
0: Maultaschen sind auch einfach best, muss man sagen. Gut, aber jetzt geht's um 30 Sekunden lang Dinge, die du niemals essen würdest. Regeln verstanden?
1: Regeln verstanden.
0: Dinge, die du niemals essen würdest. Lennart, deine Runde beginnt jetzt.
1: Tofu, Schweinehaxe, Rindfleisch, Thunfisch, Backfischstäbchen, gebratener Fisch, Hering, Heilbutt, Forelle, Lachs, dann, was würde ich noch nie essen, Schweineschnitzel, Wildbraten, Roulade, esse ich auch nicht so gerne, Kartoffeln, mag ich jetzt auch nicht so, Kartoffelpüree, auch nicht meins, dann hätten wir noch Pilze auf jeden Fall, da hätten wir zum Beispiel einen Champignon, überhaupt nicht meins, oder,
0: Jawohl. Wunderbar. Sehr gut gemacht. Auch wenn ich ein bisschen schade finde, dass du kein Kartoffelpüree isst. Stimmt das?
1: Ja, es kommt immer darauf an, wie es gemacht wird.
0: Ach so, verstehe. Wenn auch Stückchen drin sind, ist okay, oder?
1: Ja, aber so meine Oma, die ist so mittlerweile schon 82 und die versalzt das Ding ganz gerne mal.
0: 82 und immer noch verliebt. Vielleicht liegt es daran.
1: Ja, kann wohl sein.
0: Lennart, herzlichen Glückwunsch. Vielen Dank fürs Mitspielen. Das gilt natürlich auch an alle anderen, die angerufen haben. Und dir noch einen ruhigen Nachtdienst.
1: Ja, vielen Dank.
0: Ciao.
1: Tschüss. 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

0: Hier ist die Popnacht. Es ist ja wohl schon 2:30.
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9: Heute stellt sich nach baldiger Auflösung regionaler Nebelfelder, ein freundlicher und trockener Wechsel aus Sonnenschein und ein paar Schleier und Quellwolken ein. Die Temperatur erreicht 18 Grad auf den Inseln, 19 Grad in Bensersiel bis 21 Grad in Bremen und Weihe. Am Sonntag sind bei Sonne und Wolken und anfänglichen Nebelfeldern einzelne schwache Schauer möglich. Meist bleibt es aber trocken bei 17 bis 20 Grad. Am Montag herrscht ein weitgehend trockener Mix aus Sonne und Wolken. Zur Küste hin ist es wolkiger und windiger.
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10: A26 Hamburg Richtung Stade. Die Ausfahrt Stade Süd ist wegen Bauarbeiten bis 23.59 Uhr gesperrt. Die A29 Alhorner Heide Richtung Oldenburg ist zwischen Wadenburg und Sankrug von Montag Frau zwischen 19.05 Uhr gesperrt. Die B210 Wittmund-Wilhelmshaven ist zwischen Wittmund-Dohuser Weg und Jever West wegen Bauarbeiten bis zum 16. Oktober in beiden Richtungen gesperrt.
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0: Gute Fahrt, mein Name ist Benedikt Laven. Hier ist die Popnacht der ARD. Schön, dass ihr dabei seid.

0: Das ist ganz neu hier in der Popnacht von Adela, Ain't in L.A. Hier ist die beste Sendung aller Zeiten. Schön, dass ihr dabei seid. Jetzt haben wir schönen berlinerischen Dialekt und zwar genauer gesagt, aus Marzahn kommt er raus. Die junge Dame, die jetzt sprechen wird, 52 Sekunden lang, hat Trächtchen Namen Cindy, ist wohl auch auf Tour. Es ist Cindy aus Marzahn und wir sind froh, dass es ihr gut geht. Auch ihrer Sachbearbeiterin beim Arbeitsamt.
1: Nach einer Dreiviertelstunde war ich dran. Herzlich willkommen bei Ihrer Arbeitsagentur. Wie kann ich Ihnen denn weiterhelfen? Ich sage, ja, ich hätte gern so einen 30-40-Stunden-Job, sitzende Tätigkeit, Weihnachts- und Urlaubsgeld. Wenn sie es erst ab 10:30 morgens, ich komme morgens ganz schwer raus. Mensch, Frau Cindy, da haben Sie ja Glück gehabt, dass Sie heute hergekommen sind. Ich habe gerade für Sie was frisch reinbekommen. Hier nur für Sie 38 Arbeitsangebote. Hier 30-40-Stunden-Job, sitzende Tätigkeit, Weihnachtsurlaubs- und Überraschungsgeld. Das einzige Problem ist, der Job ist auf Gran Canaria. Ich sage, wollen Sie mich verarschen? Und Sie so, na, wir hatten angefangen.
0: Ich liebe Sie einfach. Cindy aus Marzahn, Freunde. Könnte ich mich wegschreien, wenn ich die Frau höre. Einmal Prinzessin und zurück ist der Titel ihres Programmes. Damit ist sie unter anderem auf Tour in Leipzig, München, Berlin und Düsseldorf.

0: Seit 2014 machen die schon zusammen Musik, die Giant Rooks. Jetzt hier in der Show. Das ist ja jetzt überschlagen knapp 84 Jahre. Da kann man sich ja auch schon mal sehr auf den Sack gehen,
1: oder?
0: Aber nicht bei den Giant Rooks, denn die Rockers haben ein ganz besonderes System für sich selber gefunden. Und zwar, sie reden über ihre Probleme. Die Giant Rooks, wir haben mit dem Sänger Fred gesprochen und er hat uns gesagt, sie machen Supervision.
2: Hä? Das ist so eine Art Therapie, die man nicht nur zu zweit macht, sondern zu fünft mit allen Menschen. Und das machen wir so relativ regelmäßig. Und das ist quasi ein Raum, in dem du alles ansprechen kannst, was du möchtest, sowohl positive als auch negative Erfahrungen oder und es gibt immer eine neutrale Person, so eine Therapeutin, die das macht. Das ist wirklich krass, weil man gerade in so einem Alltag auch dann schon mal vergessen kann, wie ist eigentlich gerade so unsere Energie und wie geht's uns gerade so und wie geht's dem einen eigentlich und mit der einen Sache und so. Und wenn man sich bewusst einen Raum schafft, in dem man über solche Dinge sprechen kann, vielleicht sogar auch teilweise aus der Welt schaffen kann, das ist zumindest für uns, für unser System extrem wichtig gewesen. Hätten wir auch schon früher mit anfangen können, aber machen wir jetzt auch schon seit ein paar Jahren und seitdem geht's nur noch steil nach oben.
0: Hä, voll gut. Supervision, also kann uns vielleicht nicht schaden, wenn man sowas auch zu Hause macht. Vielleicht mal so ein, keine Ahnung, setzt man sich an so einem ganz, ganz beschaulichen Mittwochnachmittag zusammen. Familienrat. Hier ist ein Safe Space. Wir dürfen jetzt über alle Probleme sprechen. Okay, gut, wir wollen jetzt nicht die schlimmsten Ideen auf einmal aufbringen, aber vielleicht ist es ja was. Die Giant Rooks jetzt hier in der Show mit Slow Dance.

gute Musik von den Giant Rooks. Slow Dance in Klammern for a minute. Vorsicht bitte auf der A1. Euskirchen Richtung Köln im Kreuz Köln-Nord in der Überleitung zur A57. Hier steht ein unbeleuchtetes Fahrzeug. Bitte besonders vorsichtig fahren. Die Popnacht jetzt noch bis zu den Nachrichten mit Mary J. Blige und Family Affair.

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1: Um 2 Uhr mit Lisa Kupper. Wegen der weltweit gestiegenen Treibstoffpreise und auf Druck der USA haben die G7-Staaten beschlossen, ihre nationalen Ölreserven anzuzapfen. Für Deutschland haben an der G7-Videoschalte Kanzler Merz und Wirtschaftsministerin Reiche teilgenommen. Hauptstadtkorrespondent Tim Aßmann.
2: Die Freigabe von rund 100 Millionen Barrel Rohöl und Diesel verteilt über die nächsten 4 Monate bringt aus Sicht der CDU-Politikerin zusätzliches Angebot auf die angespannten Märkte und begrenzt den aktuell bestehenden Preisdruck. Man schaffe Verlässlichkeit für Unternehmen und Verbraucher, betonte Reiche. Gleichzeitig stehe weiterhin eine ausreichende Reserve zur Verfügung. Bundesaußenminister Wadefuhl sprach am Rande eines Besuchs in der slowenischen Hauptstadt Ljubljana von einem guten Ergebnis. Deutschland habe in den Gesprächen von Anfang an auf eine einvernehmliche Regelung der G7-Staaten gesetzt.
1: Frankreichs Bildungsminister Chiffret hat sich am Abend wegen der gewaltsamen Proteste mit Schülervertretern getroffen. Danach versprach er weniger Unterrichtsausfall in den Abschlussklassen und Verbesserungen bei den Stundenplänen. Seit Anfang der Woche demonstrieren Schüler für bessere Ausstattung und mehr Personal. Überschattet werden die Proteste von Gewalt und Zusammenstößen mit der Polizei. Bislang sind mehr als 5000 Menschen festgenommen worden. Mindestens 300 Sicherheitskräfte, 170 Jugendliche und 65 Schulmitarbeitende sind nach offiziellen Angaben verletzt worden. Der mutmaßliche Mörder der britischen Politikerin Widdecombe soll weitere Taten geplant haben. Dabei soll er laut Antiterroreinheit der Polizei andere Politiker im Visier gehabt haben. Aus London Lisa Marie Röhling.
3: Eines der Ziele soll Nigel Farage gewesen sein, der Chef der rechtspopulistischen Partei Reform UK, so die Polizei. Demnach soll der Beschuldigte die terroristischen Taten zwischen Mai 2024 und Juli 2026 geplant haben. Mehr Details nannten die Ermittler vorerst nicht. Der Mann ist bereits wegen einer anderen Tat in Haft. Im Juli soll er die Reform UK-Politikerin Anne Widdecombe in ihrem Haus brutal ermordet haben. Widdecombe gehörte zu den führenden Köpfen der rechtspopulistischen Partei. Zuvor hatte sie für die konservative Partei viele Jahre im Parlament gesessen.
1: Auf der griechischen Insel Rhodos ist eine deutsche Urlauberin von einem Blitz getroffen und getötet worden. Nach griechischen Medieninformationen war die 58-Jährige mit ihrem Mann an einem Strand im Süden der Insel spazieren gegangen, als der Blitz sie traf. Der 62-jährige Ehemann wurde demnach leicht verletzt. Seit Donnerstag kommt es auf vielen Inseln in der Ägäis zu schweren Unwettern mit Gewittern und Starkregen. Das Wetter für Deutschland. In der Nacht vereinzelt Wolken, in einigen Regionen dichter Nebel. Die Tiefstwerte liegen zwischen 18 und 5 Grad. Am Tag nach Nebelauflösung verbreitet sonnig. Am meisten Sonne in Ostbayern, den Alpen und Teilen von Nordrhein-Westfalen. Dazu gibt es maximal 17 Grad auf Rügen und bis zu 23 Grad in Stuttgart. Das waren die Nachrichten und noch die Zeit. Es wird gleich 2.03 Uhr.
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4: A26 Hamburg Richtung Stade. Die Ausfahrt Stade Süd ist wegen Bauarbeiten bis 23.59 Uhr gesperrt. Die A29 Alhorner Heide Richtung Oldenburg ist zwischen Wadenburg und Sandkrug von Montagfrau zwischen 19.05 Uhr gesperrt. Die B210 Wittmund-Wilhelmshaven ist zwischen Wittmund-Dohuser Weg und Jever West wegen Bauarbeiten bis zum 16. Oktober in beiden Richtungen gesperrt.
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5: Erst Mikrofon einschalten, dann reden, nicht andersrum. Das ist die kleine goldene Regel im Radio. Um 2.04 Uhr kann man die schon mal ein bisschen vergessen. Mein Name ist Benedikt Laven, herzlich willkommen und schön, dass ihr dabei seid. Hier ist die Popnacht, jetzt mit Chris de Serendi und Good Old Days.
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